0: Ich habe weiterhin Ekamjot Singkauer, queere Aktivistin aus Fürth, eingeladen. Herzlich willkommen. Er verzeiht es mir immer, wenn ich ihn nur Kladi nenne, aber Kladi ist Community-Aktivist in Mitmensch der linken Liste in Nürnberg. Herzlich willkommen auf dem Podium. Und last but not least, Basti Brauer, politischer Sprecher des CSD Nürnberg. Sei herzlich willkommen. Mein Name ist Frank Mann, ich bin Redakteur der Sendereihe und von den Radio Gays. Wir haben natürlich auch eine wissenschaftliche Begleitung dieser ganzen 6 Folgen dabei gehabt. Die wissenschaftliche Begleitung wurde durchgeführt von Christian Hay-Nguyen, Sozialpädagoge und Wissenschaftler, und Gisela Fuchs-Wolf, wissenschaftliche Person und Autorin. Ihre Beiträge werden in Form ausgewählter Audioeinspielungen Bestandteil der Live-Sendung sein. Ja, kleiner Rückblick auf die Radioserie, die wir im April begonnen haben. Dann war natürlich vorher ein relativ intensiver Austausch in der Redaktion. Und als wir vor einigen Wochen begannen, dann stellte sich eine zugleich schwierige, aber dennoch einfache Frage: Warum entstehen Konflikte ausgerechnet dort, wo Menschen eigentlich Schutz, Solidarität und Gemeinschaft suchen? 6 Folgen lang haben wir versucht, darauf Antworten zu finden, nicht mit einfachen Erklärungen, sondern mit wissenschaftlicher Begleitung, persönlichen Erfahrungen und vielen unterschiedlichen Perspektiven. In unserer ersten Folge haben wir den Blick auf die queere Community selbst gerichtet. Wir haben gefragt, warum Konflikte innerhalb marginalisierter Gruppen entstehen und weshalb gerade dort, wo Menschen Schutz suchen, manchmal neue Verletzungen entstehen. Es ging darum, Konflikte nicht zu tabuisieren, sondern sie überhaupt erst sichtbar und besprechbar zu machen. In der zweiten Folge haben wir uns mit den persönlichen Ebenen von Konflikten beschäftigt. Gemeinsam mit unseren wissenschaftlichen GesprächspartnerInnen haben wir darüber gesprochen, wie biografische Erfahrungen, Traumata, Projektionen unserer Wahrnehmung beeinflussen können und warum Menschen dieselbe Situation oft völlig unterschiedlich erleben. In der dritten Folge ging es um Machtstrukturen innerhalb der queeren Community. Wir haben darüber gesprochen, wie auch emanzipatorische Räume eigene Normen entwickeln, wie Definitionsmacht entsteht und weshalb moralische Gewissheit manchmal dazu führen kann, dass Menschen ausgeschlossen werden, obwohl eigentlich Schutz und Teilhabe das gemeinsame Ziel sein sollte. In der Folge 4 hat es Generationenkonflikte gegeben, beziehungsweise wir haben 2 Generationen miteinander ins Gespräch gebracht. Menschen, die für Sichtbarkeit und Rechte kämpfen mussten, trafen auf eine jüngere Generation mit anderen Erfahrungen und anderen Herausforderungen. Dabei wurde deutlich, dass sich beide Seiten häufig dieselben Werte wünschen, aber oft unterschiedliche Sprachen sprechen. Die Frage war nicht, wer Recht hat, sondern wie Erfahrungen erhalten bleiben und gleichzeitig neue Perspektiven ihren Platz finden können. In der vergangenen Woche oder in den vergangenen Wochen haben wir schließlich auf unsere eigene Region geschaut. Ehrenamt, Vereine, Communityarbeit, Leben vom Engagement vieler Menschen. Gleichzeitig erleben wir auch hier Konflikte, Überforderungen und Rückzug. Wir haben gefragt, wie Solidarität im Alltag gelingen kann und was es braucht, damit Menschen sich langfristig engagieren, ohne daran zu zerbrechen. Und damit sind wir heute angekommen. Nach 6 Folgen möchten wir den Blick nach vorn richten. Nicht mehr mit der Frage, wo Konflikte entstehen, sondern mit der Frage, wie können wir künftig besser mit ihnen umgehen. Unmittelbar vor dieser Sendung haben wir den Film Ivan und Hadum gesehen. Eine Geschichte über Liebe, Zugehörigkeit, Identität und gesellschaftlichen Druck. Ein Film, der viele der Themen aufgreift, die uns in den vergangenen Wochen begleitet haben. Darüber möchten wir heute gemeinsam sprechen mit GästInnen aus Politik, Community und Aktivismus, mit wissenschaftlichen Impulsen und vielleicht mit euch hier aus dem Casablanca und an den Radiogeräten. Denn vielleicht beginnt Verständigung genau dort, wo Menschen mit unterschiedlichen Erfahrungen bereit sind, einander zuzuhören. Diese Serie haben 2 wissenschaftlich arbeitende Personen begleitet, Christian Hay-Nguyen als Sozialpädagoge und Gisela Fuchs-Wolf als psychotherapeutisch therapierende Person.
1: Hallo, mein Name ist Christian Hay-Nguyen. Ich bin Wissenschaftler. Ich promoviere im Bereich der Geschlechterforschung und zu Aspekten von Solidarität, Bildung, Professionalisierung, Professionalisierung in Bezug zu sozialer Arbeit. ich forsche eine ganze Weile auch zu Fragestellungen von Solidarität und Queerness, habe mal bei einem Landesjugendring gearbeitet und eine Landesfachstelle zur queerer Jugendarbeit geleitet, habe als wissenschaftlicher Mitarbeiter an einer Hochschule gearbeitet zum Thema Solidarität und Antidiskriminierung und bin gerade in leitender Funktion in der Jugendhilfe tätig in einem großen Jugendamt. Genau.
2: Hallo, Fuchs.
0: So, ein bisschen zu früh. Wir haben in den vergangenen Wochen immer wieder gehört, Konflikte entstehen aus einem einzigen Anlass. Sie entstehen dort, wo Erfahrungen, Erwartungen und Verletzungen aufeinandertreffen. Eine zweite wichtige Säule der Radioserie war die psychologische Einordnung.
2: Volk ist mein Name. Ich arbeite als psychologische Psychotherapieperson in Berlin in freier Praxis. Viel mit queeren Menschen, viel mit traumatisierten Personen und Menschen, die aus der sexworkenden Community kommen.
0: Warum treffen uns Konflikte in der Community besonders hart? So, das wollen wir.
2: Na, sie treffen uns nicht unbedingt stärker, aber wir verarbeiten sie anders. Wenn wir einer Community angehören und die Außenwelt unserer Community letztendlich mit Abwertung und Feindseligkeit gegenübertritt, dann erhoffen wir uns, in der Community einen Schutzraum zu finden. Und insofern steigen letztendlich da die Erwartungen und die werden bitter enttäuscht, wenn innerhalb der Community dann eben auch Gewalt oder Diskriminierungen ausgeübt werden, die ja dann oft auch was damit zu tun haben, dass wiederum in marginalisierten Communities manche privilegiert sind und andere wiederum weniger, also finden eben auch an den Achsen der Differenz dann entsprechend statt. Und diese Erwartungshaltung, dass die Community ein sicherer Ort sein möge, in dem immer gut mit uns umgegangen werden soll, die ist zwar verständlich, weil wir brauchen solche Orte, um uns zu erholen und uns zu verbinden. Und auf der anderen Seite ist die Erwartungshaltung aber leider unrealistisch, weil in Communities sind natürlich Menschen, die letztendlich auch konflikthafte Themen mit reinbringen. Konflikte sind menschlich und wir müssen uns damit auseinandersetzen, dass es auch in Communities ungemütlich werden kann und letztendlich auch Differenzen bestehen.
0: Soweit Gisela Fuchs-Wolf zum Thema der Konflikte. Bevor wir in die große Diskussion hier am Podium einsteigen, lassen wir noch ein paar Takte Musik erklingen und dann geht's sofort weiter.
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0: Den Titel müssen wir ein bisschen nachwirken lassen. Kai Tempest, People's Faces. So. Podiumsdiskussion. Ich habe Fragen vorbereitet, die natürlich hier im Bezug zu diesem Film haben und natürlich auch zur queeren Community. Sorry. Der Film zeigt sehr eindrücklich, dass Menschen selten nur wegen eines einzigen Merkmals benachteiligt werden. Transidentität, Herkunft, soziale Lage und wirtschaftliche Abhängigkeit greifen ineinander. Erlebst du diese Mehrfachbelastungen auch in deiner politischen oder aktivistischen Arbeit? Und wie können wir verhindern, dass wir innerhalb der Community selbst neue Hierarchien schaffen?
1: Das ist eine gute Frage.
0: Ja.
1: Ich fange jetzt mal von hinten an. Ich beantworte dir diese Frage, weil das, was mir spontan dazu eingefallen ist, Offenheit. Offenheit für Vielfalt. Und da kommt mir jetzt der Slogan gleich mal in den Sinn. Nürnberg liebt. Nürnberg liebt was? Was liebt Nürnberg? Nürnberg liebt Vielfalt. Das wäre toll, dass wir uns das einfach ins Bewusstsein rufen, dass wir nun mal alle unterschiedlich sind. Ich habe so viele Vielfaltsmerkmale. Ich bin nirgendwo zu Hause. Ich habe nirgendwo einen Safe Space. Und deswegen bin ich da mit der Psychologin sehr d'accord, dass wir eine Erwartungshaltung haben und deswegen natürlich viel mehr angegriffen sind persönlich, für uns teilweise auch eine Welt zusammenbricht, wenn wir bemerken, oh, ich bin hier in meinem Safe Space und trotz alledem werde ich diskriminiert. Für Dinge, wenn mich jetzt zum Beispiel ein schwuler Mann diskriminiert, aufgrund dessen, weil ich Sinti bin oder wegen meiner Religion, dann ist das nochmal eine andere Liga. Ich meine, das tut mir auch weh und das tut mir mehr weh als bei Menschen, die heteronormativ, cisgeschlechtlich und ein ganz konservatives Leben haben. Da gehe ich natürlich mit einer Erwartungshaltung hin, dass ich sage, okay, die Wahrscheinlichkeit ist höher, ja, die ist da, dass ich jetzt Diskriminierung erfahre. Und da erwarte ich das eigentlich nicht wirklich, weil ich Offenheit eigentlich erwarte. Aber ich habe so viel schon in meinem Leben erlebt, innerhalb von Communities auch, dass ich da nicht mehr so blauäugig hingehe. Und, aber wenn ich zum Beispiel in einem queeren Lokal bin und sage, okay, das ist eine Art Safe Space für mich, ja, zumindest im queeren Kontext, und dann von einem cisgeschlechtlich heteronormativen Mann beleidigt werde, und zwar richtig, richtig derbe, ja, also mal kurz Triggerwarnung hier, ja, sowas wie, ich bin ein Psycho, der sich einbildet, Kinder geboren zu haben, ja, dann verletzt mich das zutiefst, weil ich weiß, wie meine Lebensrealität ist. Ich weiß, dass ich das getan habe. Das wurde dokumentiert. Das habe ich mir nicht zweimal 9 Monate eingebildet. Und den Fakt der Geburt habe ich mir auch nicht eingebildet. Ja, und er ist übergriffig zu mir. So, dann kann das natürlich passieren. Aber wenn ich dann zu dem was sage und dann mir anhören darf, dass ich gleich rausgeschmissen werde vom Wirt, ja, weil ich diesen Mann, der mich beleidigt hat, angegangen bin, verbal, ja, und auch nur mit einem einzigen Wort, dann finde ich das nicht mehr okay. Und dann habe ich gesagt, okay, aber dann mach mal hier die Flagge weg und sag nicht, dass du ein Safe Space bist. Und das sind Dinge, die gehen einfach gar nicht. Oder wenn andere Communities nicht mit einbezogen werden, dann finde ich das auch nicht okay. Ich kann nicht hergehen und sagen, ich möchte Offenheit, ich möchte Vielfalt haben und dann alles, was nicht zu meiner persönlichen Norm gehört, kritisieren und klein machen. Ja? Ich erlebe sogar, dass mich im geschlechtlichen Kontext Transpersonen, also binärgeschlechtliche Transpersonen angehen und zu mir sagen, ja, du bist für mich dieses oder du bist für mich jenes, weil du diese Kleidung trägst, weil du keine Ahnung, was auch immer, ja. Das ist nicht okay. Kein Mensch hat so übergriffig zu sein, um mir zu erklären, was meine Lebensrealität ist. Oder mich für meine Religion zu diskriminieren und zu sagen, keine Ahnung, ich habe eine patriarchale Religion oder dergleichen. Oder auch bezüglich meiner Sexualität, ja. Kein Mensch hat das Recht zu sagen, was ich bin, weil ich weiß, was ich bin. Und ich bin einfach, wie ich bin. Und Punkt. Und das muss nicht diskutiert werden. Und ja, Offenheit, das ist einfach
0: wichtig. Was ist denn die Konsequenz daraus? Gehst du wieder hin in diese queere Lokalität oder meidest du sie fortan? Weil das wäre ja eigentlich dann der Konflikt, der dann dadurch entstehen könnte in dir, zwischen dir und der Lokalität. Dass du den Konflikt mit dem Typen nicht lösen kannst auf deine Art, ist klar. Aber was passiert dann mit dem Konflikt in dir, in der Beziehung zwischen der queeren Lokalität, in deinem Safe Space und mit dir selbst?
1: Naja, mir ist bewusst, das ist kein Safe Space okay. Für mich, weil egal wo ich bin, ich habe keinen Safe Space. Mhm. Es ist einfach so. Ja. Und das betrifft jetzt tatsächlich auch nicht nur die queere Community. In keiner Community habe ich wirklich einen Safe Space, weil ich einfach so viele Vielfaltsmerkmale habe. Zu Hause, wenn ich mich abschotte und mit keinem Menschen kommuniziere, außer engste Familienangehörige, dann würde ich sagen, habe ich einen Safe Space, aber das ist keine Teilhabe, nicht?
0: Ja.
1: Ich meide nicht wirklich solche Situationen mehr, weil die einfach da sind und ich konfrontiere dann halt. Und versuche das auf eine sachliche Art und Weise und dann eben auch aufzuklären, wieso, weshalb, warum das auch verletzend ist. Und da fällt mir aber wieder ein, zum Beispiel der Eiderhobbit dieses Jahr, der ja verlegt wurde, mal abgesehen davon, dass das nicht okay für mich persönlich ist, einen Gedenktag auf einen anderen Tag zu legen, weil das ein No-Go. Wenn dann auch noch dieser Tag auf einen wichtigen Tag für die Sinti und Roma Community ist. An diesem Tag wären ganz viele Menschen vergast worden und Sinti und Romas haben sich gewehrt im KZ an diesem Tag und es ist ein Gedenktag gewesen. Und dann werde ich gefragt, ob ich denn zum Eiderhobbit komme. Und es wäre kein Problem gewesen, aber da er verlegt wurde, auf diesen Tag habe ich gemeint, nein, das geht gar nicht. Und mich zu fragen und das zu tun, das geht auch gar nicht. Ja? Und als ich dann einen der Personen zur Rede gestellt habe, dann habe ich eigentlich nur Lachen gehört. Und das ist was, das geht für mich gar nicht. Ja,
0: das ist
1: ja? Ich habe gesagt, das finde ich nicht schön und ich muss ehrlich sagen, das macht mich auch gerade sauer und dann kommt nur Lachen. Und das sind Dinge, die gehen einfach gar nicht. Mhm.
0: Ja. Klar, im Film, den du ja nicht gesehen hast, leider.
2: Ja, ich komme von einer anderen Veranstaltung gerade.
0: Da geht es halt um Loyalität. Also Ivan ist die Transperson, die auch loyal gegenüber seiner Familie sein muss. Und auch seiner Partnerin und seinem Arbeitgeber. Also da sind ganz viele Konflikte drin. Und diese Loyalitätskonflikte haben auch viele Ehrenamtliche. Zum großen Teil auch innerhalb der queeren Community. Begegnen dir solche Dynamiken auch manchmal in deiner Arbeit im Ehrenamt?
2: Ja, doch. Wenn irgendwelche Termine anstehen, die jetzt stadtratsorientiert sind, und ich aber sage, ich bin an dem Tag nicht da, weil ich auf dem CSD unterwegs bin, dann kriege ich auch schon mal Blicke. Was ist jetzt wichtiger? Die kommunale Politik oder die Weltpolitik? Also das erlebe ich immer wieder, das kommt vor. Ja, und da muss man sich einfach durchsetzen. Da sage ich, Leute, für mich ist jetzt dieses wichtig, das ist schon lange eingeplant. Wenn das andere vorher geplant gewesen wäre, hätte ich anders reagieren können. So ähnlich wie bei dir jetzt mit dem Eiderhobbit, da hat er seinen Grund, warum er verlegt wurde. Da bin auch ich dran schuld. aber ich hatte den Tag nicht auf dem Plan, dass da der Sinti- und Roma-Tag ist. Sonst hätte man da vielleicht anders reagiert auch. Aber jetzt ist es passiert. Nee, aber zurück zum anderen. Nee, da bin ich dann zu frei und zu sagen, Leute, für mich ist dieses eine jetzt einfach wichtiger. Und so war auch die Planung jetzt ausgerichtet. Da müssen sie halt mal in den sauren Apfel beißen und...
0: Ja, also kleine Warnung, du wirst den Film sicherlich noch nachschauen, da bin ich mir ganz, ganz sicher. Ivan hat dann auch natürlich entschieden, zwischen

0: Dann habe ich aber auch schon gesagt, gehabt, euch so nicht. Also ich habe jetzt hier mein Verhältnis zu meiner Mutter war jetzt auch nicht das Optimale. Von daher hatte ich es etwas leichter zu rebellieren.
1: Naja, es ist also im Film schweigen Menschen nicht, weil es ihnen egal ist. Da muss man wieder ein bisschen in den Film zurückgehen, sondern weil sie Angst vor den Konsequenzen haben. Basti, erlebst du das im Ehrenamt auch, dass Menschen schweigen, weil sie Angst vor Konsequenzen haben, dass Menschen Konflikte lieber vermeiden oder sich gern zurückziehen, weil sie Sorge haben, zwischen Fronten zu geraten?
2: Ja, das erlebt man ganz oft, dass einfach Leute sich zurückziehen und nicht mehr da sind oder keine Ahnung, aus welchen Gründen auch immer verschwinden. Das ist zwar traurig, man kann die Menschen dann nur bedingt zurückholen. Das ist nicht immer möglich, aber solange ich irgendwo in leitender Funktion war und bin, habe ich das immer versucht, die Menschen abzuholen und vielleicht dann auch irgendwo so solche Hürden abzubauen.
1: Ja, also wenn man das jetzt noch ein bisschen weiter gestaltet, ist es ja auch, wenn Personen, die schon Mid-Ager sind, jetzt entdecken, eine andere Sexualität zu haben und eben 30, 40 Jahre geschwiegen haben, weil es eben unbequem ist, schwul, lesbisch oder in einer anderen Form eine andere Sexualität zu haben, dann ist das natürlich auch eine Sache, die durchaus bemerkenswert ist. Ja, also da ist auch Schweigen angesagt, und weil man Angst vor den Konsequenzen hat. Eine der stärksten Botschaften im Film ist, dass die gesellschaftliche Teilhabe oft davon abhängt, wie sicher der eigene Arbeitsplatz, die Wohnung oder das soziale Umfeld sind, Barbara. Welche Verantwortung hat denn die Politik, damit Menschen ihre Identität leben können, ohne befürchten zu müssen, dadurch ihre wirtschaftliche oder soziale Existenz zu gefährden? Und wie könnte diese Verantwortung politisch aussehen?
3: Ja, also ich muss mich zuerst mal hier outen als diejenige auf der Bühne, die hier auf dem Podium, die hier nur als Ally da ist, weil ich tatsächlich nicht betroffen bin von den Diskriminierungs... Ja, aber ich sag's mal so, weil ich habe eine andere Perspektive auf das Thema, über das wir sprechen, als ihr. Aber für mich ist es ganz wichtig, mich dazu zu bekennen, zu sagen, ich möchte nicht in einer Gesellschaft leben, in der queere Menschen, in der Transmenschen und Menschen mit anderen besonderen Merkmalen, wie du das auch gesagt hast, mit anderen Diskriminierungsdimensionen benachteiligt werden, weil ich glaube, dass das eine schlechtere Gesellschaft für uns alle ist. Bevor ich auf deine Frage antworte, möchte ich meinen Lieblingssatz aus dem SPD-Grundsatzprogramm zitieren. Wer die menschliche Gesellschaft will, muss die männliche überwinden. Und gemeint ist natürlich die heteronormative, patriarchal geprägte männliche Gesellschaft. Und ich denke, das ist ein Motto, das man über ganz vieles schreiben kann. Und natürlich ist Politik, und ich bin jetzt hier als Kommunalpolitikerin, natürlich nur zum Teil in der Verantwortung für das, was du angesprochen hast, aber Politik ist dafür verantwortlich und muss dafür gemacht werden, vor allem dafür gemacht werden, dass Menschen keine Angst haben müssen um ihre Existenz, um ihre Wohnung und auch keine Angst haben müssen, diskriminiert zu werden und dann dadurch existenziell unter Druck zu geraten. Das ist unsere Verantwortung, das ist die Verantwortung der gesamten Gesellschaft, aber in der Kommunalpolitik und noch mehr in der Bundespolitik ist es noch mehr Verantwortung, die wir da zu tragen haben. Und da müssen wir ganz viel dafür tun, aber wir müssen auch was tun für die Rahmenbedingungen, für Safe Spaces, für Begegnungsräume, für ein gesellschaftliches Klima, in dem gerade die vorne stehen und die in Mandat und Verantwortung sind, sagen, wir stehen dafür ein, dass Diskriminierung nicht in Ordnung ist und dass wir das gemeinsam bekämpfen müssen. Ich weiß nicht, ob das jetzt in diese Richtung eine befriedigende Antwort zunächst ist.
1: Natürlich. Ja, doch. Ich finde es in erster Linie befriedigend. Die Frage steht, also wir haben in den letzten sechs Folgen natürlich uns auch Gedanken gemacht, ganz viele Gedanken gemacht. Und wir haben immer wieder gehört, dass Menschen nicht in erster Linie an unterschiedlichen Meinungen scheitern, sondern daran, dass es kaum noch Räume gibt, in denen Konflikte moderiert und ausgehalten werden können. Brauchen wir gerade auch in der queeren Community

0: eine neue Kultur der Konfliktbegleitung? Sollten Kommunen, und natürlich sind hier auch die kommunalen PolitikerInnen gefragt, und oder Förderprogramme, sollten die Kommunen oder Förderprogramme künftig stärker darauf achten, dass queere Projekte nicht nur finanziell unterstützt werden, sondern auch Zugang zu Mediation, Supervision und professioneller Konfliktberatung erhalten?
1: Also ganz vorsichtig muss man das, denke ich, beantworten. Zum einen müssen diese Projekte zunächst mal abgesichert sein als in ihrem Bestehen. Und das ist in den Zeiten, in denen wir leben, schon mal alles andere als sicher. Wir leben in Zeiten des rechten Kulturkampfes und gleichzeitig der Sparpolitik. Und wir wissen alle, welche Projekte da als erstes über die Klinge springen müssen, wenn gespart werden muss. Dann die Vorsicht deshalb, weil ich nicht finde, dass jetzt Kommunalpolitik zum Beispiel hingehen soll und sagen, wir wissen, wie ihr queere Community am besten eure Konflikte löst. Wenn aber der Wunsch besteht, Unterstützung zu bekommen, Förderung, zusätzliche Förderung über das Bestehende hinaus für Konfliktberatung, Begleitung und Mediation, dann halte ich das für sehr, sehr wichtig. Und ich halte auch Projekte wie Demokratie leben zum Beispiel für ganz, ganz wichtig, weil die genau das auch unterstützen und auch die Begegnung der verschiedenen Communities und der verschiedenen Gruppen von Menschen, die Diskriminierung und Benachteiligung erfahren, fördern können. Und das ist auch was, woran wir unbedingt festhalten müssen und dass wir nicht politisch zensieren oder finanziell einschränken dürfen.
0: Ja, genau, wir brauchen also die Räume, die uns zur Verfügung stehen, die wir gerade haben, die, so heißt es, sollen erhalten bleiben und da sollten wir mehr in die Förderung gehen, gerade eben auch mit der Situation ich will jetzt gar nicht ausholen, in die Bundespolitik, aber da ist ja gerade ganz viel im Argen, so scheint es mir und anderen und vielen, dass wir da vielleicht gar nicht hoffen wollen, was Neues zu kriegen, sondern das ausbauen, was wir haben. Und davor dann können wir froh sein, wenn wir die Kommunalpolitik mit ins Boot holen. Gibt es denn aus dem Publikum einige Wortmeldungen dazu? Zu dem jetzt Gesagten, zu dem, was wir gehört haben? Ich habe heute mein Markenzeichen mitgebracht, einen Reizhusten. Also wird man dann auch in der Folge gut hören. Ich bitte da schon mal um Entschuldigung. Ich habe den einfach nicht losbekommen. Wir lassen mal die Wissenschaft noch einmal zu Wort kommen. Der Film zeigt, was sehr interessant ist. Niemand darin ist ausschließlich Täter oder Opfer. Fast alle Figuren stehen unter Druck und treffen Entscheidungen, die andere verletzen. Und genau das haben wir auch in den vergangenen 6 Folgen immer wieder gehört. Konflikte entstehen selten, weil Menschen bewusst Schaden anrichten wollen. Viel häufiger entstehen sie dort, wo unterschiedliche Bedürfnisse, Ängste und Abhängigkeiten aufeinandertreffen.
2: Und da ist mir also auf dem Treffen schon aufgefallen, dass es halt, und natürlich auch schon davor, dass es irgendwie so verschiedene Konflikte innerhalb der Community gibt, insbesondere so zwischen, sage ich mal, schwulen und lesbischen Aktivisten, zwischen TransaktivistInnen und schwulen AktivistInnen und zwischen lesbischen und TransaktivistInnen und so weiter. Also, dass es da so verschiedene Konfliktlinien gibt, und das fand ich halt irgendwie interessant und gleichzeitig auch schade, weil ja natürlich, und das ist eigentlich, glaube ich, auch allen Beteiligten irgendwie klar, trotz dieser Konflikte, dass es halt irgendwo auch ein bedrohliches Außen gibt, sei es jetzt in Form besorgter Eltern, das hat damals irgendwie eine größere Rolle gespielt, sei es jetzt im Kontext der AfD, das spielt natürlich gerade aktuell eine ganz, ganz große Rolle. Und und gleichzeitig lösen sich trotz diesem gefährlichen Äußeren, sage ich mal, diese Konflikte nicht auf. Und genau, die können, glaube ich, bis zu einem gewissen Grad auch produktiv sein, diese Konflikte. Die sind aber so, nehme ich das zumindest wahr, gerade in den letzten Jahren und auch eigentlich schon zu der Zeit damals schon in so eine Richtung gekippt, die ich, sage ich mal, als unsolidarisch auch bezeichnen würde. In bestimmten Formaten sind die in sowas Unsolidarisches gekippt. Und das heißt nicht, dass nicht auch irgendwo Konflikte produktiv und solidarisch geführt werden, aber gerade so, was dann auch medial irgendwie rezipiert wurde und was irgendwie groß geworden ist.
0: Ja, das war Christian Heinjuin noch einmal in seiner Einschätzung, wie Konflikte entstehen. Und er hat auch gesagt, die Konflikte lösen sich ja nicht auf, die sind ja, die bleiben ja irgendwo. Wenn wir jetzt die Räume haben, die wir hier zur Verfügung haben, in Nürnberg haben wir das queere Zentrum, in Erlangen haben wir ein queeres Zentrum, aber wir haben halt noch nicht die politischen Rahmenbedingungen, die der Freistaat uns zur Verfügung stellen müsste. Und die Konflikte, die halt in der Community entstehen, die müssten dann, die tragen wir ja dann weiter in die Familie hinein oder wo auch immer. Wie ist eure Meinung dazu? Wie steht ihr zu der Frage, wie man die Konflikte lösen könnte, wenn man sie denn, also wenn Konflikte entstehen, wie man sie am besten lösen kann und sollte?
3: Also die Community, die queere Community ist ja sozusagen durchaus ein Querschnitt der Gesellschaft. Und ich denke, wir müssten alle, und ich meine hier alle Menschen, ja, einfach an unserer Fehlerkultur arbeiten, Fehler als das nehmen, was sie sind, uns dessen bewusst sein, okay, ich habe einen Fehler gemacht, reflektieren und dann offen damit umgehen und zum Beispiel sich auch mal entschuldigen und kommunizieren, miteinander sprechen, ins Gespräch gehen und Dinge klären oder auch zu sagen, okay, ich habe dich zum Beispiel jetzt diskriminiert, ich habe es gar nicht so empfunden, ich verstehe auch gar nicht, wo dein Problem ist, dann kann man sich darüber unterhalten und man schafft eine positive Atmosphäre dadurch. Zum Beispiel, was von dir schön gewesen wäre, ich habe dich ganz klar und höflich darauf angesprochen, dass das jetzt nicht okay ist, wäre zum Beispiel spätestens jetzt ein Entschuldigung dafür gewesen. Ja? Ich finde, du hast einen Fehler gemacht. Ich denke, so wie du dich ausgedrückt hast, bist du auch zu dem Schluss gekommen, wo ist das Problem zu sagen, das tut mir leid. Ändere ich. Und wenn wir sowas machen, dann können wir viel besser miteinander umgehen, lernen mehr Offenheit. Und
0: das Zauberwort ist Reden. Ne? Also ja, genau. Das ist immer die Kommunikation. Ja, immer. Ich war heute hier in der Nähe und habe ein paar Besorgungen gemacht. Und der Mensch, mit dem ich gesprochen habe, hat gesagt, ich habe keine Probleme, ich bin ja nicht behindert. Das habe ich erstmal wirken lassen und habe zu ihm gesagt, aber möglicherweise ist der Behinderte der Mensch, der die wenigsten Probleme hat oder ne, der das gar nicht empfindet, weil das Problem projizieren wir ja, und das hatte auch Fuchs Wolf in ihrer wissenschaftlichen, das könnt ihr übrigens alles nachhören bei Radio Z, Folge 1 bis 5 als Podcast, da hat Fuchs Wolf auch die Meinung vertreten, dass die Projektionen, also unsere eigenen, ureigensten, innersten Projektionen, dass wir die auf andere Menschen projizieren und meinen, sie müssten dann genauso springen, in Anführungszeichen, wie wir das quasi verlangen. Das war eine sehr interessante, jetzt auch, Entschuldigung, im Bezug jetzt auf diese Sendung von heute, eine ganz tolle Erfahrung gerade eben mit dieser Aussage. Die Konflikte, die sind, also das wäre jetzt auch wieder ein Konfliktpotenzial gewesen, wäre ich eine behinderte Person oder hätte ich irgendeine Einschränkung körperlich oder geistig, dann hätte mich das getriggert, sicher, Basti.
4: Ja, ich wollte nur zu den Konflikten was sagen. Es ist nicht nur wie du schon angesprochen hast, dieses miteinander reden und sich auch mal entschuldigen für irgendwelche Fehler, sondern auch sich bewusst sein, man macht selber Fehler, die Fehler auch anderen einzugestehen. Ich denke bloß dran, wie oft habe ich dich, schon misgendert, völlig unabsichtlich und habe mir dann 1000 Mal entschuldigt und du hast, ja, passiert. Und genau dieses Verzeihen, das ist was ganz was Wichtiges und das fehlt, glaube ich, zunehmend. Jeder ist so, ich will alles 100% und das erwarte ich auch vom Gegenüber und das kann aber das Gegenüber oftmals nicht liefern und das sollte man vielleicht einfach mit einpreisen, dass ich nicht von meinem Gegenüber immer erwarten kann, dass alles so 100%ig läuft.
3: Darf ich kurz dazu? Natürlich. Also Ja, ich habe dir noch nie irgendwie den Kopf abgerissen, du sitzt da immer noch da. Und ich meine, ich weiß doch auch, wenn ich mich mit dir jetzt darüber unterhalte, was du jetzt gerade zu mir gesagt hast und das hat mich getriggert und ja, oder du bemerkst es vielleicht sogar selber, während du redest und wir unterhalten uns darüber, dann weiß ich doch, du hast was dazugelernt und die nächste Person, die das eventuell triggern könnte, die wird nicht getriggert, wahrscheinlich, weil du es dann auf dem Schirm hast. Weil ich kann doch immer nur so sensibel sein und so achtsam sein und gut mit anderen Menschen umgehen, umso mehr ich selber auf dem Schirm habe, was ich weiß. Ich kann nicht sagen, ich bin frei von Diskriminierungen, weil dazu muss ich ja erstmal wissen, was sind Probleme von Menschen. Und die sind eben auch so vielfältig. Und deswegen müssen wir gut miteinander umgehen. Und da muss auch jeder Mensch dann tatsächlich, der getriggert wird, den Mut fassen können. Ja, das schafft natürlich kein Mensch immer. Aber ein Bewusstsein zumindest dafür haben, zu sagen, hier war eine Grenze, das ging mir zu weit. Und höflich und respektvoll zu sagen, nein, ja, so, das war nicht okay, du hast mich verletzt. Und die andere Person muss einfach die Offenheit haben und sagen, okay, was war denn jetzt? Lass uns drüber reden.
0: Ja, die Offenheit ist wahnsinnig wichtig, dass man eben das auch anspricht.
5: Dazu gehört aber noch eine andere Sache. Ich möchte mal so beginnen mit einem alten Satz, den wir noch gelernt haben. Was Hänschen nicht lernt, lernt Hans nimmermehr oder schwerer. Ich habe ja gesagt gehabt, mein Verhältnis zu meiner Mutter war nicht so besonders. Dadurch habe ich auch nie solche Wege gelernt. Mein Sohn, meine Tochter haben in der Schule ganz andere Wege gelernt, nämlich wie geht man miteinander um. Zu Hause, wenn es Konflikte gegeben hat, hat es meine Mutter totgeschrien. Aus dieser Situation komme ich heraus. Ich will das nicht schönreden, dass ich da meine Fehler habe, aber sie prägen auch ein ganzes Stück. Und das ist es, später dran zu arbeiten, es aufzuarbeiten, ist wesentlich schwerer, als wenn ich es von vornherein lerne. Und das ist es, wir brauchen schon in der Erziehung entsprechend die Zugänge, die man den Kindern legt, damit sie eben anders reagieren. Was ich meinen Kindern beibringe, prägt sie. Oder was andere Leute ihnen beibringen. Die Lehrkräfte von meinen Kindern waren anders drauf als ich.
0: Ja, das ist aber eine Frage der Sozialisierung, ne? Wie man das dann auch angeht als Elternteil.
3: Ich muss da unbedingt was dazu sagen. Und zwar, ich stimme dir schon so weit zu, wir werden geprägt durch unsere Erziehung und durch die Gesellschaft im Allgemeinen. Ich mag diesen Spruch, was Hänschen nicht lernt, lernt Hans nimmermehr überhaupt nicht, weil jeder Mensch kann sein Leben lang dazu lernen und das ist auch gut so. Und zwar egal, wie alt dieser Mensch ist. So, und dann gibt es eine Sache. Glaub mir, meine Erziehung war wirklich auch nicht schön. Ich bin antiziganistisch aufgezogen worden von einer Familie, wo ich, also ich wurde adoptiert. Und das sind ganz schlimme Sachen abgegangen und ich bin gut mit meinen Kindern umgegangen, ich habe die gut erzogen und ich habe ein gutes Verhältnis und habe sie zur Offenheit erzogen. Und genauso habe ich mich geändert. Ich bin nicht mehr so wie das Kind, das da so großgezogen wurde, sondern ich habe mich entwickelt. Und ich finde, das ist die Verpflichtung eines jeden Menschen, was wir als Kind tun, die Fehler, die wir als Kinder getan haben, das haben wir getan, weil wir Kinder waren. Aber wenn wir erwachsen sind, dann haben wir aus unseren Fehlern, die wir gemacht haben, zu lernen, aus den Fehlern, die wir tun als erwachsener Mensch, ebenfalls zu reflektieren und so gut, wie wir können, umzugehen mit uns selber, mit anderen Menschen, mit Situationen. So, das ist meine Meinung.
5: Ich gebe dir recht, unbedingt recht. Ich wollte nur damit ausdrücken, ich mag diesen Satz ja auch nicht mit den Hänschen und Hans, aber ich habe gewisse Dinge meinen Kindern nicht vermitteln können. Ich habe aber daraus gelernt, dass meine Kinder anders kennengelernt haben, dass sie mir das auch wieder beigebracht haben. Ich konnte Konflikte mit meinen Kindern anders lösen, nicht weil ich es gewusst hätte, sondern weil die mir einen Weg gezeigt haben. Und das ist natürlich genauso, dass wir auch von den Kindern was manches übernehmen, und da hatte ich viel dazu lernen müssen. Also das schon auch.
0: Ja. So, lasst uns dann noch ein bisschen Musik hören, ein bisschen auflockern und ein bisschen durchatmen, und dann geht's gleich weiter.

0: So, wir müssen hier ein bisschen früher rausgehen. Ich habe leider keinen Fading-Regler, dass ich das jetzt, sondern wir mussten das abrupt machen. Also ein Musicus Interruptus quasi. Ja, als wir die Serie begonnen haben, wollten wir verstehen, warum Gemeinschaft manchmal so zerbrechlich wird. Der Film, den wir heute gemeinsam gesehen haben, erzählt genau davon. Nicht von einfachen Antworten, sondern davon, wie Menschen zwischen Verantwortung, Loyalität, Angst, Hoffnung ihren eigenen Weg suchen. Vielleicht liegt genau darin die wichtigste Botschaft des heutigen Abends. Konflikte verschwinden nicht, aber sie müssen auch nicht zwangsläufig zu Spaltung führen. Entscheidend ist, ob wir bereit sind, miteinander im Gespräch zu bleiben. Die Wissenschaft kommt nochmal zu Wort. Und zwar habe ich die WissenschaftlerInnen gefragt, was ist denn ihr Wunsch an die queere Community? Welchen Schlusssatz oder welchen Wunsch hättet ihr denn an die queere Community? Und dann hören wir zunächst erstmal Christian Heinüen.
1: Ich würde sagen, ich wünsche mir, dass die queere Community solidarisch bleibt, noch solidarischer wird und das als irgendwie größtes Ziel setzt. Genau. Wir haben es mit total vielen verschiedenen Bedrohungen irgendwie von außen zu tun. Wir haben die AfD, wir haben aber auch den Klimawandel zum Beispiel. Wenn man jetzt sich fragt, wie hängt denn jetzt Klimawandel mit queerer Community zusammen, muss man vielleicht eine Ökofeministin fragen und die kann einem das dann erklären. Also Solidarität auch über die Grenzen der queeren Community irgendwie heraus. Genau. Wir leben in einer Welt, in der irgendwie wütende, gekränkte Männer des globalen Nordens gerne wieder eine möglichst uneingeschränkte Herrschaft haben wollen und ja, so ein richtig schönes, christliches, heteronormatives Weltbild etablieren wollen, in der irgendwie weiße, heterosexuelle Männer über alle anderen Menschen auf der Welt herrschen und über die Welt selbst. Da soll die Reise gerade wieder hingehen. Ich glaube, also diese Community-internen Konflikte weiter fortzusetzen und auch bewusst zu streiten, ja, weil auch Streit ist ja nicht nur was Schlechtes, sondern wo gestritten wird, findet auch ein Austausch statt, da findet auch eine Beteiligung statt, ja. Also auch weiter zu streiten, aber wir müssen, glaube ich, einfach ganz resilient sein nach außen hin und dann auch so an bestimmten Punkten auch ganz kompromisslos solidarisch sein, schlagfertig auftreten, über alle Unterschiede hinwegsehen, wenn es geboten ist. Und ich glaube, es ist gerade eigentlich auch geboten. Also genau. Also hinter den Kulissen müssen wir streiten und nach außen hin müssen wir genau geschlossen auftreten und kämpfen gegen die AfD, gegen den Rechtsruck und so weiter.
0: Ja, das war Christian Heinüen und jetzt hören wir uns noch den Wunsch der Fuchs Wolf an.
2: Ich denke, es ist sehr wichtig, sich Zeit zu nehmen und zu differenzieren. Ich denke, wir brauchen einen Community-Konsens, dass Gewalt gar nicht geht. Und dafür müssen alle letztendlich befähigt werden, zu erkennen, wann es sich um Gewalt handelt. Ich denke, dass wir auch in der Lage sein müssen, zu differenzieren, was ist im Gegensatz dazu eine Grenzverletzung und was ist tatsächlich ein Konflikt und auf welcher Eskalationsstufe findet der statt. Und ich glaube, dass wir uns alle verantwortlich fühlen sollten, wenn Konflikte in der Community passieren, dazu irgendeine Position aufzunehmen. Und sei es, dass wir zum Beispiel uns umgucken, ob jemand helfen kann, wenn wir es selber gerade nicht können. Also für mich ist es so eine Mischung aus letztendlich community-orientierten Empowerment in Form von Bildung und Unterstützung, aber auch von der Haltung der Verantwortlichkeit und dass man eben sagt, und wenn hier ein Konflikt entsteht in dieser Community und ich bin da Beiständerin und nehme den wahr, dann überlege ich etwas, um den Konfliktparteien Unterstützung zu geben, dass sie das für sich lösen können.
0: Soweit Gisela Fuchs-Wolf. als psychotherapeutisch therapierende Person. Ja, es ist kurz vor 10, also noch 5 Minuten. Danke für das Islamus, aber hilft vielleicht erst in 2 Minuten oder so. Ja, Schlussrunde. Frage an alle. Barbara, mit dir beginnend. Welchen Wunsch oder welchen Schlusssatz oder welchen wichtigen Satz, welche Gedanken möchtest du denn der queeren Community mitgeben als Ally oder als Person, als Mensch, der du bist?
3: Also ich möchte das berühmte Zitat von Martin Niemöller ein bisschen variieren, das vielleicht einige kennen. Und ich möchte es so variieren: Als sie die Feministin geholt haben, habe ich nicht protestiert. Als sie Transmenschen geholt haben, habe ich nicht protestiert. Als sie mich geholt haben, war keiner mehr da, der protestieren konnte. Ein Appell dazu, die Gefahren, der wir alle sind, sehr, sehr ernst zu nehmen und sich überall dort zu solidarisieren, wo wir es können.
0: Das ist doch ein Applaus wert, oder? Danke dir, Barbara. Ekhamzat.
4: Ja, was ich vorhin eingangs schon sagte, Offenheit für Vielfalt, und da müssen wir bedenken, auch ein cisgeschlechtlicher, heteronormativer, weißer, alter Mann, der ganz konservativ lebt, ist ein Mensch, und wir müssen ihn, nein, ich meine das wirklich ernst, wir müssen diesen Mensch genauso respektieren und wertschätzen, wenn er das auch tut, genauso wie ein Mensch, der so vielleicht gar nicht so in unsere Vorstellung in irgendeiner Form passt, weil wir gar nicht wissen, wo sollen wir diesen Menschen einordnen, weil er eben ganz vielfältig ist. Auch ein Mensch und alle Menschen dazwischen eben auch. Und deswegen respektvoll sein, offen sein und Vielfalt lieben.
0: Vielen Dank. Kladi?
5: Niemand von uns ist gefeilt davor, Menschen in Schubladen zu stecken. Ich werde oft in Schubladen gesteckt, aber ich sage immer, Leute, wenn sie mich reinsteckt, lasst die Schublade offen, dass ich wieder raus kann, dass wir die Möglichkeit haben, miteinander zu reden und die Sache zu klären. Und das ist das, was ich mir wünsche.
0: Jawohl, Applaus. Dankeschön, Kladi.
6: Ja, ich wünsche mir, dass man einfach die Menschen da abholt, wo sie sind, und ihnen erklärt, wo die Standpunkte sind, und sie vielleicht da auf den, ich in Anführungszeichen, den richtigen, weil den gibt es nicht, den richtigen Weg führt oder da einfach abholt und dahin bringt, wo man sie gerne hätte.
0: Dankeschön. Ja. Vor 6 Wochen haben wir mit einer einfachen Frage begonnen. Warum tun sich Gemeinschaften manchmal gegenseitig weh? Auch heute haben wir keine einfachen Antworten gefunden, aber vielleicht etwas Wichtigeres, ein besseres Verständnis. Wir haben gelernt, dass Konflikte nicht das Ende einer Gemeinschaft sein müssen. Gefährlich werden sie erst, wenn Menschen nicht mehr miteinander sprechen, wenn Wissen verloren geht. Wenn Verletzungen wichtiger werden als Beziehungen, vielleicht beginnt Solidarität genau dort, wo wir bereit sind, einander wieder zuzuhören. Ich danke allen Menschen, die diese Reihe möglich gemacht haben, unseren InterviewpartnerInnen, Interviewpartnern, den WissenschaftlerInnen und Wissenschaftlern, deren Arbeit diese Serie begleitet haben, allen lokalen Gästen, Barbara Pfister, vielen Dank, Ekhamzat Sinkau, Kladi, du verzeihst mir das nicht, den Rest nicht, kann dich nicht. Und Basti Brauer vom CSD Nürnberg, seid nochmal herzlich gedankt und umarmt, dass ihr heute mit dabei wart. Ich danke dem Publikum hier im Casablanca, gut, dass ihr ausgehalten habt, dass ihr hier mit uns die letzte Folge einfach mitgestaltet habt. Dem Casablanca selbst, dem CSD Nürnberg, dem Fonds Soziokultur, der die Serie hier gefördert hat, und natürlich Ihnen draußen am Radiogerät, die uns durch alle 6 Folgen begleitet haben. Auf Radio Z bleibt die Serie als Podcast hör- und abrufbar. Innenansichten, Queer und Zerrissen war ein Gemeinschaftsprojekt von Radio Z Nürnberg und der Redaktion Radio Gaze, gefördert vom Fonds Soziokultur. Mein Name ist Frank Mann, danke euch und einen schönen Abend. So, bleibt noch kurz sitzen.
7: Keine einfachen Antworten. In dieser Arbeit kommen auch jene zu Wort, deren wissenschaftliche Arbeiten die Grundlage dieses Projekts bilden. Kommen wir raus aus Spaltung, ohne uns selbst zu zerstören.

prall gefüllte Geldsäcke sind nicht notwendig. Alles umsonst und draußen beim wohl traditionsreichsten Open-Air-Festival Deutschlands. In diesem Sommer jährt sich zum 50. Mal das Badentreffen in Frankens Metropole Nürnberg. Darüber lassen sich über die vielen Jahre sicherlich wunderbare Geschichten erzählen. Ich war damals dabei beim ersten Badentreffen 1976. Alles neu damals, aber auch sehr überschaubar und mit viel sommerlicher Hitze. In verschwitzten T-Shirt, weißen Jeans und mit Flipflops an den Füßen, die mir lauftechnisch später zum Verhängnis wurden, lauschte ich in der prallen Sonne an der Sebalduskirche einem Musiker, der die Bezeichnung Songbade auch äußerlich wirklich verdient hat. Lange Haare, leicht verschlissenes Jeans-Outfit und die obligatorische Akustikgitarre im Anschlag. Was 1976 noch zumeist innerdeutschen Baden vorbehalten blieb, wandelte sich alsbald zum großflächig globalen Multikulti-Event. Ende Juli ist es wieder soweit. Anlässlich des Jubiläums wird die gesamte Nürnberger Altstadt erneut zu einer riesigen, kostenlosen Open-Air-Bühne mit internationalen Musik-Acts und viel Straßenmusik. Diese Sendung hat schon vorab ein wenig hineingehört ins Jubiläumsbadentreffen und präsentiert in den nächsten beiden Stunden ein paar von jenen modernen Baden aus allerhand Länder. Hallo und willkommen zur Sendung Art Pop and Roll hier auf der 95.8 bei Radio Z in Nürnberg. An Ton und Technik ist wie immer Reinhold Münch. Hi.

Aus den grünen Wäldern von Wales und seinen nebelverhangenen Landschaften stammt das siebenköpfige Kollektiv Mvzok, so ähnlich unaussprechlich walisisch, ins Deutsche übersetzt mit Moos. Die Band schöpft dabei aus Quellen traditioneller Musik, Acid Folk der 70er Jahre und Psychedelic Rock. Sie fühlen sich verbunden mit dem Kampf für ihr unterdrücktes Land und der Kraft, für eine bessere Zukunft ihrer alten Heimat einzustehen. Die Band war in diesem Jahr Gast auf dem ebenfalls jährlich stattfindenden Rudolstädter Tanz- und Folkfestival. Noch immer ist die thüringische Metropole eine Reise wert, selbst wenn die Preise für Eintritt und Übernachtung zu explodieren scheinen. Selig die Zeiten, wo Rudolstadt ein beschauliches Festival war mit sozialistisch geprägten Ostalgie-Flair. Aber auch hier macht der sogenannte Fortschritt nicht Halt. Gott sei Dank besinnt man sich musikalisch auf alte Spielweisen und Melodien, die den Geist einatmen einer jahrhundertealten Geschichte in einer rauen, unberührten Landschaft.

Ein Highlight des diesjährigen Rudolstädter Festivals, die Smallpipe und Fiddle spielende Catherine Tykel mit Band The Darkening. Mit ihrer naturverbundenen Musik möchte sie erfahrbar machen, die Klänge und Mythen entlang des römischen Hadrianswalls, den die Römer einst errichteten in ihrer Besatzungszeit. Von England geht es nun auf die grüne Insel Irland. Die folgende Künstlerin ist nicht wegzudenken von der zeitgenössischen irischen Folkmusik. Sie studierte Musik und Italienisch in Cork, unternahm dabei unzählige Reisen. Zitat: In Nordafrika, Mexiko oder Kuba dürfte ich immer neue Kulturen und Klänge kennenlernen. Sie schlängelt sich dabei ebenfalls durch die raue Landschaft ihrer Heimat und singt von Widerstandsfähigkeit, Solidarität, Verwandtschaft und der Kraft der Frauen.

Claire Sands aus Irland, die im Geiste furchtlose Kämpferin gegen Unterdrückung und dem Glauben, dass Liebe und Hoffnung niemals begraben werden können. Tief verwurzelt in den Mythen ihrer irischen Heimat, aber dennoch zeitgemäß. Viel Zeitgemäßes gibt es auch zu hören beim diesjährigen Bardentreffen in Nürnberg. Längst haben sich einige dieser modernen Barden ihr folkiges Mäntelchen abgestreift und bedienen sich zum Beispiel bei fetten, funkigen Grooves. Dennoch haben sie textliche Botschaften wie den unerschütterlichen Glauben an die Liebe, die das Leben besser macht. Diese Love Power bahnt sich auch beim Bardentreffen ihren Weg in die diversen Gehörgänge. The human race is in trouble now, so we need to elevate the love power. Die ewige Hoffnung auf bessere Zeiten.

Free Your Mind with Love Power, die fröhlich groovende Butterfunk Family aus dem fernen Australien möchte mit gute Laune Musik beim Publikum punkten am Samstag, 1. August um 19.45 Uhr auf der Insel Schütt. Spektakulär groß wie immer die musikalische Bandbreite des Nürnberger Bartentreffens. Nach dieser butterweich musizierenden Funkfamilie aus Australien gibt es nun ein Stell-Dich-Ein mit exotisch anmutenden Geschwistern aus dem Land der aufgehenden Sonne. Die vier Damen aus Japan vereinen laut Programm atemberaubende Blasinstrumentenkunst mit tanzbarer Bühnenpower. Dann wollen wir doch mal hören, welchen Eindruck diese explosive Mischung der Brass-Psychedelics beim Publikum hinterlässt.

Zigzag, eines jener Songs der atemberaubenden Blasinstrumentenkunst der japanischen Frauen-Powerband M.O.S., die ihrem psychedelischen Powergebläse freien Lauf lassen möchten, beim Nürnberger Badentreffen am Freitag, 31.07. um 19 Uhr auf der Insel Schütt. Auch der afrikanische Kontinent beglückt das Publikum mit durchaus interessanten Acts. Eines davon sind zwei musizierende Brüder aus Nigeria. Der eine spielt Schlagzeug, der andere Bass. Ihr Konzept: gut gelaunte Songs im Spannungsfeld von Afrobeat, Jazz und Soul. Anspruchsvolle atmosphärische Klänge verbunden mit dem Wunsch, neue Generationen anzusprechen und zu begeistern für ihre Highlife-Musik.

The Caveman und ihr ruhiger, atmosphärischer Song Adugo. Zwei musizierende Brüder aus Nigeria beim diesjährigen Nürnberger Badentreffen. Wer sich etwas ausführlicher beschäftigen möchte mit dieser Art von afrikanischer Höhlenmusik, der sollte sich den Sonntag, 2. August vormerken, wenn The Caveman um 19.30 Uhr auf der Insel Schütt auf der Bühne stehen. Immer wieder schön zu sehen und bewundernswert, welche künstlerische und länderübergreifende Vielfalt das Team des Nürnberger Badentreffens jährlich auf die Beine stellt. Interessant, wie dieses Team zum Beispiel entdeckt hat, eine sechsköpfige Band aus Budapest. Sie zählt zu den populärsten Bands der ungarischen Szene und ist laut Programm bekannt für ihre furiosen Konzerte. Sie vereinen Rock, Jazz, Soul und Weltmusik mit ihrem Balkan Speedfolk. Aber einer spielt mit seinem äußerst gut transportierbaren kleinen Instrument immer in vorderster Front. Racket-Jams, Bandleader und zugleich der Junge mit der Mundharmonika.

kleine Reminiszenzen an das Woodstock Festival im Titel Dongo Woodstock Bahn von den ungarischen Balkan Speedfolk Barden Ragacam. Wer eines ihrer Konzerte live miterleben möchte, der sollte sich vormerken den Freitag, 31.07., wo die Band um 19 Uhr in der Katharinenruine aufschlagen wird. Die Harp- oder Mundharmonika, in den 60ern fester Bestandteil bei Bands der English Blues Invasion wie John Mayle oder auch als berühmtestes Beispiel Mick Jagger von den Rolling Stones. Danach geriet das Instrument ein wenig in Vergessenheit, aber nun scheint es wieder aufzublühen. Ähnliches geschieht derzeit mit der Ukulele, deren Ruf als Kinderzimmergitarre für gestandene Rockbands als nicht akzeptabel galt. Aber das Instrument scheint mit seinen vier Saiten relativ einfach zu lernen und zu spielen zu sein. Die nächsten Barden beanspruchen für sich die gefährlichste Ukulele-Band der Welt. Laut Programm trifft ihr Mix aus Ska, Folk, Gypsy Jazz und Pop immer in Schwarze. 2023 waren die Australier schon einmal Gast beim Badentreffen und damals kamen sie mit ihren Ukulelen, sattem Gesang, stampfenden Rhythmen und Bläsersounds teuflisch gut an.

Home is where I wanna be, die Ukulele Dead Squad aus Australien, in diesem Jubiläumspatentreffen live zu bestaunen am Samstag, 1. August um 17.30 Uhr auf der Insel Schütt. Natürlich ist neben exotischeren Künstlern, Künstlerinnen auch die skandinavische Folkszene vertreten. Eine der aktuell wohl angesagtesten Livebands aus Finnland wählte als Bandnamensgeber eine der wichtigsten Göttinnen aus der nordischen Mythologie. Frigg oder Frigga steht für sinnbildlich für Ehe, Mutterschaft, häusliches Glück und Fruchtbarkeit. Die musizierenden Finnen bezeichnen ihre Musik als Nordgrass, laut Programm eine Verbindung aus skandinavischen Folk und amerikanischen Bluegrass. Zitat: Das virtuose Zusammenspiel von Violinen mit Mandoline, Gitarre und Kontrabass bei einem Live-Konzert lassen bestimmt niemanden kalt. Aber auch gefühlvolle Balladen sind ein Markenzeichen der finnischen Band Frigg.

Im Doppelpack zwei Stücke hintereinander von der finnischen Folkband Frick. Bestimmt werden Sie live beim Nürnberger Badentreffen am Freitag, 31.07. um 21.30 Uhr in der Katharinenruine etwas ungestümer zur Sache gehen. Diesen Sommer jährt sich zum 50. Mal dieses regelmäßig Ende Juli stattfindende Badentreffen. Gerne denkt man dabei zurück an vergangene Jahre und an die unzähligen Acts, die Festivalgeschichte schrieben. Unvergessen der energiegeladene Auftritt im Jahr 2002 der immer noch attraktiven und aktiven finnischen Folkband Vertinae, die gleich drei stimmgewaltige Sängerinnen auf der Bühne des Hauptmarkts in Nürnberg präsentierten. Längst sind sie zu einer musikalischen Institution Finnlands geworden und klingen heute immer noch so wie damals zu Badentreffenzeiten.

Im Jahr 2002 waren sie beim Nürnberger Badentreffen erfolgreich, die finnische Folkband Vertinee. Im Laufe der Jahre haben sich einige ältere Mitglieder verabschiedet, aber neue sind dazugekommen. Das hat nichts an der Popularität verändert, die Vertinee gerade in ihrer Heimat Finnland genießen. Geballte Frauenpower schlägt in diesem Jahr auch auf von der Insel und so steht im Programm über diese drei Frauenband zu lesen, Zitat, atemberaubende Harmonien und Songs, in denen es keine Grenze zwischen traditioneller und zeitgenössischer Musik zu geben scheint. Mit kraftvollen Stimmen und einer Vielzahl von Instrumenten bringen die drei Musikerinnen aus Sheffield Geschichten von Schwesternschaft, menschlichem Ringen und Lebensfreude zu Gehör.

The Sky is Full of Nuts and Crosses. Die englische Frauenband Lady Masary möchte mit ihren Songs zwischen traditioneller und zeitgenössischer Musik frischen Folkwind in die Szene einfließen lassen. Zu hören sind die drei Frauen am Samstag, 1. August um 18.45 Uhr in der Katharinenruine. Nachzulesen sind alle Orte und Auftrittszeiten sowie Infos über alle teilnehmenden Künstler, Künstlerinnen im Programmheft des Badentreffens. Hier läuft immer noch die Sendung Art Pop and Roll auf der 95.8 bei Radio Z in Nürnberg. Antonotechnik immer noch Reinhold Münch.

Der Begriff Heimat ist sicherlich eines der inhaltlichen Hauptthemen des diesjährigen Nürnberger Bardentreffens. Eine Heimat in Deutschland gefunden hat auch Sängerin Siyu. In Kamerun geboren, kam sie mit 2 Jahren nach Süddeutschland, wo sie mittels Musik sich auf die Suche machte nach einer eigenen Identität. Auf ihrem neuen Album About Me beschäftigt sich Siyu mit der inneren und äußeren Heimat, der Kraft der Liebe und Hoffnung und ihrer eigenen Spiritualität. Zitat: Musik und Singen ist mein Leben, meine authentische Ausdrucksform und das muss sich einfach gut anfühlen. Da kann man ihr nur kopfnickend zustimmen.

Come My Way, die afrikanische Sängerin Siu war zu hören von ihrem aktuellen Album About Me im Zusammenspiel mit dem deutschen Bassidol Helmut Hattler. Anlässlich des Nürnberger Badentreffen-Jubiläums sei gestattet, an dieser Stelle ein kleiner Rückblick auf ehemalige Live-Acts, die mit ihren wunderbaren Auftritten das Festival bereicherten. 2009 war die Schweizer Ausnahmekünstlerin Sophie Hunger hier in der Region. Sie steht für einen stilübergreifenden Mix aus Folk, Jazz und Indie-Pop und singt ganz wandelbar auf Deutsch, Englisch, Französisch und sogar auf Schweizerdeutsch. In jüngster Zeit hat sich Sophie Hunger auch etabliert als erfolgreiche Autorin. Von ihr jetzt zu hören ein Song, der den Älteren im Publikum Mut machen soll und wo es textlich heißt, 30 ist das neue 20. Alte fühlen sich immer jünger. Na denn.

Die warme, fast ein wenig melancholische Stimme und ihr Gitarrenspiel prägen die Songs der schweizerischen Ausnahmekünstlerin Sophie Hunger. 2009 gab sie ein intensives Konzert beim Nürnberger Badentreffen. Neben vielen internationalen Weltmusikerinnen gibt es aber auch Acts aus der heimischen Musikszene. Im gleichen Jahr 2009 wurde eine regionale Band gegründet, die traditionelle fränkische Volksmusik mischt mit urbanen Beats und Elementen aus bodenständiger Pop- und Rockmusik. Ihre plakativen Songtitel heißen entsprechend Fregger oder Wo ist denn die Musik oder Dei Bier ist Mai Bier. Hier ihre vordergründige Feierhymne Uns geht's gut, ein lustig-satirischer Seitenhieb auf die sogenannte Spaßgesellschaft. Null Bock auf Politik.

Uns geht's gut. Ein musikalisches Prost auf die Nullbock-Generation von Kellerkommando aus Bamberg. 2018 waren sie live dabei, quasi ein Heimspiel beim Nürnberger Badentreffen. Bei den häufigsten Badentreffen-Auftritten steht sie ganz oben. Das Archiv verzeichnet Auftritte in den Jahren 2006, 2010, 2014 und 2023. Einst begann sie die musikalische Karriere als Kleingeldprinzessin in der Straßenmusikszene. Jetzt mit viel größerem Bekanntheitsgrad heißt ihre Band einfach nur noch Dota. Dotas Musik ist eigentlich mehr dem klassischen Liedermacher-Genre zuzuordnen, aber sie mischt ihre Songs mit weiteren Zutaten wie Pop, Jazz, Indie und brasilianischen Rhythmen. Inhaltlich sind ihre Texte oft wattgewandt, gesellschaftskritisch und poetisch geprägt. Der Song Freiheit liefert zwar keine Gebrauchsanweisung zur Weltverbesserung, aber man kann sich offensiv dem Rechtsruck entgegenstellen. Wir können den Mitmenschen mehr Liebe zeigen und wir können Musik mit Haltung machen, einfach mal etwas tun, anstatt immer nur zu reden.

Der Fortschritt aus der literarischen Feder von Dota Kehr. Beim Tanz- und Folkfestival in Rudolstadt 2026 wurde sie ausgezeichnet mit dem Weltmusikpreis Ruth. Die Jury würdigt damit Dotas Album In der Fernsten der Fernen, auf dem sie Gedichte der postum wiederentdeckten Autorin Mascha Kalecko vertont hat. In der Begründung hieß es, Zitat, Dota Kehr habe den ironisch-zärtlichen, oft aber auch melancholischen Ton von Kaleckos Großstadtlyrik der 20er Jahre in feine Töne gegossen, sodass die Gedichte klingen, als seien sie gerade erst in dieser Textmusikform geschrieben worden. Große Kunst einer klugen Dichterin trifft auf farbige Vertonungen einer klugen Musikerin. Und auch internationale Musikerpersönlichkeiten gaben sich einst die Ehre beim Nürnberger Bardentreffen. Ein klassischer Songbarde tritt jetzt nochmal ins Scheinwerferlicht. Sein bekanntester Song gehört immer noch zu den Klassikern des Genres.

City of New Orleans symbolisiert eine Zugreise von Chicago nach New Orleans, vorbei an heruntergekommenen Fabrikgebäuden und alten Autofriedhöfen. Arlo Guthrie singt darin vom Alltag der Reisenden, von den vorbeiziehenden Landschaften und dem Niedergang des Eisenbahnwesens. This train got the disappearing railroad blues. Ja, 2011 war Arlo Guthrie damit live zu hören hier auf dem Nürnberger Badentreffen. Eine detaillierte Anleitung für ein gutes Lied gibt es nicht, aber es gibt einige Beispiele, wie man sich selbst als Liedermacher humorvoll auf den Arm nehmen kann. So geschehen mit der kreativen Aufforderung, einen geeigneten Song zu schreiben für einen Betroffenheitssong-Wettbewerb.

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Ein verzweifelter Mann kommt verteufelt gut an beim Betroffenheitssong-Wettbewerb. 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

0: Rentnerin. Keine Angst, Achivo, das sagt man nur so beim Betroffenheitssong-Wettbewerb. Danke, Dresden. Hey.
1: Egal, was auch passiert.
2: Man muss schon richtig und ergreifend seine eigene Betroffenheit zur Schau stellen, sonst wird nichts bei einem Betroffenheits-Song-Wettbewerb. Humorvolle Zeitgenossen wie Liedermacher Fanny van Dannen seien hier wohl fehl am Platz, so urteilen zumindest die Monsters of Liedermaching. Diese Band sorgte live für jede Menge Spaß und gute Unterhaltung beim Bartentreffen 2006.

Die Hoffnung stirbt zuletzt. Zusammen mit dem Kaiserquartett entstand das Werk Die Hoffnungsmaschine der Kölner Band Erdmöbel, zu finden auf ihrem Jubiläumsalbum Hätte Sehnsucht Gewicht. Im Text heißt es: Steht auf deiner Liste oben die Liebe, lass da als zweite stehen, steh auf. Und drittens, ein jeder ist verantwortlich, auch die, die an gar nichts glauben. Intelligent arrangierter Indie-Pop mit Bläsersätzen, Streichern und jazzigen Harmonien, die eine unverwechselbare stilistische Eigenständigkeit prägen. Die Band Erdmöbel waren 2022 zu Gast in Nürnberg. Erst im vergangenen Jahre zu Gange in der Nürnberger Altstadt die umtriebige Musizierkommune Magic Mumble Jumble. Jetzt liegt ein neues Album von ihnen vor, auf dem sie einmal mehr gute Laune verbreiten. Sonnige Sommermusik mit erwünschtem Mitmachfaktor.

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Northern Lights, ein lustiger Mutmach-Mitmach-Song des achtköpfigen holländisch-deutschen Musikkollektivs Magic Mumble Jumble. Gegründet von ehemaligen Jazzstudierenden, steht dieses Kollektiv für Lebensfreude, Gemeinschaft und energiegeladene Live-Show. Hier nochmal ein Blick zurück in die Annalen der Popgeschichte. Ohne dieses Festival wäre alles nichts. Die Mutter aller Festivals, Woodstock. Am frühen Montagmorgen, dem 18. August 1969, gab dort ein frisch gegründetes Trio seinen Einstand. Mit komplexen, dreistimmigen Harmonien veredelten sie die Songs aus ihrem Debütalbum. Joni Mitchells legendäre Hymne zum Woodstock-Festival veröffentlichten sie allerdings erst einige Monate später auf ihrem Werk Déjà Vu. Crosby, Stills and Nash mit Woodstock, die ultimative Hymne einer ganzen Generation.

Die Sendung Art Pop and Roll heute mit einer kleinen Hommage zum 50. Jubiläum des Nürnberger Bartentreffens. Auch in diesem Jahr spannen über 90 Konzerte den Bogen von Global Pop, traditionellen Liedermachern bis hin zu Musik, Kabarett und Hip-Hop. Alles ist kostenlos, das Kulturamt der Stadt finanziert den Event durch Sponsoren und durch den Verkauf von Bartentreffen-Ansteckern sowie Programmheften. Das tagesaktuelle Programm, das Line-Up und die jeweiligen Spielzeiten können bequem eingesehen werden über die Bartentreffen-Homepage.

It's Hard to Be Easy vom Crosby, Stills & Nash nacheifernden Trio, die Virgilio, Morse and Jennings. Die sind allerdings nicht dabei beim diesjährigen Liedermacherfest. Spätestens wenn man beim Badentreffen die ersten Konzerte erlebt hat, dann löst sich die Spannung und es stellt sich ein, dieses leicht beschwingte Gefühl und vielleicht auch ein bisschen Freude, etwas musikalisch Besonderes für sich entdeckt zu haben. Das war die heutige Ausgabe der Sendung Art Pop Control hier bei Radio Z in Nürnberg. Wie immer, vielen, vielen Dank fürs freundliche Zuhören und wie immer, bis zum nächsten Mal. Wiederhören, Anton und Technik war Reinhold Münch.

freue mich sehr, dass ihr, wenn ihr, wie auch immer, wieder da seid. 2 Stunden Nachtclub stehen euch, stehen mir, stehen uns ins Haus an Technik, Mikrofon und notfalls auch am Telefon, wenn es denn sein darf. The Walking Dead. Guten Morgen.

ich schicke einfach schon mal Grüße raus an all diejenigen, die jetzt um die Zeit da sind. Zum einen gehen Grüße an Sarah und an Beate, an Susanne S. und an Iris T. Weitere Grüße gehen natürlich auch raus an wen denn noch? An Brittel und an Uschi. Falsch. Und es gibt noch so einige andere, die es zu grüßen gilt. Nämlich unter anderem den Simon, den Benjamin und den Gabriel. Sowie meinen lieben Kollegen Dieter und meinen Kollegen Martin Schmidt.

Und verzeiht mir, wenn es jetzt ein klein bisschen länger dauert. Wen hätte ich denn noch zu grüßen? Den Wolfram natürlich, den Udo und seine Frau Jutta. Weitere Grüße gehen raus an Rudi und an Picknick. Und wie gesagt, es dauert jetzt einen kleinen Moment, bis ich das gefunden habe, was ich will. Denn ich habe vorhin die CD-Player alle in Beschlag gehabt und deshalb, dauert es jetzt ein bisschen. Sorry, aber geht gleich los.

something. Etwas aus dem Hause Coil. Aus dem Album Music to Play in the Dark, Part 2. Gleich der erste Track. Davor gab es natürlich zwei Stücke aus dem Hause Wire. Zum einen, ja, zuletzt gehört Dome, Cruel When Complete. Davor natürlich Also It Seems von Duet Emo. Beides übrigens Projekte von Graham Lewis und Bruce Gilbert. Jetzt wäre er mir fast wieder nicht eingefallen. Ey, stupid one. Naja, egal. Wen's erfreut, darf sich melden, aber auch der oder die mit weniger Spaß an dem, was ich hier verzapfe. Und sollte das vielleicht hier und da jemandem seltsam vorkommen, würde ich sagen, es wird noch ein bisschen schräger, etwas ungewöhnlicher, zumindest für diese Sendung. Denn es gibt, so wage ich zu behaupten, immer mal ein paar Sachen, die man hier nicht so häufig hört. Aber das ist nicht das Drama. Dann machen wir das eben heute. Übrigens, nächste Woche gleiche Stelle, gleiche Welle, wer Bock hat. Ne? Bin ich nochmal da mit den Nocturnal Emissions. Und ich hoffe, wir werden genauso viel Spaß dabei haben. So wie auch heute. Übrigens, wer mag, darf anrufen. Nummer kennt ihr, glaube ich, noch, ne? 0911 4500 3x die 6. Lobhudeleien und Beschwerden sind gleichermaßen willkommen. So, machen wir doch einfach mal jetzt weiter mit einem, ja, für diese Stunde vielleicht doch etwas ungewöhnlicheren

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Na also, ich hab's euch doch gesagt, ihr kommt nicht drum rum. Wieder mal Current 93. Gerade gehört mit Locust, davor, vor diesem kleinen Werbespot in eigener Sache, mit einem kürzeren Track von ihrem, beide von ihrem Album Imperium. Ich glaube, B heißt, aber ich weiß es jetzt nicht genau, ich müsste mal nachgucken. Das ist ein anderer. Egal, ich muss nachher mal gucken, weil, ja, entzieht sich gerade meinen Augen auch ein bisschen, aber egal, finde ich schon raus. Davor gab es Omala und wie schon gesagt, davor Lassefall. Entschuldigung, mir versagt gerade die Stimme, mir haut gerade mal ein bisschen die Endstufen raus. Aber gut, da muss ich durch. Ja, kleines Akustikset heute, ne? Sind wir aber noch nicht ganz durch mit, weil ich habe noch einen Künstler aus USA anliegen, der eigentlich aus dem Black-Metal-Bereich kommt, hier aber ein Album zum Besten gegeben hat, oder wie soll ich sagen, uns zu Gehör bringt, sollte ich vielleicht sagen, trifft's, das einiges an Elementen mischt, schon auch ein paar Sachen aus dem Metal- und Doom-Bereich, aber tatsächlich auch akustische Momente hat. Ich hätte immer geglaubt, dass das zusammen nicht geht, aber doch, geht. Pass auf.

Ja, Laibach haben wir gehört. Dann gab's was von, ja, ich glaube, Sleep Chamber, wenn ich mich nicht irre. In Slaughter Natives haben wir gehört, Delirium und jetzt gerade zum Schluss noch Maschinenzimmer 412. Wem auch das alles noch etwas zu kuschelig, zu lieb und zu verspielt war, dem sei gesagt, jetzt gibt's richtig auf die Mappe.

0: Na, meine Süßen, war das brutal genug? Freut mich außerordentlich. Und jetzt noch ein Schlaflied. Oder ein Abschiedslied?
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Na, meine Schnubbeln. Wie geht's euch? Geht's euch gut? Ich hoffe, ich habe euch auf angenehme Weise unterhalten. Falls nicht, beschweren könnt ihr euch immer noch. Bin ja noch da bis 2 Uhr, vielleicht auch noch bis kurz nach. The Walking Dead hat immer ein offenes Ohr für euch. Zum Schluss unseres hübschen kleinen Reigens haben wir noch John Duncan gehört aus seinem Album Dark Market Broadcast. Und als quasi Abschiedslied gab's Current 93, St. Peter's Keys All Bloody. Natürlich aus dem wunderbaren Album Dog's Blood Rising. Es gibt sicher Menschen, die nicht so großen oder nicht so viel Gefallen an dieser Sendung gefunden haben. Well, ich kann's nicht ändern. Allen Menschen recht getan ist eine Kunst, die auch ich nicht kann. Und nun, so scheint mir, habe ich doch noch ein bisschen mehr Zeit als gedacht und darum noch ein paar versöhnliche Töne. Zum Schluss dieser Sendung. The Walking Dead sagt Sayonara, habt euch wohl, wir hören uns wieder in der Nacht von Sonntag auf Montag. Musik.

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0: Hallo und herzlich willkommen zu einem neuen Tag auf der 95,8 MHz bei Radio Z. Heute ist Donnerstag, der 23. Juli und am Mikrofon, Ton und Technik begrüßt euch heute Pauline mit eurem 12-Stunden-Lieblingsprogramm auf Radio Z. Um 14 Uhr hört ihr dann den Kaffeesatz, der bunte Musikmix mit Songs von Baby No Money, Sprints, Grandma's House und weiteren. Von 15 bis 16 Uhr sendet Castrop Rauxel, heute mit Stefan Wagner, durch das Album der Woche She's Green von Swallowtail präsentiert. Von 16 bis 18 Uhr hört ihr dann den Stoffwechsel, das tagesaktuelle Magazin für Politik, Lokales und Kultur, hintergründig und ausführlich. Und hier ist Jakob, der euch die heutigen Themen vorstellen wird.
1: In Stunde 1 geht es um Little Big Films, das Kinderfilmfestival im Filmhaus Kino. Dazu hören wir ein Interview mit drei der Kids. Danach geht es um einen Film im Casablanca mit der Radio Gaze Live-Sendung zu Ivan und Hadoum. Wir hören ein Interview mit dem Regisseur. In der zweiten Stunde vom Stoffwechsel gibt es eine Wiederholung von Latinotopia. Es war die 100. Ausgabe von Latinotopia. Das Thema der Juli-Sendung war das Badentreffen, das hier in Nürnberg in einer Woche startet. Und zu Gast im Studio war der Leiter des Badentreffens.
0: Das war's vom Stoffwechsel. Von 18 bis 19 Uhr sendet heute Spätzünder, das Magazin für Junggebliebene. Zwischen 19 und 20 Uhr hören wir Atmas, die Sendung zum afrikanischen Leben in Deutschland. Danach ist von 20 bis 21 Uhr eine Stunde lokale Leidenschaften angesagt. Da gibt's heute zwar keine Bands, aber das Weintum Open Air, das heute alles rund um ihr 47-jähriges Jubiläum im August vorstellen wird. Von 21 bis 22 Uhr geht es weiter mit den Radio Gays. Sie sind das schwule Magazin auf Radio Z und beenden heute ihre Reihe Queer und Zerrissen mit einer Live-Sendung aus dem Casablanca-Kino. Um 21 Uhr hören wir Art, Pop and Roll, Advanced Music for Advanced Listeners. Um 0 Uhr starten wir den Freitag mit 2 Stunden Nachtclub. 2 Stunden gibt es der DJ-Musik von der Micha. Zwischen 2 und 14 Uhr könnt ihr wie immer die Sendung von heute in der Wiederholung nachhören. 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Wir wünschen euch einen wundervollen Radio Z-Tag, viel Spaß mit dem Programm auf der 95,8 und starten heute mit Nydia und ihrem Song Jennifer's Body.

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0: Hallo und willkommen zur ersten Stunde Stoffwechsel am heutigen Donnerstag, den 23. Juli. Für euch am Mikrofon und Technik Chris Behley mit folgenden Themen. Wir starten mit Little Big Films, die Kinderfilmtage. Die 13. Edition gibt es an diesem Wochenende, 25. und 26. Juli im Filmhauskino. Und das bei freiem Eintritt. Das Besondere bei Little Big Films, die Kids haben nicht nur die Filme selbst ausgesucht, sondern werden auch auf der Bühne stehen und das Festival haben sie auch organisiert. Natürlich unterstützt vom Filmhauskino. Was uns genau erwartet an diesem Wochenende bei Little Big Films und welche Gäste es gibt, das erfahrt ihr von drei der Kids gleich in wenigen Minuten im Interview. Danach schauen wir ins Casablanca-Kino zu den Pride Weeks. Ivan und Hadoum heißt der Film mit Podiumsdiskussion im Anschluss, der heute Abend im Casablanca-Kino präsentiert wird. Ausgezeichnet wurde Ivan und Hadoum auf der Berlinale mit dem Teddy und hat in der Kategorie Spielfilm gewonnen. Der Film läuft im Casablanca als Preview und die Radio Gays senden auch heute Abend ab 21 Uhr live aus dem Kinosaal. Hier im Stoffwechsel erwartet euch Regisseur Ian De La Rosa im Interview. Das sind sie, die Themen dieser ersten Stunde Stoffwechsel in der Übersicht. Ich wünsche gute Infos und auch viel Spaß beim Zuhören.
1: They're a lot more realistic sounding and realism is really quite critical. But I don't like the fact of having so much equipment taking up all that room. Of course, another thing I like about them is that they make special records just for stereophonic equipment. Special effects. Like sounds from the very deep parts of the ocean. And you can get these special effect records only for stereo. When you finally do get the set and everyone can hear that low-pitched sea cow barking at them from a mile beneath the ocean, people look up to you and I guess I really go for that feeling.

0: Yes. But they are not the same things for different people. For some who are travelers, the stars are guides. For others, they are no more than little lights in the sky. And he laughed again. Then he quickly became serious.
1: Kid Koala mit dem Track Space Cadet. Und so heißt auch sein Film, der bei Little Big Films 13 gezeigt wird, an diesem Wochenende im Filmhauskino bei freiem Eintritt. Little Big Films, das Kinderfilmfest, 2 Tage lang mit Gästen. Und was uns erwartet, das verraten uns 3 der Little Big Films Kids.
2: Test, test.
3: Hallo?
2: Hallo. Ich bin Noah Berger aus der 5B.
3: Ich bin der Blerim Ibra aus der 5B.
4: Ich bin die Yara Fernandes Barbosa aus der 5B.
2: Wir sind alle in der Ganztagsschule bei der Schara-Schule in Nürnberg.
3: Ja, wir sind beim Little Big Films 13.
4: Little Big Films ist ein Filmprojekt für Kinder und Jugendliche. Wir sind 10 Kinder, die alle mitmachen.
3: Wir sind alle von der Schara-Schule.
2: Und wir sind alle in der OGS Ganztagsbetreuung, in der Luise.
3: Also wir stellen Filme vor, die wir mögen und damit die Kinder sich in die Filme interessieren.
2: Und das alles machen wir am 25. bis zum 26.07. in dem Filmhaus Nürnberg.
1: Alle Little Big Films Filme werden bei freiem Eintritt im Filmhauskino gezeigt. Tickets braucht ihr trotzdem, die gibt's über die Webpage oder über die Kasse im Filmhauskino. Zu einem der Filme gibt's auch einen Gast.
2: Zu dem Film Mary Anning wird die Autorin kommen, die diesen Film geschrieben hat. Und sie wird dann für das Publikum da sein und ihr könnt ihr dann vielleicht auch Fragen stellen. Und sie beantwortet sie dann für euch, halt über den Film.
1: Spannend. Ich habe auch im Filmhausprogramm gelesen, auf jeden Fall wird die Hauptdarstellerin des Films auch anwesend sein. Aber wie die Kids zum Filmfestival gekommen sind oder das Filmfestival zu ihnen, das erfahrt ihr jetzt.
4: Ich bin zu Little Big Films gekommen, weil es hat sich halt interessant angehört. Und ich hatte irgendwie auch Lust, anderen Kindern zu zeigen, was mir gefällt an Filmen. Und ich wollte denen zeigen, die können entscheiden, was sie mögen an Filmen und was Neues ausprobieren.
3: Also mich hat es sehr viel interessiert, weil der Andi hat mir vorgestellt, was das ist. Und ich will mir auch kleine Kinder zeigen, was für Filme die mögen könnten. Oder mein kleiner Bruder, wenn er groß wird, kann er diese Filme mögen. Oder vielleicht ältere auch.
2: Ich bin in Little Big Films gegangen, weil ich Filme sehr oft mochte. Meine kleine Schwester schaut auch gerne Filme mit mir. Und meine große Schwester auch. Und wir machen halt jeden Wochenende so einen Filmeabend. Und ich möchte halt, dass die Kinder das gleiche Erlebnis haben wie ich und meine Geschwister.
1: Chimneytown heißt einer der Filme, die gezeigt wird. Ein Animationsfilm, der auch auf der Berlinale lief. Und wir hören mal rein in den Soundtrack.

0: Wir sind bei Little Big Films 13, dem Kinderfilmfestival, das bei freiem Eintritt an diesem Wochenende im Filmhauskino am Samstag und Sonntag stattfinden wird. Drei der Kids gibt's hier im Interview und die haben natürlich einiges gemacht, um die Filme auszusuchen.
1: Also ich bin mit meiner Little Big Films Gruppe erstmal in Bokonik gegangen, verschiedene Filme angeschaut. Wir haben darüber gesprochen, welche Filme, welche wir mögen. Danach sind wir in Berlin gegangen. Wir sind bei der Berlinale gegangen, haben Filme geschaut. Wir haben auch darüber nochmal gesprochen, was für Filme wir mögen, welche wir vorstellen könnten. Und ja.
2: Ich fand die Berlinale eigentlich auch ganz gut. Ich fand auch gut, dass wir gut als Team zusammenarbeiten konnten. Ja, das war schon so ein tolles Erlebnis. Man konnte mit Freunden über Filme reden, man konnte mit Freunden Filme schauen. Dann haben wir besprochen, was uns daran so gefallen hat. Und das hat mir bei der Bokonik dann so gefallen. Und bei der Berlinale war es eigentlich genauso das Gleiche. Aber halt, dass diesmal mehr Platz war, um Film zu schauen, dass mehr bekannte Leute da waren. Bei der Berlinale konnte man auch Fragen stellen. Und ich habe zum Beispiel, halt nicht zum Beispiel, das habe ich ernsthaft gesagt, wie die auf den Film gekommen sind. Und dann hat einer gesagt, halt der den Film gemacht hat, dass er halt immer allein ganz am Ende vom Bus gegangen ist, halt, weil er hatte den weitesten Weg nach Hause. Deswegen war er immer als Letztes und ja, so ist er auf diese Filmidee gekommen.
1: Auf der Berlinale war das tollste Erlebnis für mich die Filme, weil ich mögte alle Filme, alle waren für mich gut. Und ja.
2: Also für mich war die Berlinale eigentlich auch ganz gut. Und für mich war das Beste, dass ich halt auch, wenn ich Kinder gesehen habe, kleine Kinder, wie die sich gefreut haben, nachdem sie die Filme geschaut haben, dass ich auch irgendwie richtig die Lust gespürt habe, hier zu sein.
3: Bei mir hat es auch so gefallen, dass ich halt mit Freunden Filme schauen konnte und dann auch selber besprechen konnte, wie ich die Filme fand mit denen. Weil jeder hatte ja eine eigene Meinung und ich hatte dann auch manchmal eine andere Perspektive.
0: In Berlin hat die Gruppe natürlich noch ein bisschen mehr gemacht, als nur Filme auszuwählen.
2: Wir haben in Berlin zum Beispiel einen Berliner Döner gegessen, Currywurst gegessen. Wir waren im Deutschlandmuseum. Ja, hat eigentlich alles sehr viel Spaß gemacht.
3: Wir haben den besten Hotdogs Deutschland probiert. Ja. Dieser Hotdog war schon lecker. Das ist meinerseits der beste Hotdog, den ich gegessen habe.
1: Also für mich war Berlin ganz gut. Wir haben, also ich fand den Berliner Döner am besten und das Currywurst war auch sehr gut. Ich habe die Soße ganz gemögt und dieses Hotdog fand ich auch gut, aber nicht für mich das Beste, aber das fand ich auch gut.
3: Wir haben die Berliner Mauer gesehen und noch so ein Turm halt, der richtig hoch ging. Wir waren beim Fernsehturm in Berlin auch, aber halt wir waren nicht oben, sondern wir haben so von der Seite geschaut, wie groß der war, weil da war auch gleich daneben einer der Kinos.
0: Gleich mehr zu den Filmen bei Little Big Films 13. Zwischendurch hören wir in den Soundtrack zum Film I Accidentally Wrote a Book rein.

0: Little Big Films hier bei Radio Z. Drei der Kids erzählen uns mehr zu den Filmen in diesem Jahr.
1: In diesem Jahr gibt's in Little Big Films 6 verschiedene Filme.
2: Es gibt einmal Maya, schenkst du mir einen Titel?
3: Und Mary Anning.
1: Gogos Welt.
2: Mission Sternhimmel.
3: Kein Held.
1: Und als letzten Film Stadt der Schornsteine in der Zeit gefangen.
2: Bei Mary Anning geht's um eine Biologin, die dachte, es gibt wahrscheinlich mehr als nur die Tiere, die es im Leben halt in ihrer Zeit gab. Und deswegen hat sie erforscht und sie hat etwas Großes gefunden. Aber das bleibt bis jetzt geheim. Vielleicht könnt ihr euch schon denken, was das ist.
0: Und wie wir vorher hören konnten, zum Film Mary Anning wird auch die Hauptdarstellerin in Nürnberg im Filmhaus-Kino zu Gast sein. Und wir kommen zu einem weiteren Film, den die Little Big Films Kids auf der Berlinale ausgewählt haben.
3: Beim Film Gogos Welt, also da ging es um einen Junge, der schminkt sich gerne, der spielt mit Mädchen, aber sein Vater hatte eine andere Meinung, weil er ein Junge ist, sollte er lieber Fußball nicht, sich nicht schminken, aber das wollte er nicht und er hat das Gegenteil gemacht, er wollte sich schminken und er bleibt immer so, wie er es will. Und die Motivation, dass er das macht, hat es immer seine Oma gegeben. Sie hat gesagt, sei wie du willst und immer, sie hatten zusammen Spaß.
1: Also bei Mission Sternenhimmel, da ist ein Mädchen. Ihre Mutter, die ist in den Weltraum geflogen und da ist sie halt verschollen. Und jetzt ist das Mädchen mit ihrer eigenen Rakete ins Weltall geflogen und hat einen Roboter, eine Nanny halt. Hat sich dann die Nanny halt um das Kind gekümmert und das ist ein Animationsfilm.
3: Also bei dem Film Kein Held, es war ein Junge, er hat in einer Stadt gelebt, da hat er viele, also er hatte viel Geld, er hatte viel, also Chips und so Essen, die so halt, ja, lecker waren. Und danach haben ihre Eltern gesagt, er muss in ein Dorf gehen, weil die kein Geld mehr hatten. Und als er da gegangen ist, ja, ab da wurde ganz anders. Er hat, ja, dreckiges Wasser. Er konnte keine indische Sprache, er konnte nur so Englisch.
2: Bei Maya, schenkst du mir einen Titel, geht's darum, dass deine Tochter ihrem Vater halt einen Titel sagt und dieser Vater macht dann einen Stop-Motion-Film daraus. Und so geht's öfter mal weiter, bis sie so erwachsen wird langsam. Stop-Motion ist sowas wie, du hast jetzt eine Figur, davon machst du jetzt ein Foto und dann machst du so einen Fuß in die Luft, dann machst du nochmal ein Foto und dann machst du den Fuß wieder runter. Und das da, wenn du das alles zusammenfügst, ganz schnell, dann sieht's so aus, wie als würde er seinen Fuß heben und dann wieder zurücklegen.
1: Beim Film Stadt der Schornsteine in der Zeit gefangen, da geht es um einen Jungen, der hatte mal einen Freund aus Müll gebaut, aber der ist kaputt gegangen und er konnte ihn nicht mehr reparieren. Und dann irgendwann ist er in eine Welt gekommen, da war alles ganz anders für ihn. Da waren ganz viele Uhren, er hatte eine kleine Aufgabe, er sollte eine riesige Turmuhr reparieren, aber er wusste nicht, wie er das machen sollte. Und das ist auch ein Animationsfilm.
2: Vielleicht fragt euch, für wen ist dieses Filmfestival, Little Big Films? Das kann mein Freund Blerim sagen.
3: Das Filmfestival Little Big Films ist für Kinder zwischen 6 und 14 Jahre. Aber es gibt auch Filme für Jüngere und Ältere. Und eigentlich gibt es auch für verschiedene in die Familie, zum Beispiel Bruder, Schwester, Mutter, Vater, wie in der Familie. Für jeden kann es sein.
1: Also der Eintritt ist frei, also kein Film kostet etwas.
2: Aber ihr braucht trotzdem Tickets.
3: Warum brauchen wir Tickets?
2: Damit wir wissen, wie viele Leute ins Kino gehen.
3: Und wo gibt's die Tickets?
1: Einmal direkt an der Kasse im Filmhaus-Kino.
2: Dafür musst du mit dem Bus zum Hauptbahnhof fahren und dann siehst du sowas, das ist das Künstlerhaus. Und da drin ist das Filmhaus-Kino, dafür musst du in den zweiten Stock gehen und dann den Gang entlang.
1: Die Tickets gibt's aber auch online.
3: Und zwar unter www.filmhaus.nuernberg.de.
2: www.filmhaus.nuernberg.de.
4: Little Big Films.
3: Das Kinderfilmfestival.
2: Am 25. und 26.07.
3: Im Filmhauskino.
1: Im Künstlerhaus.
4: Eintritt frei!
0: Und wie ihr gehört habt, Tickets reservieren unter filmhaus.nuernberg.de oder direkt an der Kinokasse rechtzeitig reservieren, bevor die Filme ausverkauft sind.

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3: Iván und Hadum, so heißt das Erstlingswerk des spanischen Regisseurs Ian de la Rosa, der heute Abend im Casablanca-Kino als Vorpremiere gezeigt wird und im Rahmen der Pride Weeks läuft. Außerdem sind die Radio Gays vor Ort, es wird eine Podiumsdiskussion geben und ab 21 Uhr eine Live-Sendung von Radio Z. Ian de la Rosa hat mit seinem Werk einen besonderen Film geschaffen, der auf der Berlinale mit dem Teddy ausgezeichnet wurde für den besten Spielfilm. Teddy, das ist der queere Filmpreis auf der Berlinale. Ich traf den Regisseur noch vor der Filmpremiere direkt auf der Berlinale und wir haben uns über den Liebesfilm Iván und Hadum ein wenig unterhalten.
4: Thank you, I'm very happy. I mean, it's a privilege to be here and to have the international premiere of the film, my first film, my debut film here in Panorama. So, I mean, I'm super happy and excited, yes.
5: Danke, ich freue mich sehr. Ich meine, es ist ein Privileg, hier zu sein und die internationale Premiere des Films zu haben, meines ersten Films, meines Debütfilms hier im Panorama. Also, ich bin super glücklich und aufgeregt, ja.
3: Nach einigen Kurzfilmen und einer TV-Serie nun dein erster Spielfilm. Wie lange hast du dich auf dieses Projekt eigentlich vorbereitet?
4: First time that I thought about this idea of this love story with these two characters in these landscapes was, I think, 10 years ago. Okay, with when we finished my first short film, Victor XX.
5: Das erste Mal, dass ich über diese Idee, über diese Liebesgeschichte mit diesen zwei Charakteren in diesen Landschaften nachgedacht habe, war, glaube ich, vor 10 Jahren, als wir meinen ersten Kurzfilm Victor XX beendet haben. Das war das erste Mal, dass ich dachte, okay, vielleicht ist es eine gute Idee, sowas wie Romeo und Julia zu machen, aber in diesen Gewächshäusern, weißt du? Vor 10 Jahren. Und ja, diese 10 Jahre danach waren verrückt für mich. Und ich glaube, ich brauchte diese Zeit, um in der Lage zu sein, diesen Film zu machen.
3: War das, weil du in dieser Zeit auch deine eigene filmische Sprache entwickeln und herausfinden musstest, was du genau machen willst?
4: Also, I found what I want to tell. What kind of stories, what kind of bodies, what kind of characters, I think this film is like I tried to put all the things that I learned, all the things that I maybe thought in some way that in these 10 years in this film. Like, okay, I live that I try to put like a director, like a screenwriter, like a trans person, like like everything.
5: Ich habe auch herausgefunden, was ich erzählen möchte. Welche Art von Geschichte, welche Art von Körpern, welche Art von Charakteren. Ich habe versucht, all die Dinge, die ich gelernt habe, all die Dinge, die ich in diesen 10 Jahren vielleicht in irgendeiner Form gedacht habe, in diesen Film zu stecken. So nach dem Motto, okay, das übernehme ich. Und ich habe versucht, meine Perspektive als Regisseur, als Drehbuchautor, als Transperson einzubringen, ja. Einfach alles.
3: Und außerdem musstest du ja noch deine Charaktere, deine Schauspieler finden. War das einfach, das Casting?
4: The casting, you said? Wow, was a big work, a extensive work with Marie Toussaint, the casting director.

0: who did a great job. And we find Herminia. Herminia Lo, she performs Hadum's character. We find her like on internet, like searching. just like that. And for Silver Chikon, he performs Ivan, the main character. We find him talking with friends. He is a friend of a friend. So yeah, the main character was like we search in different ways to find them, and I think they are amazing. Yeah, they never did any film before. It's for them is they are novels.
1: Wow, also. Das war ein großes Stück Arbeit. Sehr umfangreiche Arbeit mit Marie-Chou Sanz, der Casting-Direktorin, die einen großartigen Job gemacht hat. Und wir haben Herminia gefunden. Herminia Lo. Sie spielt die Rolle von Hadun. Wir haben sie im Internet gefunden, einfach durchsuchen. Ja, ja, genau so. Und bei Silver Chikon, er spielt Ivan, die Hauptfigur. Ihn haben wir im Gespräch mit Freunden gefunden. Er ist der Freund eines Freundes. Also ja, für die Hauptcharaktere haben wir auf unterschiedlichen Wegen gesucht. Und ich finde sie fantastisch. Sie haben vorher noch nie einen Film gemacht. Für sie ist es Neuland, genau wie für mich. Und ja, wir haben fast 2 Monate vor den Dreharbeiten ohne Drehbuch mit ihnen geprobt. Sie hatten nie ein Drehbuch. Sie haben die Szenen oder die Geschichte gelernt und verstanden, weil wir viel gemeinsam erarbeitet und improvisiert haben.
2: War es einfacher für die beiden, sich auf diese Weise zu verbinden, weil sie eben kein Drehbuch hatten, um intim zu werden und aufeinander zu reagieren, oder eher nicht?
0: Maybe we had to ask to them, but I think that was like a organic process. Like we did these 2 months of researches with Marie Cern, is the coach on the film. So they both with her work very hard, and with me also. And yeah, I remember to start very slow. Well, you know, like we needed to give to them the tools to be an actor, like a real actor. So we made the intimate scenes. They are choreography, mm-hmm. choreography. And I think we should ask to them, but I think when we get to the shooting, they had already this connection.
1: Vielleicht müssen wir sie fragen, aber ich denke, es war ein organischer Prozess. Wir haben zuerst diese 2 Monate lang mit Marie Cern, dem Coach am Set, geprobt. Die beiden haben sehr hart mit ihr gearbeitet und auch mit mir. Und ja, ich erinnere mich, dass wir sehr langsam angefangen haben, weißt du? Wir mussten ihnen die Werkzeuge geben, um Schauspieler zu sein. Wie ein echter Schauspieler. Also haben wir die intimen Szenen, sie sind choreografiert. Ja, wie eine Choreografie. Ich denke, wir sollten sie fragen. Aber ich glaube, als wir zum Dreh kamen, hatten sie diese Verbindung bereits. Sie hatten bereits diese Chemie, weil sie in diesen 2 Monaten aufgebaut haben. Ja, sie haben das großartig gemacht. Es war schwierig aufzunehmen.

0: Ivan und Hadoum heißt der Film mit Podiumsdiskussion im Anschluss, der heute Abend im Casablanca-Kino präsentiert wird. Der Film läuft im Casablanca als Preview und die Radio Gays senden auch heute Abend ab 21 Uhr live aus dem Kinosaal. Hier im Stoffwechsel erwartet euch Regisseur Ian de la Rosa im Interview. Wir haben verschiedene Ebenen in dem Film. Das sind zum einen die Familien, die sehr unterschiedlich sind. Wir haben die Arbeit mit der Arbeitssituation, den Arbeitskämpfen. Und wir haben die beiden und wir haben eben auch das Politische und dieses Arbeitsumfeld um sie herum, was irgendwie verrückt ist, selbst für mich als Außenseiter, was da so alles passiert. War es für dich als Regisseur eher einfach, in all diese Details einzusteigen und auch rund um diese Arbeitskämpfe mit einzutauchen?
1: Was difficult to balance that? Because we have, as you said, all different layers, but we the most important things for us was, okay, we have these layers and they are important, but the main focus is the love story. So the difficult that in the writing process, I remember that the difficulty was to balance all this. Like, okay, a work layer cannot take control over the love story. I mean, also, that happened with Hadoum. Hadoum is a very strong character. And I remember that in the writing process that if you give to her more space inside the film or more scenes, suddenly she was taking over all the film, you know. And yeah, was for me was super, super important to keep this balance. I mean, we are making a love
2: story. Es war schwierig auszubalancieren, denn wir haben, wie du sagtest, verschiedene Ebenen. Aber für uns war das Wichtigste, okay, wir haben diese Ebenen und sie sind wichtig, aber der Hauptfokus liegt auf der Liebesgeschichte. Die Schwierigkeit während des Schreibprozesses war es, dieses Gleichgewicht zu halten, so nach dem Motto, okay, der Arbeitsaspekt darf nicht die Liebesgeschichte dominieren. Das ist auch mit Hadoum passiert. Hadoum ist ein sehr starker Charakter. Ich erinnere mich, dass es während des Schreibprozesses so war. Wenn man ihr mehr Raum im Film oder mehr Szenen gibt, übernimmt sie plötzlich den ganzen Film, weißt du? Für mich war es also super, super wichtig, dieses Gleichgewicht zu bewahren. Ich meine, wir machen eine Liebesgeschichte, eine klassische Liebesgeschichte mit Charakteren, die überhaupt nicht klassisch sind. Aber wir haben all diese Ebenen mit Arbeit, den Bedingungen in den Lagerhäusern und den Gewächshäusern im Süden Spaniens und Europas. Und ich denke, es ist wichtig, das zu zeigen, weil wir viele Früchte und Gemüse von dort hierher nach Europa und in den Rest der Welt exportieren. Das war vielleicht der schwierigste Teil, dieses Gleichgewicht zu halten.
0: Du gibst also in diesem Film auch vielen verschiedenen Gemeinschaften eine Stimme. Kannst du ein bisschen mehr dazu erzählen?
1: I hope so. I don't know. I try it. I don't know. For me, one of the main motivation for making this film was, on one hand, create a love refuge for viewers and create a film that, in essence, is about how love and desire can be the principal, the driving force of a revolution which starts on a personal level. So what's the main, that was the main motivation.
2: Ich hoffe doch, ich weiß nicht. Ich habe es zumindest versucht. Für mich war es eine der Hauptmotivationen, diesen Film zu machen. Einerseits für einen Liebeszufluchtsort für die Zuschauer zu schaffen, einen Film zu kreieren, der im Kern davon handelt, wie Liebe und Verlangen die Hauptantriebskraft einer Revolution sein können, die auf einer persönlichen Ebene beginnt. Das war die Hauptmotivation. Eine andere Motivation war es, Trans-Erfahrungen und Trans-Referenzen zu schaffen, mit denen ich mich im großen Kino identifizieren konnte. Denn für mich war das mein ganzes Leben lang so. Ich spürte einen Mangel an Repräsentation oder an Referenzen, besonders was Trans-Erfahrungen angeht. Das waren also die zwei Hauptpunkte. Ein dritter ist vielleicht Almeria, meine Heimat und der Ort, an dem der Film spielt. Und um ein Porträt zu zeichnen, ich liebe Almeria. Es ist eine wunderschöne Ecke der Welt, ein wunderschöner Ort. Ich hatte auch das Gefühl, okay, Almeria ist international bekannt, weil es eine natürliche Kulisse ist. Viele große Produktionen kommen dorthin, um zu drehen, große Filme. Aber sie spielen immer woanders. Es ist dann nicht Almeria, es ist vielleicht Mexiko, vielleicht Syrien, aber nicht Almeria. Gedreht wird jedoch in Almeria. Für mich hieß das, in diesem Sinne ist Almeria auch irgendwie trans oder transkulturell, weil es dazwischen liegt, zwischen Europa und Afrika. Und es vereint viele verschiedene Kulturen in sich. Dieses Dreieck war also für mich wichtig.
1: Almería is internationally known because it's a natural set. A lot of production, big production goes there to but always performing somewhere else. Something yes, somewhere else. So it's not Almería, it's like maybe it's Mexico, maybe it's Syria, but not Almería, but they are shooting in Almería. So for me it was okay, maybe in that sense Almería is also kind of trans or transcultural because it's in between Europe and Africa, and also it's like has a lot of different culture inside. So yes, this triangle for me was important.
0: Wie war es eigentlich am Set mit all diesen verschiedenen Sprachen? War das einfach? Habt ihr euch alle gut verstanden? Ging das mit der Kommunikation einfach? Also auf Spanisch, Arabisch, mit dem lokalen Dialekt und so weiter?
1: No, because people that they speak Darija, they also speak Spanish. So, yeah, no. What's more difficult than in the editing, I think. Because at the editing room, Yannick and I, the editor, he's from Brussels. So, I'm from Spain. And we don't speak Darija. So, but no. Just at the end of the editing, maybe we needed like a... Some people, of course, speaking Darija in the room, and we had it. But no, not during the shooting.
2: Nein, denn die Leute, die Darija sprechen, sprechen auch Spanisch. Ich denke, beim Schnitt war es schwieriger. Denn im Schnittraum waren Yannick und ich. Der Cutter kommt aus Brüssel und ich komme aus Spanien. Und wir beide sprechen kein Darija. Aber am Ende des Schnitts brauchten wir natürlich ein paar Leute im Raum, die Darija sprechen, und die hatten wir. Aber nein, nicht während des Drehs.
0: Glaubst du eigentlich, dass der kleine Junge am Ende seinen, in Anführungszeichen, großen Bruder vermisst, weil er nicht mehr mit der Familie zu Hause ist?
1: The little brother, you say, yeah. Antonio?
2: Yeah.
1: Wow, Antonio, I think, is one of my, I don't know, favorite characters, maybe. I mean, it's like, yeah, Antonio, if we speak in that in the writing process, and Antonio's character appears like a reflection or like a mirror of Ivan, little child inside that he has. Like, yeah. And also for me, it was important to show that kind of also non-normative family, because even Ivan is his uncle. In some way, it's like a father for him. And a brother. It's uncle, father, and a brother. So, yeah, for me it was like, okay, the way that we make this, we have this family relationship also can be non-normative. And also Ivan has a non-normative family. I mean, it's like he lives with the mother and the sister and with the nephews. And
2: der kleine Bruder, sagst du? Antonio? Wow, Antonio ist, glaube ich, einer meiner Lieblingscharaktere. Wenn wir über den Schreibprozess sprechen, taucht Antonios Charakter auf wie eine Reflexion oder wie ein Spiegel des kleinen Kindes in Ivans Innerem. Für mich war es wichtig, diese Art von auch nicht-normative Familie zu zeigen. Denn auch wenn Ivan sein Onkel ist, ist er in gewisser Weise wie ein Vater für ihn und ein Bruder. Er ist Onkel, Vater und Bruder. Für mich war klar, die Art und Weise, wie wir diese familiäre Beziehung gestalten, kann ebenfalls nicht-normativ sein. Auch Ivan hat eine nicht-normative Familie. Er lebt mit der Mutter, der Schwester und den Neffen zusammen. Und für den Kleinen wie ein Bruder und Vater. Die Beziehung, die sie haben, lebt ja auch stark von der Chemie mit Silva und Hugo. Das ist der Name des Schauspielers. Ein wirklich guter Schauspieler, er ist erstaunlich. Sie hatten eine unglaubliche Chemie, eine echte Beziehung. Eine sehr, sehr schöne und liebevolle Beziehung.
0: Aber es gibt für mich zumindest ein Happy End und ich bin ziemlich froh, dass es dieses Happy End gibt.
1: You think it's a happy end?
3: Yeah, it's kind of a happy end,
1: okay.
3: To me.
1: Yeah, yeah. For me it was important to let the viewers choose what kind of end they want to imagine. Like, okay, of course we have an end. We have an ending inside the film. But we decide to cut the film, to finish it, letting to the viewers choose what happened, what is happening next.
2: Für mich war es wichtig, die Zuschauer wählen zu lassen, welche Art von Ende sie sich vorstellen möchten. Also natürlich haben wir ein Ende. Wir haben ein Ende im Film. Aber wir haben beschlossen, den Film so zu schneiden, ihn dort zu beenden und die Zuschauer entscheiden zu lassen, was als nächstes passiert.
0: Wie geht's jetzt weiter für dich? Du gehst mit Sicherheit ins Kino und ich habe gehört, du hast auch einen deutschen Co-Produzenten. Du hast Arte mit an Bord geholt. Das ist ja eigentlich perfekt, oder?
1: Yeah, it was amazing to was 2 years, a process that in 2 years, like having this all the these people inside the project, like, okay, wow, they love this the project, they want to be inside. So I feel very grateful for to them, like it was amazing to have them inside. And yeah, I hope for the next we will have a lot of this kind of support also.
2: Ja, es war erstaunlich. Es war ein Prozess von 2 Jahren, in denen wir all diese Leute ins Projekt geholt haben. Sie liebten das Projekt. Sie wollten dabei sein. Ich bin ihnen sehr dankbar. Es war großartig, sie an Bord zu haben. Und ich hoffe, dass wir beim nächsten Film wieder so viel Unterstützung haben werden. Danke.
0: Vielen Dank für die deutsche Einsprache an Jakob. Heute Abend ist es soweit. Ian de la Rosas Film Ivan und Hadoum im Casablanca Kino und ab 21 Uhr dann Live-Sendung mit den Radio Gays. Das war die erste Stunde Stoffwechsel am heutigen Donnerstag, den 23. Juli. Gleich erwartet euch die zweite Stunde mit spannenden politischen Themen. Ab 18 Uhr die Spätzünder, das Magazin für Junggebliebene. 19 bis 20 Uhr Atmas, die Sendung für afrikanisches Leben in Deutschland. Ab 20 Uhr die lokalen Leidenschaften mit Bands aus der Metropolregion. Heute in Anführungszeichen, denn es geht um das Weinturm Open Air in der 47. Edition. Live geht's danach ab 21 Uhr weiter mit den Radio Gays, unser queeres Magazin. Heute mit Queer und Zerrissen live aus dem Casablanca Kino. Ab 22 Uhr dann Art Pop and Roll, Advanced Music for Advanced Listeners. Ab Mitternacht unsere Nachtclub-DJs 2 Stunden mit Musik von Micha. Nachhören könnt ihr diese 2 Stunden Stoffwechsel vom heutigen Donnerstag am Freitag entweder ab 9 Uhr auf DAB Plus im Kabel oder im Stream oder eine Woche lang in der Radio Z Mediathek unter www.radio-z.net. Ich verabschiede mich für euch am Mikrofon und Technik Chris Beley.

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0: Hallo und herzlich willkommen zur zweiten Stunde bei uns hier im Stoffwechsel. Jetzt wiederholen wir die Juli-Sendung von Latinotopia. Latinotopia könnt ihr hier auf Radio Z immer jeden Dienstag im Monat von 18 bis 19 Uhr hören. Die letzte Sendung war ein kleines Jubiläum. Es war nämlich die 100. Ausgabe von Latinotopia. Das Thema der Juli-Sendung war das Badentreffen, das hier in Nürnberg in einer Woche startet. Und zu Gast im Studio war der Leiter des Badentreffens. Aber hört selbst.
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0: die jüngere Generation.
1: Ah,
0: jüngere
1: in Lieder geworden. Sie ist das,
0: jüngere Generation und also zum Beispiel ist da, ich sag's jetzt einfach mal auf Deutsch, weil wir haben Spanisch gerade schwer. Sag
1: das. Wir reden jetzt von, wie heißt der?
0: Stefan Stoppock.
1: Genau,
0: Stefan Stoppock und Artgenossen heißt das Programm von ihm. Und eben eingeladen, Stefan Stoppock hat seinen 70. Geburtstag gefeiert in diesem Jahr. Er war schon ganz oft auf dem Festival und ist großer Fan vom Badentreffen. Er kommt aus dem Ruhrpott, ist so ein Ruhrpott-Poet, in Anführungszeichen. Und er hat aber immer wieder, seine Kunst, eben seine Musik versehen mit jungen Künstlerinnen und Künstlern und Konzerte gespielt. Und dabei sind zum Beispiel Joko, ein Liedermacherinnen-Duo aus Hamburg, oder Peter Freudenthaler, der einen großen Hit hat mit I wonder why, I wonder how yesterday you told me about the Bluetooth guy, you know, that I can see it's just another lemon tree, ist mit dabei. Genau.
1: Berühmt,
0: also so ganz, ganz spannend. Jamie Faulkner, australischer Musiker, Singer, Songwriter. Also das wird mit sicherlich auch sehr spannend für diejenigen, die das Badentreffen noch aus so einer, vergangenen Liedermacher-Tradition heraus ja auch irgendwie kannten. Ja. Also,
1: und wo spielen die?
0: Die spielen jetzt auch beispielsweise auf dem Hauptmarkt.
1: Hauptmarkt, genau, das ist eine große Nummer.
0: Genau, und sicherlich auch schön, spannend ist zum Beispiel am Sebalder Platz eine Künstlerin namens Nenda, die auch, also junge Künstlerin, die in Tirol aufgewachsen ist, in London gelebt hat und jetzt in Wien lebt. Und sie mischt diesen Tiroler Charme mit einer sehr britischen, englischen Spoken-Word-Rap-Gesang und das Ganze noch mit so einem Wiener Schmäh. Das gibt eine sehr urbane, Rap-lastige, so Urban-Hip-Hop-Mischung. Aber passt eben auch zu so einem, zu der modernsten Art der Liedermacherei, also wenn man so möchte, ja. Also sie ist auch eine Bardin, aber halt eine sehr, sehr moderne Bardin.
1: Ja. So. Interessante Mischung, ne? Esos son los artistas así que vienen también, o sea, de alemanes o que vienen de Austria o que, ¿no?
0: Sí.
1: Que vienen así a presentar su música en estos lugares espectaculares, de verdad. Eso está buenísimo. Pero vamos con un poquito más de música, Álvaro. A ver, tenemos ya creo que una canción de...
2: Doctor Crápula.
1: Vamos de Doctor Crápula, que bueno, que han estado ya varias veces en Latinotopía. Tenemos con ellos podcast, hemos estado y están de gira. Empiezan la gira precisamente ahora por Alemania y vienen aquí al lugar que tanto les gusta, ¿no? Pues de Nuremberg, que han estado en varias oportunidades. Vamos a escuchar a Crápula.
2: Perfecto.

das war schon wieder mit der heutigen Ausgabe des Stoffwechsels. Von 18 bis 19 Uhr sendet heute Spätzünder, das Magazin für Junggebliebene. Zwischen 19 und 20 Uhr hören wir Atmas, die Sendung zum afrikanischen Leben in Deutschland. Danach ist von 20 bis 21 Uhr eine Stunde lokale Leidenschaften. 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Von 21 bis 22 Uhr geht es weiter mit den Radio Gays. Sie sind das schwule Magazin auf Radio Z und beenden heute ihre Sendereihe Queer und Zerrissen mit einer Live-Sendung aus dem Casablanca-Kino. Um 22 Uhr hören wir Art, Pop and Roll, Advanced Music for Advanced Listeners. Und um 0 starten wir in den Freitag mit Nachtclub. 2 Stunden gibt es da DJ-Musik von der Micha. Zwischen 2 und 14 Uhr könnt ihr wie immer die Sendungen von heute in der Wiederholung nachhören.

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5: Herzlich willkommen zu unserer Spezialsendung. Heute haben wir mehrere Stimmen vor unser Mikrofon gebeten. Es geht um ein Thema, das viele bewegt, die Einsamkeit. Dazu hören Sie von der Gruppe Sovici Tango der Einsamkeit.

0: Einsamkeit ist eines der großen sozialen Probleme unserer Zeit. Ein stilles Problem und daher oft wenig beachtet. Es betrifft aber Tausende von Menschen, junge und alte. Wir widmen der Einsamkeit eine ganze Sendung. Mit Ina Schönwetter-Kramer habe ich dazu ein Gespräch geführt. Sie ist Vorständin der AWO in Nürnberg, Stadträtin in Nürnberg und stellvertretende Fraktionsvorsitzende der SPD im Nürnberger Stadtrat. Einsamkeit ist kein Randthema. Sie kann jeden Menschen treffen, ganz gleich wie alt oder lebenserfahren er ist, und kann zu vielfältigen Problemen führen.
1: Stimmt, Hajo. Grundsätzlich, bevor wir in das Thema einsteigen, ist, glaube ich, die Einleitung ganz gut zu sagen, dass Einsamkeit kein persönliches Versagen ist oder darstellt, sondern eine große gesellschaftliche Herausforderung. Denn Studien wie das Einsamkeitsbarometer 2023, 2024, was in Auftrag vom Bundesfamilienministerium gegeben wurde, zeigt, dass das Thema Einsamkeit mit ernsthaften physischen und psychischen Belastungen verbunden sein kann. Wichtig dabei ist, dass Einsamkeit nicht alleine nur bedeutet, allein zu sein, sondern Einsamkeit bzw. Einsamkeitsbelastungen entstehen, wenn Menschen ihre sozialen Beziehungen als subjektiv nicht ausreichend erleben. Also quasi eine Diskrepanz zwischen gewünschten sozialen Beziehungen und den tatsächlichen. Und da ist es wichtig zu sagen, einmal im Sinne der Quantität und aber auch der Qualität. Und wichtig ist dabei wirklich nochmal zu betonen, Einsamkeit ist ein subjektives Empfinden und auch klar von zum Beispiel sozialer Isolation abzugrenzen, was mit objektiven Kriterien verbunden ist. Und wenn wir im Laufe des Gesprächs über das Thema Einsamkeit sprechen, ist es wichtig, immer von Einsamkeitsbelastung zu sprechen. Und zwar ist Einsamkeitsbelastung, beschreibt quasi die Auswirkung, wie stark Einsamkeit das Wohlbefinden von Menschen beeinflusst im negativen Sinne.
0: Bevor es weitergeht, hören wir La Vie von Florian Paul.

0: Wer allein lebt, ist einsam. Wer jung ist, erlebt keine Einsamkeit.
1: Das ist eine interessante Frage und lässt sich natürlich nicht so einfach wie alles im Leben beantworten. Das Thema Einsamkeit und auch das Kategorisieren ist sehr komplex. Studien zeigen zwar bestimmte Tendenzen und auch Korrelationen und Risikofaktoren, aber Einsamkeit ist sehr individuell. Das klassische Alleinleben bedeutet nicht immer automatisch Einsamkeit. Das heißt, gerade Menschen, die sich bewusst vielleicht auch für einen Single-Haushalt entschieden haben, aber gut in ihre sozialen Milieus eingebettet sind, müssen nicht unbedingt zwangsweise sich einsam fühlen oder Einsamkeitsbelastungen haben. Gleichzeitig zeigen das aber natürlich die Studien, dass Menschen, die alleine leben oder in keiner festen Partnerschaft sich befinden, statistisch häufiger von erhöhter Einsamkeitsbelastung betroffen sind. Und du hast das so schön auch gesagt, wer jung ist, erlebt keine Einsamkeit. Zu dem Thema Alter kommen wir vielleicht später im Verlauf nochmal dazu. Das Alter per se sagt nicht unbedingt etwas darüber aus, ob sich jemand einsam fühlt oder nicht, sondern eher Einsamkeitsbelastungen kommen mit dem zunehmenden Alter, gerade bei lebenserfahrenen Menschen, wenn eben das Milieu, das soziale Netzwerk zum Beispiel wegbricht, wenn der Partner verstirbt und so die Risikofaktoren zunehmen. Aber das Alter per se sagt nicht immer unbedingt etwas darüber aus, ob jemand von Einsamkeit bedroht ist. Auch junge Menschen, das sehen wir ja auch ganz häufig, auch darüber gibt es Studien, können sich einsam fühlen und haben Einsamkeitsbelastungen.
0: Das klingt schon irgendwie einleuchtend, trotzdem finde ich es etwas verwirrend. Welche Faktoren sind dann für die Einsamkeit ausschlaggebend, wenn es nicht unbedingt das Lebensalter ist?
1: Also es gibt verschiedene Risikofaktoren. Dazu muss man noch sagen, das Einsamkeitsbarometer, was vom Bundesfamilienministerium initiiert wurde über das Kompetenznetzwerk Einsamkeit, hat ein sogenanntes Forschungsdesiderat. Das heißt, in dieses Barometer wurden nur Menschen oder die Altersgruppe ab 18 einbezogen. Das Einsamkeitsbarometer bildet noch nicht, das ist sehr wünschenswert für die Zukunft, alle Altersgruppen unter 18 ab. Das heißt, mit den Daten, die uns, sage ich mal, jetzt vorliegen, kann man sagen, dass verheiratete Menschen zum Beispiel mit höherer Bildung, einem durchschnittlich guten Einkommen, weniger von Einsamkeit betroffen sind als klassisch eine alleinstehende Person mit niedriger Bildung und geringem Einkommen. Das heißt, Bildung kann sehr gut als Schutzfaktor wirken bei dem Thema Einsamkeit. Menschen mit höherer Bildung sind im Durchschnitt weniger von Einsamkeit betroffen. In der Langzeitbetrachtung bei diesen Einsamkeitsbarometern zeigt sich sehr deutlich, und das kann man schon sagen, dass Menschen über 75 Jahre, die sogenannten lebenserfahrenen Menschen, von denen ich immer gerne spreche, tatsächlich häufiger betroffen sind. Im Einsamkeitsbarometer 2023 wurde auch dargestellt, dass Frauen, weil sie einfach auch eine längere Lebenserwartung als Männer haben, auch häufiger von Einsamkeit bedroht sind oder mit höheren Einsamkeitsbelastungen zu kämpfen haben. Pflegende Angehörige, also alle, wo die sich das soziale Milieu, die Settings eher verkleinern. Menschen mit Beeinträchtigungen, ob jetzt physischen Beeinträchtigungen, psychischen Beeinträchtigungen und Menschen mit Migrationshintergrund bilden Bevölkerungsgruppen ab, die mit höheren Einsamkeitsbelastungen oder diese zu bewältigen haben.
0: Gibt es dadurch besondere Auswirkungen auf die gesamte Gesellschaft?
1: Ja, zum einen, wir haben ja gerade eher über die, ich sag mal, individuellen Auswirkungen gesprochen von Einsamkeit, dass es eben eingangs, ne, zu physischen und psychischen Auswirkungen kommen kann. Aber ja, und das muss eine Gesellschaft, die Politik oder eine soziale und resiliente Stadtgesellschaft mit unbedingt im Blick haben. Ja, Einsamkeit hat Auswirkungen oder kann Auswirkungen auf unser Demokratieverständnis haben. Es ist tatsächlich auch aus den wissenschaftlichen Studien des Einsamkeitsbarometers bewiesen, dass das Thema Teilhabe, auch die Wahlbeteiligung, sich massiv auswirkt, wenn Menschen sich einsam fühlen, weil sie sich zurückziehen, weniger partizipativ tätig sind, was natürlich am Ende zur Folge hat, dass diese Menschen sich weniger auch an demokratischen Prozessen beteiligen und im Worst Case natürlich auch Angriffsfläche für demokratiefeindliche Meinungen oder Haltungen bieten können. Nicht müssen, aber es könnte passieren.
0: Das nächste Lied von The Feisty Menschen, Up, Up and Away.

0: dann würdest du dem wahrscheinlich zustimmen, dass es wichtig ist, Einsamkeit entgegenzuwirken, also nicht nur für den Einzelnen, sondern auch für die Gesellschaft, für den gesellschaftlichen Frieden.
1: Richtig. Würde ich absolut zustimmen, denn das Einzelne hat ja Auswirkungen auf die Gemeinschaft. Und ich finde auch eine Aussage sehr bedeutend, und zwar, es geht nicht darum, Einsamkeit zu kurieren oder zu behandeln, sondern tatsächlich präventiv tätig zu sein. Einsamkeitsprävention ist und muss ein starker Beitrag für unsere Demokratie und für den gesellschaftlichen Zusammenhalt darstellen. Wir erleben ja tatsächlich gerade jetzt aktuell auch in den letzten Jahren, dass Menschen sich abgehangen fühlen, tatsächlich auch politisch, nicht nur für sich individuell, weil sich vielleicht ihre Milieus, ihre Netzwerke verkleinern, sondern tatsächlich vom ganzen System abgehangen. Aus meiner Sicht gibt es im Bereich der Einsamkeitsprävention, gerade für eine Stadtgesellschaft, für eine Stadt, für eine solidarische Stadtgesellschaft, die, die resilient ist, einen Dreiklang, um Einsamkeit präventiv entgegenzuwirken. Und das wäre zum einen Begegnung ermöglichen, so wie mit dem wunderbaren Projekt der AWO Nürnberg mit der mobilen Plauderbank, Teilhabe an den stadtgesellschaftlichen Aktivitäten und das Thema ganz wichtig, die Nachbarschaft stärken. Und darüber können wir es schaffen, Menschen wieder einzubinden, die wir vielleicht geglaubt haben oder tatsächlich auch verloren haben.
0: Du hast gerade zum Schluss die Plauderbank schon kurz erwähnt. Es ist ein besonderes Projekt. Es gibt ja viele Vereine und Institutionen, die unterschiedliche Ideen haben, um der Einsamkeit irgendwie etwas entgegenzustellen. Die Plauderbank ist etwas anderes. Was macht die Plauderbank für dich so besonders?
1: Die mobile Plauderbank, weil es ist ja keine Bank, die an einem festen Ort steht, sondern, und es sind mittlerweile ja zwei Bänke, die wir haben. Das Besondere tatsächlich an der Plauderbank ist, sie ist mobil. Es ist wir können eine aufsuchende Tätigkeit ausführen damit. Wir gehen direkt zu den Menschen in den betroffenen Stadtteilen. Und es ist am Ende, das haben wir im Team auch mal besprochen, ob der Name Plauderbank immer so passend ist, weil eigentlich müsste man sie erstmal Zuhörbank nennen, weil die Hauptaufgabe dort ist, mit Menschen in Kontakt zu treten und zuzuhören. Menschen gar nicht zu überfluten mit Informationen, sondern Präsenz zu zeigen. Das ist das größte Geschenk, was man einem Menschen machen kann, Zeit und Zuhören. Und das ist für mich das Besondere an der mobilen Plauderbank.
0: Ja, vielen Dank, Ina. Ina Schönwitter-Kramer von der AWO. Und von Udo Lindenberg hören wir leider nur ein Vakuum.
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0: Die AWO Nürnberg hat ein besonderes Projekt gegen die Einsamkeit entwickelt. Christine Kemsis hat sich mit mir darüber unterhalten. Christine, es geht ja um die Plauderbank erstmal. Wie ist denn dieses Projekt entstanden?
1: Also wir haben bei der AWO in unserem Begegnungszentrum ja sehr viele Angebote für Menschen aus dem Stadtteil oder auch darüber hinaus und haben aber dann so mit der Zeit festgestellt, es gibt einfach Menschen, die wir nicht erreichen, die so isoliert leben, so einsam sind oder wir nehmen es zumindest an, dass die auch unsere sehr niedrigschwelligen Angebote nicht wahrgenommen haben. Das haben auch andere Einrichtungen im Stadtteil immer wieder moniert und dann haben wir uns überlegt, also müssen wir zu den Menschen gehen, die nicht mehr zu uns kommen oder die nicht mehr rausgehen? Und wo müssen diese Menschen trotzdem noch hin? Das ist der Arzt, das ist der Supermarkt, das ist die Apotheke, vielleicht der Friedhof. Und dann haben wir gedacht, okay, ein Projekt muss her, wo wir eben mobil auf diese Menschen zugehen. Und da lag es nahe, eine Bank also kreieren zu lassen, entstehen zu lassen. Damals hieß sie noch gar nicht Plauderbank in unseren Köpfen, das war so vor 3 Jahren, sondern irgendwie eine Begegnungsbank und die muss aber mobil sein, die muss man mit der Hand ziehen können, damit wir wirklich in die ganze Südstadt gehen können, von hier aus, vom hinterm Bahnhof. Und ja, das haben wir beantragt und ich glaube, nach 3 Jahren haben wir Gott sei Dank auch eine Finanzierungsmöglichkeit gefunden. Haben 2 Bänke ganz wunderbar gestalten lassen, die sehr einfach zu ziehen sind, die sehr schön gestaltet sind und haben dann parallel, ja, inzwischen sind es fast 30 Ehrenamtliche geschult bei uns in Gesprächsführung, aber vor allem auch im Zuhören. Das ist das Entscheidende. Also wir bieten Zuhören an, wir bieten Zeit an, Menschen zuzuhören. Und das ist, glaube ich, was ganz Besonderes und nicht mehr Alltägliches bei uns. So ist dieses Projekt entstanden.
0: Habt ihr so einen besonderen Schwerpunkt oder ein besonderes Ziel dabei?
1: Also das Ziel, das Fernziel ist schon, regelmäßig diese Plätze ja aufzusuchen mit möglichst auch den gleichen Ehrenamtlichen. Also es werden immer 2 Ehrenamtliche die Bank betreuen. Dass Vertrauen aufgebaut wird mit den Menschen und dass langfristig insofern eine Beziehung entstanden ist, dass diese Menschen auch sich wieder trauen, Angebote wahrzunehmen. Das können Begegnungsangebote sein, aber auch Hilfsangebote. Also wir haben natürlich ganz viele Flyer mit dabei, die wir aber erstmal Hintergrund halten, wo wir Menschen auch sagen können, wo sie natürlich weitergehende Hilfe finden. Es soll ja nicht nur bei diesem einen Plaudern bleiben, sondern auch langfristig den Menschen Hilfe bieten. Und das ist unser Fernziel, dass wir schaffen, den einen oder anderen wirklich so weit zu bekommen, dass er ja, also merkt, er kann wieder selbst wirksam werden, vielleicht sogar selber ehrenamtlich werden, vielleicht Hilfsangebote wahrnehmen, bis hin zu, wenn er noch arbeitsfähig, willig ist, sogar vielleicht auch wieder irgendwie langsam anfängt, Jobangebote anzunehmen. Also das wären natürlich alles schöne, ferne Ziele. Wir fangen langsam an, aber wir sind gut dabei.
0: Wir hören von Element of Crime über dir der Mond.

0: Was macht ihr denn bei schlechtem Wetter oder im Winter?
1: Ja, wir haben festgestellt, dass uns leider letztes Jahr schon im September der frühe kalte Luftwirbel, also wir haben festgestellt, wir mussten sehr schnell dann wetterabhängig die Bank auch wieder in der Garage lassen. Und deswegen sind wir auf die Idee gekommen, ein Plauder-Kaffee anzubieten, einmal in der Woche, montags, bei uns und auch an einer Stelle, also im Freiraum in Gibitzenhof, haben wir das den letzten Winter angeboten, damit...

0: es muss nicht bei einem Plausch auf der Bank bleiben, sondern wir haben Zuhörer oder Menschen, die Verständnis haben, auch in unserem Plaudercafé, und da findet er weitergehend Gehör.
1: Du hast gerade von den Ehrenamtlichen gesprochen.
0: Ja.
1: Kann man sich als Interessierter vielleicht für dieses Ehrenamt bei euch noch melden, oder gibt es bestimmte Voraussetzungen dafür, die man erfüllen muss?
0: Also sehr, sehr gerne. Es ist so, es ist ein Kommen und Gehen natürlich. Viele, viele Menschen haben dann doch wieder andere Verpflichtungen. Und also wir freuen uns über jeden, der Interesse hat. Ja, Voraussetzungen sind von der Zeit her, es wäre super, wenn man einmal in der Woche 1 bis 2 Stunden Zeit hätte, mit der Bank rauszugehen oder unser Café zu betreuen. Natürlich wetterabhängig. Also wenn es regnet, ziehen wir nicht raus. Oder wenn es anfängt zu regnen oder zu winden oder sonst was, dann kann man jederzeit abbrechen. Ist natürlich wetterabhängig, aber ich sag mal, eine Verpflichtung zumindest alle 2 Wochen 1 bis 2 Stunden, das wäre schon super. Und man muss eben auch bereit sein, ein Seminar mitzumachen und weitergehende Fortbildungen, die wir anbieten, zum Thema Gesprächsführung, zum Thema aktives Zuhören, gewaltfreie Kommunikation. Da bieten wir also einen ganzen Blumenstrauß an, weil es einfach wichtig ist. Das ist nämlich gar nicht so einfach mit dem Zuhören. Jeder denkt, auch das kann ich, aber das muss geübt werden. Und aber macht dann auch Freude, wenn man merkt, die Menschen kommen so langsam aus dem Quark sozusagen, wenn man nur einfach auch mal ruhig ist und einfach nur anbietet, man interessiert sich für sie. Und das üben wir. Und das, da machen wir Rollenspiele, da machen wir auch ein bisschen Theorie. Und bisher waren da irgendwie alle ganz begeistert, als sie da bei uns dann das hinter sich gebracht haben und losgezogen sind. Aber wir suchen unbedingt weiter Menschen, die da Lust drauf haben, und einfach mal bei uns anrufen, dann führen wir ein Erstgespräch und dann sagen wir, wann das nächste Seminar ist, das man verpflichtend mitmachen muss.
1: Von Klaus Hofmann ist das kommende Lied: Ich gehe auf meinen Straßen.

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0: Ihr habt ja auch noch andere Angebote, unter anderem den Schreibtreff. Um was geht es denn da?
1: Ja, das ist auch aus einem Projekt entstanden, das wir mal angeboten hatten. Und nachdem das doch einigen Menschen so gut gefallen hat, ist es inzwischen eigentlich auch ehrenamtlich organisiert. Also das ist gar nicht mehr angedockt an irgendeine Veranstaltung oder sonst was. Das ist wirklich ein loser Schreibtreff, einmal im Monat für kreatives Schreiben. Gibt es ja häufig in der Stadt. Was uns auszeichnet, ist, glaube ich, dass wir jederzeit offen sind, neue Menschen auch zu empfangen. Wir gucken immer, auf was wir Lust haben an dem Abend. Das ist immer montags von 18 bis ungefähr 20 Uhr, zum Beispiel heute Abend. Und ja, es geht wirklich darum, kreative Ideen zu haben, Lust aufs Schreiben zu machen, manchmal Texte mitzubringen, von den anderen mal eine positive oder eine wertschätzende Kritik zu bekommen. Also wir haben kein festes Programm, wir gucken einfach, auf was wir Lust haben an dem Abend.
0: Ja, was kommen da für Leute? Mit was für ein Interesse oder wie kommen die auf die Idee? Jetzt schreibe ich mal was.
1: Das ist total interessant, weil wir wirklich alle Altersgruppen abdecken, witzigerweise. Also es ist von einem Kollegen ist der Sohn dabei, das ist ein Erzieher in der AWO-Kita, der ist um die 20. Dann haben wir auch eine junge Frau, die hat jetzt, glaube ich, sogar schon einen Preis gewonnen, junge fränkische Künstler. Wir haben eine Journalistikstudentin, wir haben aber auch einen pensionierten Deutschlehrer. Also es ist wirklich jung und alt und das macht es eigentlich auch aus. Also weil, ja, wir haben jemanden, der liebt total Science Fiction zu schreiben. Das ist zum Beispiel ein Metier, was mir so gar nicht liegt. Aber spannend auch mal zu schauen, was da so an kreativen Ideen entstehen. Das ist so eine ganz andere Denke da befruchten wir uns, glaube ich, gegenseitig.
0: Da muss man aber keine Voraussetzungen mitbringen, weil du hast jetzt gerade Leute genannt, wo man denkt, naja gut, die können ja eh schon schreiben.
1: Nein, aber man muss Spaß am Schreiben haben. Man sollte schon ganz gut Deutsch können. Wir hatten auch schon ein paar Menschen mit sehr wenigen Deutschkennissen, die sind nur so ein, zwei Mal gekommen. Das haben wir dann doch festgestellt, das passt nicht ganz. Aber ansonsten Spaß am Schreiben zu haben und auch keine Angst zu haben, sich nicht vergleichen, ne? Weil manche natürlich schreiben manche super Texte und andere vielleicht eher ganz normal, aber das ist, also bei uns wird keiner irgendwie niedergemacht, wenn er irgendwie jetzt, oder wenn ihm auch mal nichts einfällt. Also man muss auch nichts vorlesen, man kann auch einfach nur mal zuhören, das ist also alles möglich.
0: Geht ihr mit diesen Texten auch mal raus? Gibt es dann da Lesungen oder sowas ähnliches?
1: Also wir waren jetzt sogar bei den Mittagslesungen mal in der Stadtbibliothek. Da war eben auch das Thema Einsamkeit. Da haben wir dann aufgefordert oder haben wir gesagt, Mensch, wer hat denn Lust zum Thema Einsamkeit was zu schreiben? Da habe ich hier auch so ein schönes Gedicht vorliegen von einer Frau, die in unserem Schreibtreff ist. Das haben wir jetzt zum Beispiel mal gemacht. Wir bewerben uns öfters mal für Preise, ja, also einzelne von uns. Und ja, ansonsten wirklich einfach just for fun.
0: Ja, du hast gerade das Gedicht angesprochen,
1: ja,
0: das du von einer eurer mitwirkenden, mitarbeitenden, mitschreibenden verfasst worden ist. Trag es doch bitte mal vor.
1: Also ich muss dazu sagen, ich bin keine Rapperin, es ist so ein bisschen wie ein Rap geschrieben, aber die Ulla, die das verfasst hat, die Ulla Kühn, hat mir also die Erlaubnis gegeben, weil sie heute leider krank ist, ich soll es mal vortragen, also ich versuche mal, aber ich werde nicht rappen, also das schaffe ich nicht. Aber ich finde es wunderbar, weil es wirklich zum Thema Einsamkeit so gut passt. Soll ich loslegen? Also, jeder kann es. Keiner will es, man möchte lieber was anderes sein. Jeder kann es, keiner will es, doch sind es viel mehr, als es scheint. Man kann es in Gruppen, man kann es alleine, manche sind es sogar als Paar, im Jugendzentrum, Pflegeheimen, im Turnverein und Zähnebar. Es geht in Räumen voller Menschen, bei der Arbeit und beim Arzt, es geht beim an der Ampel stehen, im Zug und bei der Autofahrt. Jeder kann es, keiner will es. Doch fühlten sich die meisten schon. Warum, fragt man, sind es nur so viele? Was können wir dagegen tun? Es fängt mit kleinen Dingen an, mit Worten, einem kurzen Gruß. Auf die Frage, wie es geht, hört man oft ein Gut. Doch fehlt den meisten schlicht der Mut. Zugegeben, wie es wirklich ist, dass man trauernd jemand vermisst, dass man gerade am Kämpfen ist, mit Tränen und auch mit sich selbst, mit all den Dingen in der Welt, mit all den Sorgen, die man hat, ein schweres Herz voller Ballast, ein Leben lang geübt zu schweigen und niemals schwache Momente zu zeigen, stets die Maske aufzulassen, nicht zu viel Nähe zuzulassen. Doch brechen wir einmal das Schweigen, tun tiefer ins Gespräch einsteigen, einander offene Ohren schenken, zusammen neue Ideen ausdenken, uns gegenseitig respektvoll begegnen und damit neue Wege ebnen. Denn wir Menschen brauchen, das glaube mir, ein bisschen weniger ich und ein bisschen mehr wir. Und wenn wir das schaffen, kann vielleicht mancher, statt zu weinen, wieder lachen. Dann werden aus großen Einsamkeiten viele kleine Gemeinsamkeiten.
0: Vielen Dank.
1: Gerne.
0: Jetzt hören wir von Konstantin Wecker, was einem der Regen raunend erzählt.

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0: Anne Eichinger ist eine ehrenamtliche Mitarbeiterin im Plaudercafé der AWO. Jeden Montag von 14.30 Uhr bis 16 Uhr im Mehrgenerationenhaus AWOTHEK in der Kalbrüger Straße 9.
1: Das Closed-Schild an der Glastür wird zügig umgedreht, der Türriegel nach oben geschoben, die Tür geöffnet und die Gäste, dem Kaffeeduft folgend, nehmen mit freundlichen Mienen an den einladend dekorierten Tischen Platz. Einige, die sich bereits kennen, begrüßen sich inzwischen mit Namen, andere dagegen kommen neu dazu, werden aber schnell in die Kaffeerunde aufgenommen. Auch ich freue mich bereits, bekannte Gesichter hier wieder zu sehen, bin aber gleichermaßen darauf gespannt, was die neu dazugekommenen wohl erzählen. Ich, hier ehrenamtlich tätig, bin auf Zuhören geeicht. Betont unauffällig richtet plötzlich einer der Gäste am Nachbartisch seinen Blick Richtung Theke, denn dort warten heute wieder, appetitanregend angerichtet, neben Nuss- und Schokohörnchen, Donuts und Plundern, salzige Teilchen mit Spinat, Auberginen oder Schafskäse. Dieses leckere Gebäck vom Vortag, gespendet von Johannes Schwarz aus Hildes Backzug im Verkehrsmuseum, bereichert abwechslungsreich und reichhaltig unser Buffet. So kommen sie also, Alters-, Status- und Nationalitätenübergreifend, montags von 14.30 Uhr bis 16 Uhr zum Plaudercafé hier in die AWO, um bei Kaffee und Kuchen miteinander ins Gespräch zu kommen. Und ich darf mit einem tollen Team Teil dieses Geschehens sein. Themen aller Lebensbereiche wie Jobcenter, Wohnen, Krankheit, Tod, Spracherwerb, Geldnot kommen ganz von alleine zur Sprache und werden von der Tischrunde aufgenommen und kommentiert. Der rüstige Herr, der trotz fortgeschrittenen Alters immer mit dem Fahrrad hierher kommt, möchte noch gerne einen Kaffee, doch alle Thermoskannen sind leer. Zum Glück hat sich die Kaffeemaschine in der Küche bereits um Nachschub gekümmert. Eine Frau, die sich vor dem Buchregal noch ein Buch aussucht, bedankt sich für unser Engagement. Im Hintergrund plätschert aus den Boxen gefällige Musik und die Stimmung ist entspannt. Tempus fugit, auch hier im Plaudercafé. Schnell ist es 16 Uhr geworden. Der eine Gast nimmt sich noch einen AWO-Flyer mit, der andere füllt dankbar übrig gebliebenes Gebäck in eine Tüte für die alte Nachbarin, die kaum mehr kauen kann. Die Gäste verabschieden sich bis zum nächsten Mal. Bei den Neuen bleibt es spannend, ob sie wiederkommen werden und wir vom Team tragen das Geschirr ab. Und wenn ich dann vollbeladen die Küche betrete und Sodele sage, strahlt mein sympathischer Teamkollege aus dem Tschad übers ganze Gesicht. Sprachlich versiert schenkt ihm diese schwäbische Verkleinerungsform, die er zuvor noch nie vernommen hatte, einen eindeutigen Lernzuwachs. An der Glastür wird der Türriegel hochgeschoben, das Schild closed nach außen gedreht, in der Küche die Spülmaschine angeworfen. Bin ich um 14 Uhr auch noch so gestresst, schlecht gelaunt oder mit Kopfschmerzen hier eingetrudelt, so steige ich um circa 16.30 Uhr pfeifend und gut gelaunt auf mein Rad. Wie das denn? Naja, ganz klar, weil ich für 2,5 Stunden meinen eigenen kleinen Mikrokosmos verlassen und hier Menschen getroffen habe, die sich im Gespräch geöffnet und wir gemeinsam Themen besprochen haben, wir der einen oder anderen Frage nachgegangen sind und zusammen, trotz all der großen Unterschiede, ein Wir waren.
0: Von Max Rabe hören wir: Guten Tag, liebes Glück.

0: Auch Stefan Weißling ist ein begeisterter ehrenamtlicher Mitarbeiter der AWO.
1: Ich bin der Stefan, ich bin seit 2 Jahren beim AWO Mehrgenerationenhaus aktiv. Für mich ist das Ehrenamt die perfekte Chance, so aus der täglichen Bubble auszubrechen und so Menschen mit ganz anderen Lebensgeschichten kennenzulernen. Man bekommt auch durch tolle Fortbildung richtig gute Skills, so in der Kommunikation, im Zuhören, und gewinnt Perspektiven, die man sonst nirgendwo findet. Und ich kann eigentlich jedem nur ans Herz legen, da mal reinzuschnuppern.
0: Es gibt vielfältige ehrenamtliche Tätigkeiten und bieten Möglichkeiten zur persönlichen Entfaltung. Auch können sie gegen Einsamkeit helfen. Online kann man schnell eine passende Tätigkeit finden, ob Lesepatenschaften, Besuchsdienste, Trainerposten oder Technikprojekte. Die Auswahl ist groß. Die Online-Plattform Bürgernetz Nürnberg zeigt entsprechende Möglichkeiten. Auch die Nürnberger Kulturläden und Kirchen bieten Treffpunkte zum Austausch an. Das war unsere heutige Sendung über die Einsamkeit. Dabei waren Barbara Häublein und von der AWO Nürnberg Ina Schönwetter-Kramer, Christine Kemsis, Anne Eichinger und Stefan Weißling. Moderation und Produktion Hajo Schlein. Die nächste Spätzünder-Sendung gibt es bereits nächste Woche, Donnerstag, 30.07. um 18 Uhr mit dem Thema Der Rest der Welt. Bis dahin eine gute Zeit und zum Schluss das Lied von The Marmalade, Reflections of My Life.

Einen schönen guten Abend und herzlich willkommen bei ATMAS, dem Afrika-Magazin bei Radio Z. Mit Kurznachrichten und Musik aus Afrika.

Ghana. KI-gesteuerte Drohnen bekämpfen Malaria. Das japanische Start-up-Unternehmen Sora Technology revolutioniert die Malaria-Prophylaxe in Afrika mit KI-gesteuerten Drohnen, die Moskitobrutstätten aufspüren und Larvazide, die Mittel zur Abtötung von Insektenlarven, präzise ausbringen. Damit wird die Notwendigkeit kostspieliger und ineffizienter Massensprühungen verringert. In Ghana wird diese Technologie bereits eingesetzt und soll zu einer 70% Verringerung des Einsatzes von Insektiziden geführt haben. Die KI-gesteuerten Drohnen sollen auch für den Transport von Medikamenten eingesetzt werden.

Kenia verwandelt Plastikmüll in Bausteine, die stärker als Beton sind, bis zu 30% billiger und hilft dabei, sowohl das Plastikverschmutzungsproblem als auch die Wohnungsnot anzugehen. Das Start-up recycelt Tonnen von Kunststoffabfällen zu leichten, aber langlebigen Ziegelsteinen, die bereits zur Pflasterung von Straßen, Einfahrten und Gehwegen verwendet werden, um die Kosten zu senken. Diese Ziegel verändern nicht nur die Abfallwirtschaft, sondern zeigen auch vielversprechend für bezahlbare Wohnprojekte in der Zukunft. Indem Kenia Lösungen schafft, die billiger, stärker und grüner sind, zeigt, wie Technologie dringende Umwelt- und soziale Herausforderungen bewältigen kann.

Marokko. Wasserbedarf aus Meerwasserentsalzung. Marokko, das seit 7 Jahren unter Dürre leidet, plant bis 2030 60% seines Trinkwassers aus aufbereitetem Meerwasser zu beziehen, gegenüber derzeit 25%. Die Ausschreibungen dafür beginnen im nächsten Jahr. Die größte Anlage wird in der Nähe von Tisnit, 650 Kilometer südlich der Hauptstadt Rabat, errichtet. Sie wird in die städtischen Zentren als auch in landwirtschaftliche Flächen versorgen. Neben den nördlichen Städten Nador und Tanger sind auch Anlagen in Rabat in Zusammenarbeit mit dem französischen Konzern Veolia sowie in Tantran geplant. Dort plant die Regierung den Bau eines Hafens für den Export von grünem Wasserstoff und Ammoniak. Marokko betreibt derzeit 17 Entsalzungsanlagen, die jährlich 345 Millionen Kubikmeter produzieren. 4 weitere Anlagen mit einer Gesamtkapazität von 450 Millionen Kubikmetern befinden sich im Bau und sollen bis 2027 fertiggestellt sein. Darunter eine Großanlage in Casablanca, der bevölkerungsreichsten Stadt des Landes.

Simbabwe. In ländlichen Regionen Simbabwes bieten solarbetriebene Dreiräder Frauen weit mehr als nur eine Möglichkeit, sich fortzubewegen. Sie eröffnen Wege zu Einkommen, Unabhängigkeit und Anerkennung. Durch ein Mietkaufprogramm führen Frauen eigene Unternehmen, transportieren Waren und liefern sogar medizinische Versorgung mit diesen Fahrzeugen. Dieser Wandel verändert nicht nur ihr Leben, sondern stärkt auch die Gemeinschaften, in denen sie tätig sind.

Südafrika. In netzfernen Gemeinden Südafrikas nutzen Frauen Parabol Solar Kochgeräte. Spiegelnde Küchen, die Sonnenlicht bündeln, um Mahlzeiten zu kochen, Wasser zu erhitzen oder sogar Brot zu backen. Ganz ohne Holz, Gas oder Strom. Dieser Fortschritt bringt große Vorteile. Keine Brennstoffkosten, kein Rauch oder schädliche Emissionen und weniger Belastung für die Wälder. Er verbessert die Atemgesundheit, spart die Zeit, die sonst fürs Holzsammeln draufgeht und stärkt Frauen durch saubere Energie. Diese Solarküchen sind mehr als bloße Kochgeräte. Sie sind Teil einer klimafreundlichen Bewegung, die Gemeinschaften resilienter macht, aufbaut und Würde schenkt.

Afrika hält 65% des unkultivierten Ackerlandes der Welt. Doch Millionen auf dem ganzen Kontinent kämpfen immer noch mit Ernährungsunsicherheit. Das Paradox ist nicht der Mangel an fruchtbaren Flächen, es ist der Mangel an Investitionen, modernen Landwirtschaftspraktiken und Infrastruktur. Experten schätzen, dass der Kontinent nicht nur 10% des afrikanischen Ackerlandes vollständig mit Bewässerung, Mechanisierung und besseren Lieferketten modernisieren würde, seine wachsende Bevölkerung nicht nur ernähren, sondern auch ein Nettoexporteur von Lebensmitteln werden könnte. Länder wie Kenia, Nigeria und Äthiopien experimentieren bereits mit Agritech-Startups, Drohnenkartierung und digitalen Marktplätzen für Landwirte. Aber die wahre Chance besteht darin, diese Lösungen auf dem ganzen Kontinent zu skalieren. Mit den richtigen Investitionen könnte sich Afrikas Landwirtschaft bis 2030 eine Billion-Dollar-Industrie verwandeln, Arbeitsplätze schaffen, Importe reduzieren und Afrika zum nächsten Brotkorb der Welt etablieren.

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0: Radio Z 95,8, ihr hört die lokalen Leidenschaften. Einen wunderschönen guten Abend hier mit einer, was ich glaube, Weltpremiere natürlich mal wieder. Und zwar hat sich der Flo Helliken zusammengetan mit unserer Nachwuchspreisträgerin Liane. Und die treten jetzt als Screen Pink auf unser Radar. Ich habe am Dienstag die erste Nachricht bekommen, dass da was kommt. Heute habe ich den Song bekommen und vor ungefähr 3 Stunden. Und ihr habt ihn jetzt schon zum ersten Mal gehört. Screen Pink, Continuous Disaster, in eckigen Klammern, Self. Erscheint entweder, ich glaube, morgen erscheint er dann. Könnt ihr euch dann da nochmal anhören oder bei uns im Stream, wenn euch der so gut gefallen hat, dass er den jetzt schon braucht. Liebe Grüße gehen raus an Screen Pink, Flo Helliken und Liane da draußen. Schöne Grüße gehen auch hier ins Studio. Wir haben das Weinturm Open Air wieder bei uns hier im Studio. Und das Weinturm Open Air findet vom 7. bis 9. August statt. Ist das richtig? Habe ich mir das richtig? Korrekt. Super. Ja, ich habe die Werbung dafür gemacht, also für unseren Ding. Und da habe ich mir das gemerkt, weil ich das so komisch ausgeschnitten habe. Aber es sah grafisch gar nicht so schlecht aus. Einen wunderschönen guten Abend euch beiden. Stellt euch mal unserem Publikum vor. Die müssen euch eigentlich an der Stimme schon erkennen, weil es doch ein Jahr schon her ist.
1: Ja, hallo, ich bin der Martin. Ich bin im Orga-Team fürs Weinturm Open Air. Ich bin zuständig für die HelferInnen-Einteilung. Bin aber auch in der Pressearbeit aktiv und gleichzeitig auch noch ein bisschen ins Booking eingebunden bei unserer Kooperation mit der Musikzentrale hier in Nürnberg.
2: Ja, und hallo, ich bin der Michel und beim Weinturm fürs Booking vor allem zuständig.
0: Und das ist jetzt das 47. Mal, dass das Weinturm Open Air stattfindet. Das ist ja eine unglaubliche Zahl. Wie weit muss man da zurückgehen in der Zeit? Das ist ja eigentlich Wahnsinn, dass es das immer noch gibt, oder?
2: Ja, man darf da jetzt nicht zu mathematisch vorgehen, weil ja zwischendurch es auch mal ausgefallen ist durch
0: Corona. Das ist ja noch, macht es ja noch wahnsinniger.
2: Es macht es völlig wahnsinnig. Und dann, also 1977, so steht es zumindest geschrieben, fand das erste Weinturm Open Air statt auf dem Hügel. Und 1978 ist es dann gleich mal ausgefallen. Und 1979 war dann die zweite Auflage, aber da waren wir beide noch längst nicht am Start. Und seitdem aber kontinuierlich, sodass wir theoretisch nächstes Jahr unser 50-Jähriges feiern könnten, wenn Corona nicht gewesen wäre und in diesem Jahr unser 50. schon bereits feiern könnten, wenn es die Kollegen 1978 nicht in den Sand gesetzt hätten und es Corona nicht gegeben hätte. Jetzt haben wir doch wieder ziemlich viel gerechnet.
0: Ja, ist ja gut. Ich bin Statistiker, ich liebe Mathematik in der Musik. Bach zum Beispiel, ganz großer, da kann man ganz viel Mathematik mitmachen, was Bach an Musik gemacht hat. Ja, gibt es eigentlich viele Festivals, die noch älter sind als das Weinturm? Ich meine, klar, Bayreuth vielleicht, aber sonst ist in Deutschland, da seid ihr schon.
2: Du meinst ernsthafte Festivals, ja. Ich glaube, das Burgherzberg-Festival, das gibt es noch ein bisschen länger als unseres. Und ich glaube auch das Komz-Festival in Aschaffenburg. Es gibt noch, also fällt mir jetzt nur auf Anhieb nicht ein, aber es gibt schon so einige, die so um die 50 herum sind, ja. Also so diese Festivals, die Mitte, Ende der 70er Jahre entstanden sind.
0: Ja, und da gehört auch das Weinturm Open Air dazu. Ich sage nochmal für die, die jetzt ganz jung sind und sagen, hä, Weinturm habe ich noch nie gehört, Bad Windsheim, kommen da ganz gut mit den Öffis hin, ne? Ist auch leicht zu finden, weil ihr braucht einfach nur den Menschenmassen dann hinterher zu gehen, wenn ihr aus dem Zug aussteigt, dann kommt ihr einfach auf, das ist die höchste Erhebung da in Bad Windsheim, oder? Dann euer Festivalgelände?
2: Ja, das ist ein bisschen außerhalb von Bad Windsheim und liegt auf alle Fälle höher als Bad Windsheim, weil sich dort auch der Wasservorrat der Stadt, vielleicht auch die Goldvorräte, weiß ich nicht, ob die da versteckt sind.
0: Also Schaufel mitbringen, ne?
2: Ja, ja, wunderschönes Plateau etwas außerhalb von Bad Windsheim, wie schon gerade gesagt. Und man hat einen unglaublichen Blick auf Bad Windsheimer Becken, nennt sich das, glaube ich.
3: Bad Windsheimer Bucht.
2: Bad Windsheimer Bucht.
0: Bucht.
2: Bucht, ja, ja, noch besser als Becken.
0: Wow.
2: Und auf die Frankenhöhe kann man auch schauen. Also ja, der Anblick ist echt magisch.
0: Und auf mehrere Bühnen, und da ist der Anblick auch magisch.
2: Naja, auf jeden Fall sehr magisch. Wir haben tolles Programm wieder in diesem Jahr und sind noch mehr uns eigentlich treu geblieben, um möglichst viele neue Bands auszugraben, die wir selber entdeckt haben und die wir unheimlich gerne mit den Weintürmen, also unseren Gästen, teilen wollen. Hm? Und ja, ich glaube, das wird eine schöne Abwechslung sein und mit Sicherheit auch die ein oder andere neue Lieblingsband, die da entdeckt werden kann.
0: Das ist eigentlich das, was mich, was ich so wundervoll finde beim Weinturm Open Air, dass ihr wirklich so liebevoll kuratiert, dass man wirklich noch Neues entdecken kann, was dann in fünf oder schon nächstes oder übernächstes Jahr hier nochmal in der Region auftaucht, weil es allen so wunderbar gefallen hat und es eine wunderbare Stimmung gab, die dann weiter fortbesteht und plötzlich so viele Fans da sind, dass sich das auch für andere Veranstalter dann lohnt, die reinzubringen. Ihr habt da sehr, sehr viele schöne neue Sachen dabei. Ich würde sofort sagen, wir haben uns vorgenommen, gerade beim Vorbereitungsessen, dass wir mehr Musik spielen wollen. Du hast ja einen Track ausgesucht, mit dem du anfangen möchtest.
2: Passt auch jetzt zu deiner Anmoderation, obwohl du es gar nicht wusstest. Du hast das Wort wunderbar in den Mund genommen. Und genauso ging es mir im letzten Jahr, als ich, es war so im April, eine Künstlerin entdeckt habe. Ich weiß schon gar nicht mehr, wie es dazu kam. Es war der Zufall oder irgendwie ein gut gelaunter und mir sehr wohl gegenüber eingestellter Algorithmus. Nectar Wood heißt diese junge Künstlerin aus London. Die macht wirklich ganz zauberhafte Musik, tolle Songs. Und ja, wir haben einen Song mitgebracht von ihr, der heißt Naturally. Es gibt auch einen, wo sie mit Elton John, der da Klavier spielt, kooperiert.
0: Vielleicht kommt der auch.
2: Der kommt vielleicht dann auch irgendwann. Vielleicht
0: ist er verwandt in München oder so.
2: Dass ja, er, ja. Ja. Aber wir hören uns den Song Naturally an von Nectar Wood.
0: Die spielt wann beim Weinturm?
2: Am Samstag, den 8. August, um ja fast zur Primetime, könnte man eigentlich sagen. Sie spielt in den Sonnenuntergang hinein. Also es wird nicht nur zauberhaft, sondern auch strahlend und dann geht direkt die Sonne unter.
0: Ja, das heißt, Elton John hätte genug Zeit von München, vom Flughafen.
2: Der Klimperclown hätte auch kommen können, auf jeden Fall.
0: Klimperclown?
2: Ach, das war ein anderer.
0: Okay. Ja, ihr hört Radio Z95 gemacht, die lokalen Leidenschaften. Unsere Spezialsendung eine Stunde lang zum Weinturm Open Air, das vom 7. bis 9. August in Bad Windsheim oder knapp daneben stattfindet. Viel Spaß.

0: Radio Z 95,8, ihr hört die lokalen Leidenschaften mit unserem Spezial zum Weinturm Open Air, das vom 7. bis 9. August in Bad Windsheim stattfindet. Und wir sind mit Michel und Martin hier bei uns im Studio und wir gehen die ganze Liste durch von der Hauptbühne wahrscheinlich und vielleicht auch von der Kleinturmbühne, wo sonst noch Bands spielen und spielen euch ganz, ganz viel Musik. Deshalb mache ich auch gar nicht so viele Ansagen. Wir hatten nur gerade gesagt, also diese Künstlerin hat schon mit Elton John zusammengespielt, könnte eventuell wieder vorkommen. Wir können dir nichts versprechen und wir wissen auch nichts, aber rein theoretisch ist das möglich. Ich hatte gerade schon angesprochen, es gibt nicht nur die eine Bühne auf dem Weinturm Open Air, sondern es gibt mehrere Bühnen.
1: Ja, es gibt neben der Weinturmbühne haben wir auch die Kleinturmbühne und die Kleinturmbühne bietet wirklich einen ganz speziellen Rahmen. Die ist sehr schön in das Gelände eingebettet und wie der Name auch schon sagt, vielleicht, der Name deckt eigentlich vieles ab. Kommt ursprünglich so aus der Idee heraus, dass das eine Bühne ist auch für die Kleinkunst, aber es ist auch eine Bühne für Groß und Klein. Und das ist auch eine Bühne, wo vielleicht man sich im Kleinen mal ausprobieren kann, um sich auf das Große vorzubereiten. Also es ist wirklich alles, es ist ein Spielplatz, es ist was zum Ausprobieren, es ist vor allem viel zum Mitmachen. Und ja, wenn man so ins Programm schaut, haben wir da immer eine bunte Mischung aus eben auch mal kabarettistischen, kleinkünstlerischen Auftritten, aber eben auch ein Programm für die Kinder und für die Familien und dann aber auch ganz dezidiertes, wirklich auch, auch liebevoll ausgesuchtes Musikprogramm.
0: Ja, insgesamt ist das Musikprogramm bei euch ja liebevoll ausgesucht. Und ich wollte nur sagen, ich kann mich daran erinnern, als ich das letzte Mal da war, hat der Michel gesagt, vor der Hauptbühne war alles rappelvoll, bis hinten hin. Und die Band warteten, ich glaube, auf Fiverr oder so. Und der Michel sagte, ich muss jetzt mal zur Kleintürmbühne, da spielt, ich weiß nicht mehr, wer es war, aber das interessiert mich jetzt total. Also es ist tatsächlich so, dass manchmal die interessanten Sachen, nichts gegen Fiverr, super Programm, war super live, aber dass man, wenn man was Neues erleben möchte, man auch mal abseits der Pfade gehen kann. Und da braucht man beim Weinturm Open Air nicht sehr weit gehen. Da ist praktisch um die Ecke die Kleinturmbühne und da kriegt man so wunderbare Bands wie The Citadel jetzt zum Beispiel zu hören, die ein riesentolles neues Album rausgebracht haben. Wen habt ihr da noch?
1: Wir haben zum Beispiel Daniel Evans and the Cascading Waters. Wir haben dann aber auch eben Geraldino und die Plomstam, also ja. Er kommt mit seiner Band und unterhält da die Familie und die Kinder. Wir haben dann auch am Freitagabend noch Enyb, das ist so ein Gitarre-Drum-and-Bass-Duo, auch eine total spannende Sache, wo wir auch gerade uns vorstellen können, dass das auch da schon nochmal die Feier- und Tanzwütigen ganz gut abholen könnte. Und dann bietet es ja auch immer den Rahmen für unsere Aftershow, die uns ja auch wichtig ist, um einfach für die, die dann irgendwie noch nicht ins Bett wollen, nach der letzten Band auf der Weinturmbühne, die auch da noch ein Programm bekommen. Ja. Und das wird das ja sein, der Bamberger Kneipenchor, der uns am Freitag, wenn ich es richtig im Kopf habe, dann eben in den Abend entlässt und uns da aber vor allem davor nochmal richtig animiert, irgendwie auch dabei zu sein und eben mitzumachen, mitzusingen. Das ist ja da die Idee, dass wir da gemeinsam musizieren. Und dann am Samstag wird es mit DJ Mondo, wird der Samstag dann in der Turmbar ausklingen. Und da freuen wir uns ganz speziell drauf, weil es im letzten Jahr eigentlich auch schon so ein schöner Abschluss war für den Freitagabend, da auch Simon Ferdinand, auch ein DJ aus unserem, ich sag mal so, aus unserem Dunstkreis, hat da den Abend ausklingen lassen oder hat, ausklingen lassen ist das falsche Wort, hat da eigentlich nochmal die Feier angeschoben und dann sind wir danach alle glücklich und selig in unsere Federn gefallen.
0: Oder auf die Luftmatratzen in den Zelten. Michel, was hören wir als nächstes für Musik?
2: Also wir waren ja gerade bei der Kleinturmbühne und wir haben in diesem Jahr eine Premiere. Und zwar wird eine Band, die am Sonntag auf der großen Bühne da noch spielen wird, wird ungefähr 2 Stunden vorher so eine Art Workshop-Session machen. Es ist eine US-amerikanische Band, die nennt sich Gangster Grass und die macht eine Mischung aus 2 Musikstilen, von denen man nicht unbedingt glaubt, dass sie zusammengehen, aber sie gehen unheimlich gut zusammen, eben aus Bluegrass-Musik, der ja traditionell in den USA eher der weißen Bevölkerung zugeschriebenen, aber da liegt auch dann genau schon der Hase im Pfeffer und eben eine Mischung dann auch noch aus Hip-Hop und Rap. Und diese Band hat eben, bringt nicht nur die beiden Stile zusammen, sondern möchte auch ein bisschen dafür Bewusstsein schaffen, dass diese Genres ja eigentlich durch die Musikindustrie so künstlich geschaffen wurden und dass das ganz im Gegenteil wunderbar zusammenpasst und sich nicht gegenseitig ausschließt, sondern dass beide Stilrichtungen musikalisch zusammenpassen und dass in beiden Musikrichtungen Stories, Geschichten erzählt werden. Und da hören wir uns gleich mal was an. Ich finde sie wirklich sehr, sehr cool, den Song Nickel and Dime von Gangster Grass.
0: Hier bei Radio Z 95,8 den lokalen Leidenschaften, unserem Spezial zum Weinturm Open Air, das vom 7. bis 9. August in Bad Windsheim stattfindet. Und ihr seid alle herzlich eingeladen, dort vorbeizukommen. Karten gibt es übrigens noch. 1, 2, 3.

0: Gangster-Rap-Bluegrass beim Weinturm Open Air und dann gleich zweimal. Ich weiß nicht, ich habe gerade gesagt, es ist, glaube ich, nicht so gut rübergekommen. Es gibt dieser Workshop, der da vorher stattfindet, ist tatsächlich, wo nochmal, du sagtest, Instrumente vorgestellt werden und deren Ansatz erklärt wird. Also man kriegt praktisch sowas wie einen Director's Cut oder einen Director's Kommentar von der Band vorher geliefert. Achtet mal hier drauf, achtet mal da drauf. Und dann kann man das anschließend anderthalb Stunden später auf der großen Bühne live erleben.
1: Ich weiß nicht, ob sie wirklich ihre Musik genau erklären, was sie da machen. Das ist ja, das ist fraglich. Aber ich, wie du es gerade gesagt hast, also diesen Ansatz zu erklären, und sie haben da schon auch ein Sendungsbewusstsein, sind auch, nehmen auch politische Stellung, sieht man jetzt gerade auch so, wenn man guckt, was die in den USA so machen, und wollen eben gerade diese klare Einteilung, die von der Musikindustrie vorgenommen wird, in irgendwelche Schubladen, die den Weißen oder den Schwarzen dazugeordnet wird oder auch anderen Bevölkerungsgruppen. Das wollen sie thematisieren, weil es letztendlich, so verstehe ich ihren Ansatz, ja eigentlich völlig egal ist. Man kann das alles auch wild durcheinander mischen und muss nicht auch diese klaren Zuteilungen machen. Und dann werden sie auch ihre Instrumente schon dabei haben, ob sie dann auch schon irgendwie einen Song spielen. Wir lassen uns überraschen. Die Slots auf der Kleinturmbühne sind immer so eine knappe halbe Stunde. Und dann spielt noch eine andere Band auf der großen Bühne danach und dann so gegen, ich glaube, 17 Uhr, 17:30 Uhr werden dann Gangster Grass auf der Weinturmbühne ihren Auftritt hinlegen und dabei eben unter anderem wahrscheinlich auch dieses Nickel and Dime spielen, aber auch noch eine Menge andere Songs.
0: Hört sich super spannend an. Da bekommt man auch richtig Lust, da vorbeizukommen bei euch. Wie komme ich hin zum Weinturm Open Air?
2: Verschiedene Wege, also natürlich wer hier aus dem Großraum, aus dem Ballungszentrum kommt, der kann sich auch gut in die Deutsche Bahn setzen und kommt dann da am Bahnhof in Bad Windsheim raus. Da gibt es verschiedene Wege, dann von da aus zum Hügelplateau, entweder fußläufig oder über unser Weinturm-Shuttle. Da haben wir ein paar Ehrenamtliche, die immer zu den Zugankunftszeiten mit einem Bus unten, mit einem kleinen Bus unten stehen und gerade die Schwerbepackten oder vielleicht auch mal die, die nicht so gut zu Fuß sind und auch die, die einfach wissen, es ist schon eine kleine Strecke hoch zu uns, die dann mitnehmen und die fahren da wirklich regelmäßig auf und ab und fahren so lang, bis sie die letzte Person und die letzte Isomatte eingepackt haben.
0: Wann fährt der letzte Zug zurück Richtung Ballungsraum?
2: Tja.
0: 0:37 Uhr?
2: Nein, ich glaube früher. Ich glaube 23 Uhr kann das sein. Das können wir gleich nochmal rausfinden.
0: Bis dahin habt ihr bestimmt schon Freunde gemacht oder FreundInnen gemacht.
1: Außerdem bleiben die meisten Menschen ja sowieso das Wochenende bei uns, übernachten, zelten dort. Am Sonntag ist es ein bisschen früher Schluss. Also das Logistische sollte eigentlich kein Problem sein.
0: Ja. Oder halt mit dem Auto auf den Großplatz, Parkplatz direkt neben.
2: Genau, und dann kann man vor Ort zelten oder campen.
0: Ja.
2: Das würden wir eh empfehlen. Alle drei Tage lohnen sich.
0: Das ist mir, also so, und es gibt auch noch 3-Tagestickets. Die waren sonst immer als erstes weg. Jetzt sind noch ein paar zu haben. Ne? Ein paar wenige 3-Tagestickets sind noch zu haben. Also wenn ihr sagt, ich habe jetzt Lust dazu und ich zelte gerne und das Wetter wird ja wahrscheinlich super werden. Dieses Jahr ist ja immer das Wetter super. Dann können die noch auf eure Webseite gehen, weinturm-open-air.de?
2: Ja, /tickets und dann bekommt ihr da noch Tickets.
0: Ich habe gesehen, der Samstag ist schon als Tagesticket ausverkauft, ne?
2: Genau, ja.
0: Ja, also gerade am Samstag, wann spielen die Bluegrass-Leute hier?
1: Die spielen am Sonntag.
0: Achso, also da kann man ja, noch
1: die aber auch für Sonntag, da kann man sich dann noch kurzfristig entscheiden. Sonntagstickets, also nur für den Sonntag, wird es alle Voraussicht nach noch geben. Und ja, bei den Festival-Tickets muss man sich jetzt dann mal sputen.
0: Ja. Aber bei der guten, so großartigen Werbung, die ihr hier bei uns macht, drücke ich euch die Daumen, dass ihr wenigstens ein paar weitere Tickets hier verkauft und dann vielleicht auch für seinen Sonntag nichts mehr da ist. Immerhin habt ihr hier, sollen wir den Sonntag nochmal pushen mit dem nächsten Lied?
1: Das können wir auf jeden Fall tun.
0: Dann machen wir das doch.
1: Also Da musst du jetzt einfach minus 1 rechnen. Das ist sozusagen Quersumme 7 oder 16 oder wenn man es umdreht, 61. Es handelt sich dabei um eine...
0: oder 91, wenn man es anders
1: das umdreht. Kannst du kannst es auch querlegen, du kannst es auch filettieren und durchschneiden, schräg durchschneiden. Es ergeben aber sich wunderbare Zahlen.
0: Meinst du?
1: Ich glaube, der CD-Spieler, der wird explodieren. Ich war gerade stehen geblieben bei einer Band aus Frankreich. Sie heißen Chérie Chérie. Wie soll es anders sein? Sie kommen aus Frankreich. Ganz, ganz neue Band. 70er Jahre. Kann man so sagen. Mhm. Drei Musikerinnen, zwei Musiker. Das ist der totale Abriss. Und wir haben in diesem Jahr neben all der, ich sage jetzt mal, Festivalmusik, Latin, wir haben auch was aus Osteuropa, wir haben wieder querbeet, setzen wir aber auch wieder auf ordentlich Gitarrenbands und Chérie Chérie ist so eine und da können wir uns jetzt eigentlich mal den Song Montreux Boy anhören.
0: Ah, okay. Ihr hört Radio Z 95,8, die lokalen Leidenschaften, unser Spezial zum Weinturm Open Air, das vom 7. bis 9. August stattfindet. Und das hier ist jetzt besondere Werbung für den Sonntag. 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Auch einfach Weinturm Open Air suchen, dann findet ihr das. Viel Spaß.

0: Radio Z95,8, ihr hört weiterhin die lokalen Leidenschaften.
1: Oh.
0: Also sie glauben, dass der Song gut war, wollen wir mal kurz hier übersetzen, oder der Take, den sie da genommen haben, so, ist authentisch. Chérie Chérie auf der Bühne beim Weinturm Open Air. Vom 7. bis 9. August ist das Festival. Sie spielen am Sonntag. Karten gibt es unter Weinturm-Open-Air. Weitere Informationen auf Instagram unter Weinturm Open Air. Und Martin und Michel sind weiterhin hier bei mir in dem Studio bei den lokalen Leidenschaften. Wenn ihr jetzt, wir sind jetzt 35 Minuten in der Sendung und sagt, hey, Lisa hat ja noch gar kein Wort gesagt. Oder ihr habt euch später eingeschaltet und hat gesagt, wo ist denn Lisa? Das habe ich vergessen am Anfang zu sagen. Lisa ist natürlich anderweitig beschäftigt. Ich glaube, die muss irgendwo irgendwas machen. Mir fällt jetzt auf Anhieb nichts Interessantes ein, was Lisa
2: sie
0: machen könnte.
2: Wissen,
0: die muss schon wissen, was sie tut. Wahrscheinlich ist da irgendwie wieder so ein Andrea Berg-Fanclub-Treffen oder so, das sie leiten muss. Da macht sie ja dann immer die Einladung, schreibt sie dann ja immer. Wo machen wir weiter? Wen habt ihr noch, den ihr unbedingt promoten möchtet, weil ihr denkt, die sind so super, dass wenn man die verpasst, dann wird man in 2 Jahren mehr für die bezahlen müssen als das Eintrittsgeld beim Weinturm Open Air, wo man auch noch am gleichen Tag noch 6 andere Bands hören kann.
2: Das ist ja jetzt nicht irgendwie ein Spekulationsgeschäft bei uns.
0: Aber, ich glaube schon.
2: Ja, also, es ist glaub ich, eher so ein rückblickendes...
0: Komm, wollen wir mal ganz klar sagen, das, was die Leute draußen am liebsten sagen, die sagen, die habe ich ja schon gehört, als sie noch in den kleinen Hallen gespielt haben. Ne? Das ist das Handelsgut schlechthin als MusikkennerIn. Und da gehört bei euch dazu, wir haben gerade drüber gesprochen, Bosshaus waren bei euch, da waren die noch völlig unbekannt. Da waren die Sportfreunde Stiller hatten bei euch gespielt, als sie noch total unbekannt war. Pfeiffer haben bei euch gespielt, als sie noch total unbekannt war. Also wenn ihr darauf aus seid, Währung reinzuholen für Bands, die irgendwann dann mal ganz groß werden und dann sei euch das Weinturm ans Herz gelegt.
2: Da hast du schon auch recht, ne? Es gibt halt noch diesen anderen Aspekt, dass es gibt auch genügend Bands, die bei uns gespielt haben und großartig waren und die danach in der Versenkung verschwunden sind, wobei da kein kausaler Zusammenhang ist, aber letztendlich ist es vor allem halt, man kann sich ja kaum was davon kaufen, wenn man rückblickend sagt, die habe ich vor 7 Jahren auf dem Weinturm gesehen schon.
0: Natürlich.
2: Und man freut sich da natürlich und es ist eine gute Geschichte. Was aber vor allem zählt, ist halt wirklich der Moment, da eine Band live zu erleben. Ich kann mich erinnern an eine Mike Hunter-Rei zum Beispiel. Das war wirklich das erste Jahr, als die überhaupt gespielt haben. Es gab noch kein Album. Sie haben am Nachmittag gespielt, sind dann, glaube ich, mit einer Gage im Wert von ein paar Kästen Bier nach Hause gefahren. Aber der Moment war unglaublich. Und ich war jetzt schon lange nicht mehr auf dem Konzert von Anne-Mai Kantereit, aber wenn mir das Freunde erzählen, das ist natürlich jetzt auch großartig, wenn die dann in einer 10.000er-Arena spielen und dann im Publikum noch stehen und irgendwas dann akustisch machen. Das sind großartige Momente. Ich hatte meinen, wo die Träne gekullert ist, bei einem Song, bei dem der Sänger so diese Erfahrungen zu Hause ausziehen, die erste Studentenbude und dann hat er das erste eigene Zimmer und so, das verarbeitet. Das lag zu dem Zeitpunkt

0: bei mir 20 Jahre oder 25 zurück. Trotzdem hat es mich total abgeholt. Mhm. Und warum erzähle ich das? Es ist schon das Festival an sich und die völlig unbezahlbaren Momente, die man erleben kann mit Bands, die man nicht kennt und die wahnsinnig gut ankommen. Und was mit denen dann später passiert, das ist noch ein schöner Nachschlag sozusagen, wenn dann wirklich was passiert. Und in diesem Jahr sind wir besonders drauf aus, Bands zu präsentieren, die überhaupt noch nicht in der Gegend gespielt haben. Tolstoy ist zum Beispiel, super Name, sind eine von denen. Ich habe mal noch geschaut, in Süddeutschland einmal in Karlsruhe gespielt und jetzt bei uns. Sie haben vier der Musizierenden kommen aus der Slowakei und eine aus Deutschland. Und man hört der Musik an, dass da auf jeden Fall so osteuropäische Wurzeln auch da sind. Aber ansonsten klingt das auch sehr nach Woodstock, nach Psychrock, auch nach ein bisschen Voodoo. Die sind also ziemlich verrückt. Und von denen erwarte ich mir ich hoffe natürlich, dass das so aufgeht, dass das auch so eine Unterschiedsband ist. So, wenn das dann alles verschwimmt, vielleicht nach dem Festival oder nach ein paar Jahren, dann wird man sich erinnern, dass die da so einen komischen Voodoo-Stock hatten und mit lustigen Kostümen und Pelzmützen auf der Bühne waren. Und wir hören uns den Song Ringing Tone an. Ja, das sind die Tolstoys.
1: Vorher wollte ich Martin noch fragen, was ist dein Tränenmoment, dein Gänsehautmoment, an den du dich zurückerinnerst, wo du sagst, oh, wenn ich daran zurückdenke, das war großartig. Mhm. Ich lasse dir die Zeit, das zu machen. Wir hören uns jetzt die Tolstoys an, bauen damit automatisch einen Spannungsbogen auf und da hören wir jetzt mal rein. Die Tolstoys, die spielen beim Weinturm Open Air vom 7. bis 9. August findet das wieder statt in Bad Windsheim, ganz leicht zu erreichen. Weinturm-open-air.de, dort gibt es noch Tickets, was ungewöhnlich ist fürs Weinturm und eine großartige Möglichkeit von euch dann doch noch zuzugreifen, falls ihr das diesmal verpasst habt. Aber jetzt erstmal The Tolstoys hier bei Radio Z95 gemacht, den lokalen Leidenschaften. 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
1: Ja, ganz interessant, die Musikauswahl, die ihr euch vorstellt. Also es sind tatsächlich alles Band, die so begeistert sind von ihrer Musik, dass sie das sogar auf die Tracks dann, auf den Tracks drauf lassen. Das verspricht großartige Atmosphäre dann beim Weinturm Open Air vom 7. bis 9. August in Bad Windsheim. Wunderbare Umgebung, wunderbarer Zeltplatz, großer Parkplatz und Öffis-Anbindung mit Shuttle-Service für Leute, die die Unterstützung brauchen. Sehr schönes Festival im 47. Jahr. Und wir hatten dem Martin vorher die Frage gestellt, was war dein Gänsehaut-Moment? Und er hat mir gesagt, kurz vor dieser Anmoderation, dass er das in zwei Teilen beantworten möchte. Also Teil 1 ist?
2: Teil 1 war, ich bin mir nicht mehr ganz sicher, in welchem Jahr das war, ist schon ein bisschen zurück. Da hatten wir eine Band aus Austin, Texas bei uns zu Gast. Die hießen East Cameron Folk Core. Die gibt es leider mittlerweile nicht mehr, aber damals war das ein grandioser Auftritt. Der hat mich so am späten Nachmittag völlig unerwartet getroffen. Die haben eine unglaublich spannende Mischung aus Folk, aus auch einem Chor-Anteil, vielleicht kein Hardcore, aber eine doch sehr wuchtigen Musik gespielt und auch eine sehr wütende Musik, die vielleicht so zum Weinturm auf den ersten Blick gar nicht gepasst hat, aber unglaublich gut gepasst hat. Also einfach eine kämpferische Haltung und auch eine klare Haltung. Und schon damals haben die vielleicht irgendwie Dinge gesehen in der amerikanischen Gesellschaft, die schieflaufen und die laut und ganz klar angesprochen. Und das hat mich unheimlich gepackt an dem Nachmittag. Und vielleicht waren da auch manche prophetischen Inhalte dabei, die sich jetzt leider auch bewahrheitet haben. Vielleicht ist das auch die Kraft der Musik, Dinge zu verstehen und vorwegzunehmen und da trotzdem irgendwie auch ein Gefühl für was anderes mitzugeben. Das war ganz grandios. Also da, das hat mich gepackt. Und das war auch, wie der Michel sagt, da habe ich vielleicht auch eine Träne verdrückt, weil es bei mir so den Nerv getroffen hat.
1: Es scheint tatsächlich so ein Punkt zu sein, dass es sich schon lohnt, auch am frühen Nachmittag schon vor der Weinturmbühne zu stehen, weil da scheinen doch einige Bands programmiert zu sein, die dann 2, 3, 5 Jahre später doch ziemlich groß werden. Also man muss nicht immer nur zu den Hauptacts kommen, sondern auch schon früh, ne?
3: Das mag ich auch so gerne an unserem Festival, weil was nützt es, wenn man ein wunderbares Programm kuratiert und alle 150, 200 Helferinnen und Helfer den ganzen Tag bereit sind und dann verbringen die Leute ihren Tag auf dem Campingplatz und erscheinen dann vielleicht, wenn die Sonne untergeht. Und das ist beim Weinturm wirklich anders und nur deshalb, oder das gehört zu den Argumenten auch für mich, das jedes Jahr wieder zu machen, weil einfach der Musik auch eine wahnsinnig große Aufmerksamkeit geschenkt wird und die Leute sehr interessiert sind und ja auch schon mittags, zum Beispiel am Samstag oder am Sonntag, wenn die Bands aus der Reihe Mutz präsentiert auf der Bühne stehen, sind die schon auch zahlreich vor der Bühne und sind gespannt auf das, was geboten wird. Und das ist stimmig, das passt zusammen und ja, es ist fast so ein bisschen ein Credo, wir glauben ans Festival, wir glauben an die Musik, wir glauben an den Weinturm und wir glauben natürlich auch an die Liebe. Und damit, das wäre eine super Überleitung zu einem grandiosen US-amerikanischen Künstler. Er heißt Tyler Ballgame. Und vielleicht ist es so ein bisschen der Soundtrack auch für dieses Jahr. Man wird fröhlich, wenn man die Musik hört. Ich will gar nicht mehr dazu erklären, muss ihn einfach hören. Ganz großartiger Künstler mit seiner Band kommt er zu uns und sein Song, den wir jetzt spielen und hören werden, heißt I Believe in Love.
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0: So romantisch, insbesondere das Rauschen am Ende, was allerdings von unserem Mischpult kommt. Ihr hört Radio Z 95,8, die lokalen Leidenschaften. Wir haben euch eine Stunde lang das Weinturm Open Air vorgestellt, das am 7. bis 9. August stattfindet in Bad Windsheim, verkehrsgünstig gelegen, großartige Musik, wie ihr sicherlich gehört habt. Und wenn ihr sagt, habe ich doch gar nicht gehört, ich habe jetzt gerade mal den einen Song gehört, sind die anderen auch alle so gut, dann könnt ihr natürlich diese Sendung noch nachhören, morgen um 13 Uhr auf www.radio-z.net und auf DAB+, oder aber im Stream in der Radio Z Mediathek, ebenfalls www.radio-z.net. Und dort auf lokale Leidenschaften klicken. Da könnt ihr diese Sendung noch eine Woche lang nachhören und euch überlegen, ob ihr euch noch ein Ticket kaufen möchtet. Es gibt noch einige wenige Wochenendtickets und es gibt Tagestickets für Freitag und für Sonntag. Wobei Sonntag haben wir jetzt so viel Werbung für gemacht. Ich hoffe, dass da wenigstens eins oder zwei dann verkauft werden in den nächsten Wochen. Aufgrund unserer Empfehlung hier. Nächste Woche bei den lokalen Leidenschaften gibt es die dritte Stunde von der Badentreffen-Sondersendung. Die ersten zwei Stunden laufen von Mitternacht bis um 2 Uhr und die letzte Stunde läuft dann um 20 Uhr. Das ist das, was ihr nächste Woche von den lokalen Leidenschaften erwarten könnt. Das wird dann moderiert von Lisa und Lilly. Das kann ich fest sagen, weil die das nämlich schon letzte Woche Montag gemacht haben. Letzten Montag gemacht haben, also die ganze Sendung, die ihr da über zwei Sendungen verteilt hört, könnt ihr euch in der Radio Z Mediathek im Moment noch anhören. Michi, Martin, vielen Dank, dass ihr gekommen seid. Ich wünsche euch viel Erfolg beim Weinturm Open Air, auch in diesem Jahr. Gutes Wetter. Es gibt wahrscheinlich auch so Kühlmöglichkeiten, falls es besonders heiß wird. Und es gibt Kinderprogramm, es gibt Yoga, habe ich gelesen. Es gibt ganz, ganz viel. Schaut mal vorbei auf weinturm-open-air.de und da könnt ihr noch ganz, ganz, ganz, ganz viel erfahren und Hörsamples hören und alles drum und dran, was wir nicht in die Stunde packen können. Möchtet ihr noch irgendetwas loswerden?
1: Bei mir steht ja noch der Antwort zweiter Teil aus. Ich würde mich kurz fassen, aber ich habe trotzdem die Anekdote noch dabei. Das war im letzten Jahr, war Marlo Großhardt bei uns auf der Weinturmbühne. Und das ist eigentlich eher exemplarisch. Es ist immer ein ganz besonderer Moment, wenn von außen die KünstlerInnen auf den Weinturm kommen und vielleicht auch nur ganz kurze Ankommensphase haben. Und dann stehen die auf der Bühne und dann hat er so eine Ansage gemacht, die mich in dem Moment, die mich einfach gepackt hat und auch glücklich gemacht hat. Er hat nämlich einfach das in den Fokus gerückt, dass es hier ein gemeinsames Miteinander ist, dass es eine Herzlichkeit gibt, dass er merkt, dass das hier von ehrenamtlichen Enthusiastinnen getragen ist, aber auch von den Gästen, die das genauso mitfeiern, dieses Festival. Und ich glaube, das ist das, wenn das die KünstlerInnen, die nur kurz bei uns zu Besuch sind, sofort verstehen und erkennen, dann ist eigentlich schon ganz vieles ganz gut gelaufen, würde ich sagen. Und ich hoffe auch, dass, das ist eigentlich das, dafür macht es natürlich für mir selber Spaß, das zu machen, aber das ist eigentlich auch das, das hat er nämlich auch so gesagt, solche Veranstaltungen braucht es, dass die Kultur auch lebendig sein kann. Das ist ja genau das, dass das ein Miteinander ist. Also wir veranstalten das, damit er eine Bühne hat und andersrum dann aber auch braucht es das Publikum, das da dabei ist und das so enthusiastisch mitträgt. Ja, das ist vielleicht der Weinturm so in 5 Sätzen.
2: Genau, und ich leite einfach nur über, hier wird auch ordentlich getanzt auf dem Weinturm. Wir haben eine lange Tradition auch mit Brassbands und hier so eine Techno-Brassband. Fantastisch, ja. Aus Belgien kommen sie, heißen Naft und sie tragen die Glückszahl 13. Kommt alle zum Weinturm, wir freuen uns auf euch.
0: Nach uns kommt eine Live-Übertragung aus dem Casablanca von den Radio Gays und wir versuchen hier gerade den Livestream im Hintergrund aufzubauen. Wir hören mal rein, wie lange wir das hören, bevor der Livestream dann losgeht. Vielen Dank, dass ihr beiden gekommen seid. Wir sehen uns im nächsten Jahr auf jeden Fall wieder, wenn wir uns nicht sogar auf dem Weinturm sehen in diesem Jahr, 7. bis 9. August. Vielen Dank fürs Kommen und bis bald.
2: Ciao.
1: Ciao.
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0: Hallo und willkommen zu einem neuen Tag auf der 95,8 bei Z. Heute am 24. Juli mit Christian Mosbacher und der Übersicht für die kommenden 12 Stunden. Los geht's mit dem Kaffeesatz, dem täglichen Musikmixtape. Mit dabei sind Raisa K, Lorraine und Fio. Außerdem gibt's in etwa einer Viertelstunde eine neue Folge des Z-Wetters. Von 15 bis 16 Uhr hörte dann eine neue Ausgabe Castrop mit neuem von Clara Lois, Mary Lawson und Mohamed Borussia. Von 16 bis 18 Uhr sendet dann der Stoffwechsel, das Kultur- und Politikmagazin bei Z. Die Themen für heute Nachmittag hat Felix.
1: Danke, Chris. Ja, in der ersten Stunde ab 16 Uhr starten wir mit einem Veranstaltungskalender. Meine Kollegin Laura zeigt euch, was am Wochenende hier in Nürnberg und der Region so abgeht. Außerdem geht es um ein modernes Kunst- und Musikprojekt hier in Deutschland. Im Jahr 2001 kreierte der Künstler John Cage nämlich das ASLSP-Projekt, also das As Slow As Possible. Possible-Projekt. Naja, alle paar Monate gibt es einen neuen Tonwechsel, der Name ist also Programm. Wenn ihr es anhören wollt, nachher ab 16 Uhr, dann keine Eile, das Stück geht nämlich noch bis zum Jahr 2640. Ja, richtig gehört. Und in Stunde 2, ab 17 Uhr bis 18 Uhr, geht es um die Themen Migration und Arbeitsmarkt anhand einer einzelnen Biografie. Wir senden ein Interview der interkulturellen Stiftung Kolibri. Zu Gast ist der Wirtschaftsingenieur und Digitalexperte Frederik Ostermeier. Er ist Mitglied der Grünen, hat deutsch-tunesische Wurzeln und er spricht über den Begriff der Heimat, warum die Zukunft nur durch Transformation gerettet werden kann und den neuen rauen politischen Ton, der auch ihm begegnet.
0: Nach dem Stoffwechsel geht's weiter mit einer Stunde Step Across the Border von 18 bis 19 Uhr. Von 19 bis 21 Uhr hört ihr dann eine neue Ausgabe Sin Fronteras. Von 21 bis 22 Uhr gibt's in Z-Talk das Interview-Special mit neuen und oder eher unbekannten Bands. Danach 2 Stunden Banjo and Fiddle von 22 bis 0 Uhr, bevor von Mitternacht bis 2 Uhr der Nachtclub übernimmt. Im Anschluss hört ihr noch von 2 bis 14 Uhr auf DRB Plus im digitalen Kabel und online auf www.radio-z.net die Wiederholungen aller Sendungen.
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3: Am 24. Juli und ich freue mich, dass ihr zuhört. Die großen Fragen. Pünktlich zum Wochenende wölbt sich mal vorsichtig so ein Zwischenhoch zu uns. Das wird aber schon zügig wieder von einer Kaltfront verdrängt. Doch neues, hohes Geopotenzial lässt nicht lange auf sich warten. Und da besteht zum Monatswechsel Potenzial für eine ausgeprägte Hitzewelle. Vor der Haustür. Heute und morgen setzt sich genau das durch, was schon zu Beginn der Woche wahrscheinlich prognostiziert wurde. Das ist am heutigen Freitag ein sehr sonniger Tag mit maximal 25 Grad. Und morgen am Samstag wird es ebenfalls freundlich mit nur wenigen Quellwolken im Tagesverlauf und heißer mit bis zu 32 Grad. Wie macht sich nun die Kaltfront bemerkbar? Nach heutigem Stand kommt sie etwas langsamer voran. Das heißt, der Sonntag wäre dann noch ein trockener Tag mit maximal 30 Grad, Sonnenschein und Wolken. Allerdings, das ist spürbar schon sehr windig aus Westen. In der Nacht auf Montag erreichen uns dann einige Schauer und auch am Montagvormittag bleibt es bewölkter. Zunächst noch mit etwas Regen, im Tagesverlauf lockert es langsam auf. Maximal werden 25 Grad erreicht, zu weiterhin starkem Wind. Am Dienstag kehrt beständiger Sonnenschein zurück, zunächst noch mit 29 Grad. Doch dann schon bald könnte uns Großes bevorstehen. Am Horizont. Mit erstaunlicher Konsistenz berechnen alle führenden Wettermodelle nun schon seit 3 Tagen in fast jedem Berechnungslauf wieder und wieder große Hitze zum Juliausklang. Ziemlich wahrscheinlich ist dabei schon, dass sich das am Mittwoch so umsetzen wird, mit rund 33 Grad und viel Sonnenschein. Danach beginnen aktuell noch die Unsicherheiten der Mittelfrist. Häufig kommen aber Berechnungen vor, die schon 36 Grad Höchstwert am Donnerstag zeigen und dann 39 in unserer Region am Freitag und Samstag. Sollte das über den britischen Inseln berechnete Tief aber doch noch stärker dagegen halten, dann kann es aufgrund der scharfen Luftmassengrenze doch schnell passieren, dass die Werte bei uns deutlich niedriger liegen oder auch schnell wieder abgebaut werden. Also der Reihe nach, in Dauer und Intensität, könnte sich die Hitzewelle auch noch abschwächen. Auf der anderen Seite bestehen aber auch Berechnungen, das gehört dazu, die das Ganze noch extremer aufbauen würden. Zum einen eben in der Dauer, das heißt, dass sich die Hitze bis in den August hineinziehen würde. Und auch in der Intensität bestehen noch bemerkenswerte Rechnungen von mehr als 40 Grad, auch in unserer Region. Das alles aber noch im Spekulationsraum, dann Ende Juli, Anfang August, da ist noch nichts entschieden. Also dann in den kommenden kühlen Nächten am besten nochmal durchlüften. Hitze kommt bestimmt und das Z-Wetter am Montag wieder.

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Und damit herzlich willkommen hier auf der 95,8 MHz bei Radio Z. Es ist 16 Uhr und ihr hört den Stoffwechsel bis 18 Uhr. Das ist unser Magazin für Politik, Kultur und Lokales. Und an Moderation und an der Technik ist für euch an diesem Freitag Felix Sommerburger. Gleich gibt's die Themen für die erste Stunde. Wir legen schon mal die Füße hoch hier beim Stoffwechsel und präsentieren euch ein paar der Veranstaltungen, die dieses Wochenende in Nürnberg vor der Tür stehen. Außerdem, in Halberstadt läuft seit 2001 eines der wichtigsten Projekte moderner Musik bzw. Kunst. ASLSP, das steht für As Slow As Possible. Das Musikkunstprojekt ist von John Cage und es ist das längste Musikkunstprojekt der Welt. Alle paar Monate gibt es einen Tonwechsel, der Name As Slow As Possible ist also Programm. Wenn ihr es anhören wollt, dann gibt es dabei keine Eile, das Stück geht nämlich noch bis ins Jahr 2640. Ja, richtig gehört, bis ins Jahr 2640. Auch darüber berichten wir heute in der ersten Stunde Stoffwechsel. Bevor es dann also losgeht mit dem Veranstaltungsüberblick für das Wochenende, hören wir noch Sophie Birch mit Juadudanya. Vielen Dank an die Musik für diesen Titel. Viel Spaß!

Das Wochenende und der Feierabend winken euch hoffentlich schon entgegen. Wir von Radio Z und dem Stoffwechselmagazin winken euch auf jeden Fall zu und kommen euch sogar einen Schritt entgegen. Denn meine Kollegin Laura hat alle möglichen Veranstaltungen, abhängig und unabhängig von den Pride Weeks, für euch zusammengetragen. Was es in Nürnberg und Umgebung so zu erleben gibt, das hört ihr jetzt von Laura.

Am Mittwoch starteten die Pride Weeks und in Nürnberg finden seit dem 22. Juli bis zum 9. August 86 verschiedene Veranstaltungen unter dem Motto Nürnberg liebt statt. Das gesamte Programm findet ihr übrigens unter www.csd-nürnberg.de/veranstaltungen. Das soll aber nicht diesen gesamten Veranstaltungskalender einnehmen, aber vielleicht ganz kurz ein paar der Veranstaltungen, die dieses Wochenende stattfinden.

Heute, am 24. Juli, gibt es eine Veranstaltung mit dem Titel Don't Get Silent – Digitale Gewalt und wie man damit umgeht von HateAid. Das ist eine gemeinnützige Organisation, die bei digitaler Gewalt unmittelbar Beratung und rechtliche Unterstützung leistet und Politik und Gesellschaft für Missstände sensibilisiert. In dem Workshop mit 30 TeilnehmerInnen soll das Phänomen der digitalen Gewalt genauer beleuchtet und Präventions- und Handlungsstrategien vorgestellt werden. Der Eintritt ist frei, wie gesagt aber auf 30 Leute begrenzt, eine Anmeldung ist aber nicht nötig. Das Ganze findet im Christine-Kreller-Haus in der Krellerstraße 3, 90489 Nürnberg statt.

Morgen am 25. Juli gibt es dann auch noch so einige Veranstaltungen, unter anderem der Dyke March von 18 bis 20 Uhr. Willkommen sind natürlich alle, die Sichtbarkeit für queere, nichtmännliche Identitäten und Lebensrealitäten schaffen möchten. Sehr gerne auch, wenn ihr eure Familienmitglieder, FreundInnen oder einfach die gesamte Community unterstützen möchtet. Kommt mit Fahnen, kommt mit Schildern, kommt mit Fahrrad oder Motorrad, falls ihr das möchtet, seid um 17.30 Uhr am Opernhaus. Hauptsache, ihr kommt. Los geht's für alle ohne Bike ab dem Richard-Wagner-Platz um 18 Uhr. Danach gibt's noch Afterparty ab 19.30 Uhr im Pfundskerl.

Am Sonntag gibt's dann noch was für alle guten und schlechten GewinnerInnen. Ihr könnt im Landbierparadies Nordost in der Leipziger Straße 32 90491 Nürnberg beim queeren Schafkopfturnier teilnehmen. Egal, ob ihr Anfänger oder Profi seid, ihr könnt alle um den Sieg spielen und bekommt sogar, falls ihr dann gewinnt, einen Preis dafür. Um den zu finanzieren, zahlen auch alle MitspielerInnen einen Eintrittspreis von 5 Euro. Die Anmeldefrist lief zwar nur bis zum 22.07., deswegen leider keine Garantie dafür, dass ihr tatsächlich teilnehmen könnt, aber es wird ausdrücklich darauf hingewiesen, dass Kursentschlossene gerne vorbeischauen dürfen, vielleicht ist ja noch ein Plätzchen für euch frei. Los geht's um 18 Uhr mit gemeinsamem Essen und Trinken, danach möge das beste Blatt gewinnen.

Zusätzlich noch ein Hinweis zu dem Film Siren's Call, der sich über die gesamte Zeit der Pride Weeks zieht. Im Film folgen die beiden Protagonistinnen der Sirene Una, die in Menschengestalt auf die Erde kehrt und versucht, in einer umbrechenden Welt ihren Platz zu finden. Der Film behandelt Mythologie, Körperpolitik, die Krisen der Gegenwart, Identität, Biografie und Gemeinschaft und zeigt den Spagat zwischen Selbsterhaltung und politischem Aktivismus. Ihr könnt den Film im Filmhaus Nürnberg sehen und kostet euch ohne Ermäßigung 9 Euro. Der Film läuft heute, am 24. Juli um 20.30 Uhr, morgen den 25. Juli ebenfalls um 20.30 Uhr und am Sonntag, den 26. Juli um 19.30 Uhr. Weitere Termine bis zum Ende der Pride Weeks findet ihr auf www.nürnberg.de oder auf www.kunstkulturquartier.de.

So, und jetzt kommen wir noch zu Veranstaltungen, die unabhängig von den Pride Weeks in Nürnberg stattfinden. Heute ab 20 Uhr scheppert es im Z-Bau ordentlich. Wenn euch soziale und politische Schieflagen auch komplett auf den Geist gehen, wird es vielleicht Zeit, eurer Wut bei einer Punkshow mit gleich drei Bands etwas Raum zu schaffen. Mit GVH, Sick of Society und Iron Snack Joe gibt's ganz viel deutschen Politpunk und Hardcore auf die Ohren. Im Vordergrund steht hier Antifaschismus und soziale Gerechtigkeit. Einlass ist um 19.30 Uhr, Tickets gibt's in der Abendkasse. Für wie viel ist zum Zeitpunkt der Aufnahme des Beitrags noch offen. Die Konzerte selbst finden im KV statt, also im kleinsten Raum im Z-Bau.

Und von alternativer Musik nicht genug? Vom Two-Steppen zum Headbang, wenn ihr Bock auf Metal habt, dann schaut am Samstag mal in die Kulturkellerei im Künstlerhaus Nürnberg. Da ist der Name nämlich Programm. Bei All Kinds of Metal hört ihr Metalcore, Nu Metal, Heavy Metal, Power Metal, Alternative und sogar ein bisschen Rock. Freut euch auf Musik von Black Sabbath, Foo Fighters, Bring Me the Horizon, Judas Priest, Powerwolf, System of a Down und allen möglichen VertreterInnen der genannten Subgenres. Für 8 Euro dürft ihr gerne eure Trommelfelle etwas überstrapazieren. Los geht's um 21 Uhr. Tickets gibt's vor Ort.

0: Und zum Abschluss noch etwas Ruhigeres, zumindest für die Ohren. Am Sonntag, den 26. Juli, liest Dana von Suffrin aus ihrem Buch Toxi Baby im Biergarten im Z-Bau vor. Toxi Baby ist neben seiner Freundin Herzchen der Protagonist im Buch und nachdem sich die beiden hoffnungslos ineinander verliebt haben und direkt zusammengezogen sind, beginnt schon bald ein Kampf um Nähe und Selbstbehauptung, ein Spiel aus Hingabe, Abhängigkeit und intellektuellem Kräftemessen. Die Lesung wird präsentiert von der Buchhandlung Jakob und von Radio Z. Tickets findet ihr bei www.tixforgigs.com oder indirekt auch auf www.zbau.de. Die kosten zwischen 15,40 Euro und 17,40 Euro.
1: Ihr habt schon von meiner Kollegin Laura vom Stoffwechsel gehört, wo ihr Tickets und mehr Informationen zu den jeweiligen Veranstaltungen findet. Aber aus gegebenem Anlass wiederhole ich nochmal. Wenn ihr noch mehr über die 86 geplanten Veranstaltungen während der Pride Weeks vom 22. Juli bis zum 9. August erfahren wollt, dann schaut doch gerne mal im Internet vorbei unter www.csd-nürnberg.de/Veranstaltungen. Da findet ihr alles nochmal auf einen Blick. Und jetzt noch eine kleine Empfehlung von mir. Heute Abend um 19 Uhr findet die Werkschau der Fakultät Design statt, dieses Semester unter dem Motto Samba. In der Wasserstorstraße 10 im Gebäudeteil WG präsentieren Designabsolventinnen ihre Abschlussarbeiten. Und als Ex-Design-Student selbst kann ich sagen, da ist auf jeden Fall einiges geboten, von Kurzfilmen über Möbelkonzepte, ausgefallenem Grafikdesign bis hin zu Videospielen und Fotografie. Wen das interessiert, der kann vorbeischauen bei der Werkschau der Fakultät Design heute Abend ab 19 Uhr in der Wassertorstraße 10 im Gebäudeteil WG. Bevor wir uns ein anderes Kunst- und Musikprojekt anschauen, hören wir aber noch Musik vom Tara Clarkin Duo mit Somewhere Good.

Das war das Tara Clerkin-Duo mit Somewhere Good und ihr hört den Stoffwechsel auf der 95,8 MHz hier auf Radio Z. Seit 2001 kann man in Halberstadt in Sachsen-Anhalt ein besonderes Musikprojekt belauschen. Das Orgelkonzert ASLSP. Das steht für As Slow As Possible und ist vom Künstler John Cage. In der Burchardig-Kirche läuft dieses Konzert seit 25 Jahren bereits und der Name ist wirklich Programm. So langsam wie möglich wird dieses Stück dort aufgeführt. Ein bisschen Geduld sollte man also mitbringen, denn Tonwechsel gibt's nur etwa alle paar Monate, den letzten am 5. Februar 2024. Aber genau das will dieses Stück auch. Für einen Moment aus dem hektischen und kurz getakteten Alltag ausbrechen und sich der sehr langsamen Klangfolge hingeben. Unsere Kolleginnen vom Radio Korax aus Halle waren vor Ort und haben sich das Stück mal angeguckt. Und was es genau alles zu entdecken gibt und wie sich das Stück anhört, das hört ihr jetzt im Stoffwechsel.

0: Wir stehen vor dem Tor des Bukhadi-Klosters.
1: Ehemaliges Kloster, jetzt eine Kirche.
0: Und wir wollen in die Kirche des ehemaligen Klosters gehen, weil hier das Orgelstück von John Cage aufgeführt wird.
1: Das wurde 1987 von Ihnen komponiert, das darauf angelegt ist, dass die Partitur so langsam wie möglich gespielt wird. Und ist jetzt hier in Halberstadt seit 2001, also seit 25 Jahren, wird es eben aufgeführt. Und das soll insgesamt 639 Jahre gespielt werden.
0: Und wir sind jetzt mit Kai Lautenbach verabredet. Und Kai Lautenbach ist Mitglied der John Cage Stiftung und wird uns gleich Auskunft geben.
2: Hallo.
1: Hallo.
2: Ja. Ah, guten Tag.
1: Können Sie uns erstmal nochmal so ganz grundlegend sagen, was ist hier zu erleben?
3: Also das John Cage Orgelprojekt ist im Prinzip die Aufführung eines Stückes von John Cage. Der hat das Stück geschrieben mit der Spielanweisung so langsam wie möglich, as slow as possible. Es gab dann mal ein paar Musikwissenschaftler, die bei einem Kongress überlegt haben, ja, was heißt das überhaupt? Das gab es dann eine Fassung für Klavier erst, dann eine Fassung für Orgel und da haben sie gesagt, na bei einer Orgel, wenn wir die Taste nicht wieder loslassen, dann kann das sehr lange dauern, ne? Bis der Organist tot umfällt. Oder die Orgel kaputt geht. Schnell wurde da die Idee draus, Mensch, das müsste man machen. Zufälligerweise gab es dann Kontakt nach Halberstadt. Es war jemand, der kannte Halberstadt, wusste, dass hier eine leere Kirche steht. Und dann wurde mal so ein bisschen rumgespannt. Na, sagt mal, wie wäre es denn? Könntet ihr euch vorstellen? Und in Halberstadt waren damals sehr taffe Leute in der Kultur. Die haben gesagt, ja, das ist eine tolle Idee, das machen wir. Ihr kriegt die Kirche, ihr könnt das Projekt da starten. Und so kam es, dass das im Jahr 2000 begann. Und man hat dann im Prinzip erst, als man sich für Halberstadt entschied und als man wusste, man macht das hier, hat man hier, haben die Leute, die das damals begründeten, haben dann hier festgestellt, ja, Halberstadt hat ja eine unglaubliche Musiktradition. Es gibt eine der ersten Großorgeln, die die Tastatur verwendet hat, wie wir sie heute verwenden. Die schwarzen und weißen Tasten haben sich damals im Jahr 2000, 639 Jahre zuvor, hat sich diese Tastatur gerade durchgesetzt in der Musik. Vorher gab es das gar nicht. Da gab es verschiedene Tasten, nur schwarze. Und diese mit den Halbtönen, die Oktavierung, das ist im Prinzip ein prägendes Ding in der Musikgeschichte, die wir ja heute noch haben. Jedes Keyboard, jedes Klavier benutzt diese Tastatur. Die setzte sich damals durch. Und es ist wahrscheinlich so, dass eventuell sogar das zum ersten Mal hier in Halberstadt war, dass diese Tastatur so deutlich klar benutzt wurde. Das ist dann schon musikhistorisch was ganz Besonderes. Und das fanden die ganz riesig groß und haben gesagt, na dann nehmen wir das jetzt als Basis. Wir sagen jetzt, haben jetzt Jahr 2000. Vor 639 Jahren war diese verrückte Orgel mit der Tastatur, die wir heute noch benutzen. Und wir machen das Stück jetzt 639 Jahre lang.
0: Wie waren die Reaktionen im Jahr 2000 auf so eine Idee in Halberstadt?
3: Na gut, anfangs schon ein bisschen schwierig, weil es ist ja schon ein bisschen verrücktes Projekt. Auch man erlebt ja keine Musik, man hört ja im Prinzip einen Dauerton. Und es gab anfangs schon auch bei der Bevölkerung so ein bisschen misslaunische Stimmen. Na, was machen denn die da alle verrückt? So das Übliche, wenn man mal was Neues macht. Ne? Wir haben dann auch in den ersten Jahren versucht, den Klang, der aus der Kirche rauskommt, so ein bisschen zu minimieren mit akustischen Maßnahmen. Weil in den ersten Wochen dachte jemand, da hat einer irgendwas, ist was kaputt, das hutet da. Es hat dann aber nicht lange gedauert, nur ein paar Jahre. Dann kam bei der Bevölkerung auch an und bei allen hier in Halberstadt, dass das wirklich was Verrücktes und was Tolles ist, weil das internationale Echo wurde immer größer. Es kam immer mehr Musikwissenschaftler, Musikbegeisterte, die sich für zeitgenössische Musik interessieren nach Halberstadt. Und das bekamen dann die Leute hier auch mit und ihnen wurde klar, ey, das ist toll, das ist irre. Wir stehen in der New York Times, Halberstadt. Ne? Und das hält bis heute an. Also das Feedback in der Stadt ist sehr positiv. Wir kriegen tolle Unterstützung, mittlerweile nicht mehr nur international, sondern auch hier zu Hause.
1: Können Sie noch mal ein paar Sätze sagen, wer war John Cage und wie wurde er zu dem Stück inspiriert? Woher kam da die Idee?
3: Die Zeit nach dem Krieg war ja musikalisch auch eine Aufbruchszeit. Nach dem Krieg wurde vieles neu begonnen, genauso im Design, ne, zum Beispiel. Und so war es auch in der Musik. Es gab dann viele Musiker, die neue Experimente gemacht haben mit neuen Klängen, mit Halbtonmusik, Arnold Schönberg. Und aus diesem Dunstkreis kam auch John Cage, der einfach was neu machen wollte. Von Anfang an wollte der Musik völlig neu denken und neu aufstellen, der brachte eben sowas wie Zufall ins Spiel oder Naturgeräusche oder Sternkonstellationen. generell den Einfluss der Natur. Das war für ihn ganz wesentlich, die Musik neu zu denken, mal jetzt in Kurzform. Und er hat eben extrem viel experimentiert. Aber nicht so aufs Wilde heraus, sondern schon sehr durchdacht und akribisch auch aufgezeichnet und notiert und überlegt. Und so kamen seine Werke eigentlich zustande.
1: Und was genau hören wir jetzt bei dem Stück und wie wird die Langsamkeit realisiert?
3: Die Langsamkeit wird realisiert, indem wir also die Partitur, die im Normalfall nur so 30, 40 Minuten, würde man beim normalen Spielen das Stück spielen können, auf dem Klavier oder auf einer Orgel. Wir haben jetzt sozusagen die gesamte Notation auf 600 Jahre gestreckt. Das heißt, jeder Ton wird so lange gehalten, bis unser Zeitraster wieder passt. Und wir haben sozusagen kleinstes Zeitrasters einen Monat. Deshalb sind die Klangwechsel auch immer nur zu einem Monatstag. Da haben wir immer den 5. festgelegt. Das ist nämlich ein Geburtstag, der 5. Und so muss man sich vorstellen, wenn eine Note gespielt wird, die steht in der Notation so und so lange, dann ist das jetzt ein Jahr oder 2 Jahre oder 3 Jahre. Da muss man sich so vorstellen, als ob der Organist da sitzt und die Tasten nicht wieder runternimmt. Und wenn jetzt ein Klangwechsel ist, wie zum Beispiel im August, kommt halt ein Ton dazu, dann ist es so, als ob der jetzt mit dem Finger eine weitere Taste drücken würde. Ganz simpel, so muss man sich vorstellen, als ob jemand das Stück tatsächlich so ganz, ganz langsam spielt. Und was man hört, ist eben jetzt keine Musik mehr, sondern Klang. Ja, man hört das Stück ja nicht als Musik, sondern man hört ein Klangerlebnis. Und das ist wiederum das Interessante, was in unserer Borchardi-Kirche im Prinzip mit diesem Gebäude, dem Raum und diesem Klang wirklich ein besonderes Kunstereignis ist. Ja.
4: Um dieses Kunstwerk von John Cage zu hören, müsst ihr also nach Halberstadt in Sachsen-Anhalt gehen, in die Borchardi-Kirche. Aber wie Musik von John Cage sonst klingt, das hört ihr jetzt mit Another Timbre von ihm. Viel Spaß!

0: Ich muss mich revidieren, das war Dream von John Cage und nicht Timbre. Ja, John Cage, der steckt auch hinter dem Projekt As Slow As Possible. So heißt ein Musikprojekt in Halberstadt in Sachsen-Anhalt. Und das soll so langsam wie möglich gespielt werden, daher auch der Titel. Und viel langsamer kann man ein Musikstück tatsächlich auch kaum aufführen, denn es läuft schon seit 2001 und es wird auch noch laufen bis ins Jahr 2640. Ja, ihr habt richtig gehört, 2640. Ihr habt also auch noch genug Zeit, um selbst mal nach Halberstadt zu fahren. Aber ihr könnt auch jetzt hier im Stoffwechsel einfach weiterhören, denn wir haben den zweiten von drei Teilen des Beitrags über das Musikstück von John Cage für euch. As Slow As Possible ist eine Komposition des Künstlers. John Cage, ein US-amerikanischer Komponist und Künstler, der in seinem Leben etwa 250 Stücke komponiert hat und als eine Schlüsselfigur der neuen Musik gilt. Es ist ein wirklich verrücktes Projekt in der Kreisstadt in Sachsen-Anhalt mit 38.000 Einwohnerinnen. As Slow As Possible, das ist das Projekt, um das es geht, und Radio Korax ist nach Halberstadt gereist und hat sich mit Kai Lautenbach getroffen, dem Vorstand der John Cage Stiftung.
1: Wir laufen jetzt über den Hof des ehemaligen Klosters vom John Cage Haus zur Kirche. Ich glaube, man hört schon ganz leicht den Ton. Hört ihr was? Fast wie so ein Vibrieren, das kaum wahrnehmbar ist.

0: in den Klang mischt sich der Sound der Stadt.
1: Sie sehen hier sozusagen unsere kleine Orgel. Es gab anfangs mal Ideen, hier eine riesengroße Orgel reinzubauen, aber das wurde sehr schnell klar, wir brauchen gar keine große Orgel, weil es wären ja jetzt auch nur 8 Töne gespielt und dafür reicht so eine kleine Orgel aus. Wurde dann eben auch aus Geldgründen, hat man gesagt, Mensch, wir nehmen die kleine Variante, reicht völlig aus, funktioniert, die ersten 80 Jahre brauchen wir gar nicht mehr. Und auf der anderen Seite, wenn Sie sich mal rumdrehen, sehen Sie im Prinzip die Windmaschine. Das ist da, wo die Luft erzeugt wird für die Orgel, wird elektrisch gemacht. Man kann aber auch draufsteigen, das sind Blasebälge mit Leder, wo man theoretisch sich hinstellen kann und mit Füßen Luft treten kann, wenn kein Strom mehr da wäre. Ne? Also nach historischen Abbildungen aus der damaligen Zeit, vor 639 Jahren, war das so in den großen Kirchen gebaut und so haben wir das auch bauen lassen. Die kleine Orgel hat halt mehrere Luftgänge, die die einzelnen Pfeifen

0: dauerhaft gedrückt sind. Das ist sozusagen die Symbolik dafür hier. Wir haben was draufgelegt auf die Tastatur. So könnten Sie es ja an einer Kirchenorgel auch machen, wenn Sie da hingehen und einen Stein auf, dann hört die nicht wieder auf zu spielen. So ist es bei uns eben auch. Ne?
1: Den letzten Tonwechsel, den gab es 2024 am 5. Februar. Wann wird denn der allerletzte Ton gespielt in Zukunft?
0: Naja, im Jahr 2640 endet das Stück. Und zwar endet das in der Nacht vom 4. auf den 5. September. Und dann wird am Ende nichts zu hören sein, weil das Stück endet dann wieder mit einer Pause, so wie es begonnen hat. Also das ist eben auch, weil die Notation so extrem langgestreckt ist, gibt es eben auch Pausen in diesem Stück. Wir hatten jetzt das Glück, dass wir sozusagen immer Klang hatten. Wir hatten aber auch zum Beispiel schon mal 7 Jahre lang einen statischen Klang. Da hatten wir schon so ein bisschen Angst vor, mal sehen, was da passiert. Aber 7 Jahre gehen schneller rum, als man denkt. Da wird es auch so sein, ich kann Ihnen jetzt nicht genau sagen, in welchem Monat zuvor der letzte Klang

0: aufhört, aber es wird dann mit einer Stille und einer Pause enden. So war auch der Beginn, bevor der erste Akkord einsetzte, war es auch so, dass in der Kirche lediglich symbolisch die Windanlage eingeschaltet wurde. Jede Orgel hat ja so eine Windmaschine, eine Windversorgung. Die macht so ein ganz leises Rauschen, das hört man auch so. Das war also auch ein Gänsehauterlebnis. Alle standen da in der Kirche, es war totenstill. Und dann wurde zu einem bestimmten Zeitpunkt um Mitternacht wurden dann die Blasebälge eingeschaltet. Und dann kam nur so ein leises Rauschen und das war es dann erstmal.
1: Sie hatten vorhin schon gesagt, dass die Menschen da mit der Zeit sehr positiv auf die Installation reagiert haben. Mich würde generell nochmal interessieren, wie die Menschen ihre Erfahrung beschreiben mit so einer sonderbaren Erfahrung von Klang oder so einer radikalen Reduktion sozusagen von musikalischem Erleben. Es ist ja auch einfach eine Art von Zeitlosigkeit. Man braucht viel Geduld oder muss das irgendwie auch aushalten können, diesen monotonen Ton, diesen Drone. Wie reagieren die Menschen darauf?
0: Interessanterweise, obwohl das kein schöner Klang ist, gelegentlich, im Moment muss man sagen, ist es auch jetzt nicht so eine sehr harmonische Kombination von den 7 Tönen, wirkt es auf die Menschen doch unheimlich entspannend und sinnerweiternd. Also wir haben regelmäßig Besucher, die darum bitten, dass sie da mal eine Stunde allein drin sein dürfen. Wir hatten schon, das machen wir aber wirklich nur mit guten Bekannten, schon Leute, die da übernachtet haben drin, einfach weil sie das erleben wollten. Wenn man in diesem Raum steht und diesen Raum sieht und den Klang hört, dann kriegt man schon irgendwie so ein Gefühl für Raum und Zeit. Dann wird einem irgendwie klar, was Jahrhunderte bedeuten, was Jahrzehnte bedeuten. Das scheint bei vielen Menschen sehr tief ins Gehirn einzudringen, dieses Empfinden. Das ist also erstaunlich. Und ich habe schon oft erlebt, dass selbst Leute, die so kamen, sagten, ja, ich kann damit nichts anfangen, das ist ein bisschen ein beklopptes Projekt. Ja, klar, es ist verrückt, ne? Aber spätestens, wenn sie dann da drinnen standen in dem Raum, dann waren sie doch ergriffen. Es ist ja schon auch eine alte Kirche, ein Kirchenraum, der schon auch eine großartige Anmutung hat. Und der Klang dazu, das macht schon was mit einem.
2: Wie ist denn die Zugänglichkeit? Also ich hatte mir jetzt dazu vorgestellt, dass die Kirche einfach quasi immer offen ist. Kann ich einfach reingehen und da bleiben oder geht es nur um Begleitung?
0: Nee, es geht eigentlich nur um Begleitung, weil wie gesagt, die Orgel ist ein empfindliches Instrument. Wir wollen auch nicht, dass jemand die Pfeifen berührt und so weiter. Wir haben Öffnungszeiten, wir haben Personal, die hier sind, die zur Verfügung stehen, die Auskunft geben, die Führungen machen. Und während dieser Öffnungszeiten kann man aber rein und die Kirche kann dort sich aufhalten und kann auch eigentlich so lange bleiben, wie man will. Da gibt es keine Limitierung, aber wir haben schon auch Schließ- und Öffnungszeiten. Das ganze Projekt ist, muss man eben auch dazu sagen, ist komplett ehrenamtlich betreut. Das ist eben auch nicht so einfach, Personal immer da zu haben, aber es ist uns bis jetzt immer gelungen.
3: Das Musikprojekt, das uns noch alle überleben wird, das ist As Slow As Possible von John Cage. Und um das langsamste Orgelkonzert der Welt in Sachsen-Anhalt, um das geht es gleich noch weiter hier im Stoffwechsel. Davor hören wir The Sprigs mit Freedom is the mole who will turn the world upside down.

0: Das längste Musikstück der Welt, das ist nicht The Sprigs mit Freedom is the Mole Who Will Turn the World Upside Down, das wir jetzt gerade hier im Stoffwechsel gehört haben. Nee, das längste Musikstück der Welt läuft wahrscheinlich in Sachsen-Anhalt im kleinen Ort Halberstadt und das läuft auch schon seit 25 Jahren. ASLSP heißt es und es steht für die Anweisung As Slow as Possible, also so langsam als möglich, so soll das Stück gespielt werden. Komponiert hat es der Künstler John Cage. In der Burchardi-Kirche ist das Stück zu hören von 2001 bis ins Jahr 2640, also unglaubliche 639 Jahre lang ist das Stück. Längst hat dieses kuriose Projekt schon außerhalb von Halberstadt Wellen geschlagen, bei Musikwissenschaftlerinnen auf der ganzen Welt und sogar die New York Times hat schon darüber berichtet. Radio Korax aus Halle hat sich vor Ort mit Kai Lautenbach getroffen, dem Vorstand der John Cage Stiftung, und gemeinsam erforschen sie gerade die Burchardi-Kirche.
1: Es ist ja ein Projekt, was über einen extrem langen Zeitraum getragen wird. Also viel länger, als jetzt zum Beispiel Politiker sich eine Legislatur oder so vorstellen können. Ne? Viel mehr als Tagespolitik. Es gibt geopolitische Krisen, Klimakrise. All das, was in der Zukunft liegt, für viele Menschen vielleicht auch gar nicht so greifbar ist, durch einen Alltag, der eher kurz getaktet ist. Und mich wird daher interessieren, also genau in dieser Beziehung, wie schauen Sie in die Zukunft und wie denken Sie auch darüber nach, dann Nachfolgen zu organisieren? Also es geht ja wirklich um fast Lebensaufgaben hier.
2: Das haben wir im Prinzip schon in gewisser Weise erlebt, weil innerhalb von 25 Jahren ist klar, dass da schon nicht mehr dieselben am Werk sind, die vor 25 Jahren hier gestartet haben. Die sind viele schon nicht mehr da, alt, leben zum Teil nicht mehr. Es gibt neue Mitarbeiter, neue Kollegen. Da gibt es also schon so den ersten Generationswechsel, der ist hier schon durch, ne? Und ansonsten ist das einfach ein rein optimistisches Projekt mit Blick in die Zukunft, ja? Warum nicht? Was wäre, wenn wir nicht alle letztendlich Optimisten sind und bleiben, ne? Der Mensch ist eigentlich Optimist. 640 Jahre ist auch nicht so besonders lang.
3: Wenn wir jetzt bei Generationen sind, wie werden denn jüngere Generationen in das Projekt einbezogen?
2: Ja klar, unsere Förderer, die das Projekt unterstützen, also die meisten, die da uns spenden, sind natürlich ältere Leute, ne? Aber was wir machen, wir sehen es als Aufgabe, die zeitgenössische Musik der auch jungen Leuten nahezubringen mit dem Projekt. Und wir machen sozusagen außerhalb dieser Aufführung des Werkes da drüben in der Kirche, machen wir hier im Cage House jährliche Workshops für junge Leute, sich mit zeitgenössischer Musik zu beschäftigen. Es gibt den Cage Award, das ist ein Preis für Interpretationen, der seit mehreren Jahren stattfindet, wo im Prinzip junge Studenten hier einen kleinen Wettbewerb austragen können. Mittlerweile gibt es da schon 10.000 € Preisgeld zu gewinnen. Das ist schon wirklich interessant, auch für Studenten, die Musik studieren und sich mit moderner Musik auseinandersetzen. Und wir machen regelmäßig mehrfach im Sommer Workshops. Wir haben so ein Young Cage-Projekt, wo wir auf Schüler zugehen. Und das ist eine Sache, die in den letzten Jahren so richtig immer mehr in Schwung kommt und die recht gut funktioniert.
3: Jetzt in Gesprächen, die im Rahmen von unserem Projekt geführt wurden, ging es auch immer wieder um Gemeinschaft und was eigentlich Gemeinschaft stiftet. Und Kirchen sind traditionell auch Orte gewesen, die Gemeinschaft stiften. Ist das was, was in Halberstadt, also irgendwie ein Bezugspunkt ist, was Gemeinschaft stiftet in Halberstadt?
2: Das vielleicht nur in einer kleineren Community, in unserem Cage-Stiftungsdunstkreis hier, ne? Man muss auch wieder Realist sein. Es geht um zeitgenössische Musik, es geht um dieses Experiment. Die Aufführung ist ja die Aufführung. Da findet ja nichts weiter statt, als dass man die Aufführung präsentiert, ne? Da das so ein Langzeitprojekt ist, gibt es da eben als Highlights auch nur die Klangwechsel, die besondere Markenpunkte sind. Und da kommen so viele Besucher, dass wir jedes Mal überrascht sind. Also beim letzten Klangwechsel 2024, das war einer kalten Jahreszeit, da waren irgendwie fast 1.000 Leute da. Und wir rechnen dieses Jahr auch wieder mit vielen Besuchern. Da sind natürlich auch viel Halberstädter dabei.
4: Aber wie wird es trotzdem so von der Stadt als Teil der städtischen Identität gesehen?
2: Das wird gesehen, dass wir eigentlich merken, dass wir fast 99% positive Rückmeldungen für unser Projekt bekommen. Also die Stadt steht zu dem Projekt, steht hinter uns. Die Stadtverwaltung unterstützt uns jedes Mal, wenn wir Anfragen haben. Wir haben hier auf dem Klostergelände einen wunderbaren Partner. Hier gibt es noch ein Bildungszentrum, was die ganze Klosteranlage betreut. Mit denen arbeiten wir wunderbar zusammen. Der Oberbürgermeister sitzt bei uns im Kuratorium. Also da fühlen wir uns sehr wohl hier, sehr, sehr wohl in der Stadt.
3: Haben Sie Befürchtungen, dass es sich ändern könnte?
2: Eigentlich nicht, weil wir sind ja eine unabhängige private Stiftung, die eben schon auch selber sehen muss, wie sie klarkommt. Ne? Aber ist natürlich klar, wenn man jetzt zum Beispiel auf die nächsten Wahlen guckt, auf das vermeintlich hoffentlich nicht eintretende Kulturprogramm der AfD, dann weiß man, dass es die Kultur im Land sehr, sehr schlecht haben wird in Zukunft. Möge das alles nicht eintreten, da werden wir auch alle, glaube ich, für kämpfen, aber wir sind ein Teil der Kultur, ganz klar, ne? Wie das Theater und alle Institutionen hier in der Stadt auch und im Land. Da kann man nur hoffen, dass die Leute, die Bürger das auch merken und wissen.
4: Ein radikaler Glaube an die Zukunft, das Stück.
2: Ja, wie gesagt, wir bleiben Optimisten.

So viel also zu As Slow As Possible in Halberstadt, das bisher längste Musikstück der Weltgeschichte. Den nächsten Tonwechsel des Orgelkonzerts von John Cage könnt ihr schon mal in den Kalender notieren. Am 5. August 2026 wird es soweit sein. Und wenn ihr den verpasst, müsst ihr leider bis Oktober 2027 auf einen neuen Klangwechsel warten. Alle Infos und auch alle Töne zum Nachhören findet ihr im Web unter www.aslsp.org. Und das war's mit der ersten Stunde Stoffwechsel, das Radio Z-Magazin für Kultur, Politik und Lokales am 24. Juli von 16 bis 17 Uhr. An Moderation und der Technik war für euch an diesem Freitag Felix Sommerburger. Wer die Stunde verpasst hat, keine Sorge. 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Dort findet ihr außerdem einen Web-Livestream, unsere anderen Redaktionsseiten, Playlisten und einzelne Beitrag-Features. Ansonsten geht es hier gleich weiter auf der 95,8 MHz mit den Themen Migration und Arbeitsmarkt. In Stunde 2 des Stoffwechselmagazins senden wir ein Interview unserer Kolleginnen von Radio Lora aus München. Zu Gast bei Yvonne Esterhazy von der interkulturellen Stiftung Kolibri ist der Wirtschaftsingenieur und Digitalexperte Frederik Ostermeier. Er ist Mitglied der Grünen, hat deutsch-tunesische Wurzeln und spricht über den Begriff der Heimat, warum die Zukunft nur durch Transformation gerettet werden kann und den neuen rauen politischen Ton in Deutschland. Das alles und vieles mehr jetzt gleich in Stunde 2 vom Stoffwechselmagazin auf Radio Z von 17 bis 18 Uhr. Viel Spaß dabei wünscht euch Felix Sommerburger und wir hören jetzt noch Horse Vision mit dem Song 11.

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4: Hallo und guten Abend, liebe Hörerinnen und Hörer im Auto oder zu Hause, liebe Lora und Kolibri-Fans. Heute wieder Fremde Heimat, die Sendung der interkulturellen Stiftung Kolibri. Mein Name ist Yvonne Stahasi, ich arbeite ehrenamtlich bei Kolibri. Unsere Sendungen können Sie alle zwei Monate am dritten Dienstag des Monats um 19 Uhr hier auf Radio Lora 92,4 hören. Heute lautet unser Thema Migration und Arbeitsmarkt. Und ich freue mich ganz besonders, Frederik Ostermeier hier bei mir im Studio begrüßen zu können. Er ist Wirtschaftsingenieur, Digitalexperte und Mitglied der Grünen. Willkommen, Herr Ostermeier. Schön, dass Sie da sind.
5: Schön, dass ich hier sein darf.
4: Ja, freue mich. Ganz kurz zu Kolibri. Wir sind eine gemeinnützige Münchner Stiftung, die seit über einem Vierteljahrhundert Projekte für Migrantinnen und Menschen mit Fluchterfahrung unterstützt, um ihnen die Integration in Deutschland zu erleichtern. Wir veranstalten vielfältige Kulturevents und die Eintrittsgelder und Spenden kommen dann fast uneingeschränkt unseren Projekten zugute, da wir alle ehrenamtlich tätig sind, so wie ich eben auch. Genauere Informationen finden Sie auf unserer Website www.kolibri-stiftung.de und auf Instagram und Facebook. So, und nun stelle ich Ihnen unseren Gast vor. Frederik Ferit Ostermeier. Sein Name lässt auf Anhieb nicht unbedingt erkennen, dass er Wurzeln nicht nur in Deutschland, sondern auch in Tunesien hat. Er wurde vor 36 Jahren als Sohn einer tunesischen Schneiderin und eines deutschen Fensterbauers in Ingolstadt, beziehungsweise ich glaube in der Nähe von Ingolstadt, geboren. Er ist Wirtschaftsingenieur und Digitalexperte und arbeitet heute bei BMW hier in München. Ich habe ihn eingeladen, weil ich mit ihm über unser Thema Migration und Arbeitsmarkt sprechen will. Denn der kürzlich veröffentlichte nationale Bildungsbericht hat ja wieder einmal gezeigt, wie sehr die Bildungschancen in Deutschland von Herkunft und von sozialen Faktoren abhängen. Kinder aus Familien mit Einwanderungsgeschichte gelten dabei als besonders benachteiligt. Wenn man sich aber die Lebensgeschichte meines Gastes anschaut, möchte man das gar nicht glauben. Er ist Einser-Abiturient, hat exzellente Abschlüsse an der TU München, hat wissenschaftliche Publikationen veröffentlicht und einen Doktortitel. Aber dazu später mehr. Jetzt erstmal Musik.

0: Wir haben ein sehr schönes Stück gehört gerade. Und ich sollte vielleicht erklären, als Teil unserer Sendung bitten wir unsere Gäste immer, ein paar Musikstücke auszusuchen, die ihnen wichtig sind. Was haben wir denn jetzt gerade gehört und warum haben Sie dieses Lied ausgesucht?
1: Es ist ein ziemlich schönes Lied, das heißt Sidi Mansour. Und es ist wahrscheinlich das klassischste tunesische Lied überhaupt. Also das kennt jeder Tunesier, jeder, der auch im Urlaub ist, jeder, der mal auf einer Hochzeit war, hört dieses Lied. Es ist eigentlich, ja, man kann nicht sagen das Nationallied, aber eines, das so ein bisschen auch das Lebensgefühl der Menschen dort am besten ausdrückt. Und da ich aus Tunesien komme, dachte ich, ich bringe das mal mit, um so ein bisschen auch einfach diese Welt vielleicht für den einen oder anderen zu öffnen, weil es ein wunderschönes Land ist und ich kann jedem nur empfehlen, mal das Land zu bereisen.
0: Ja, es ist, hat irgendwie schon gleich ein bisschen tunesisches Feeling hier ins Studio gebracht, finde ich ganz toll. Vielleicht können Sie uns auch erzählen, was Tunesien und die tunesische Musik für Sie eigentlich überhaupt bedeutet.
1: Tunesien ist das Land, wo meine Familie herkommt. Das ist sozusagen das erste Große. Meine gesamte Verwandtschaft oder mein gesamter mütterliche Teil meiner Verwandtschaft ist dort. Ich bin eigentlich mindestens einmal oder zweimal im Jahr dort. Besuche meine Tante, meine Cousinen, die Kinder meiner Cousinen. Das ist einfach Familie und Familie ist wunderschön. Vor allem, wenn man da einfach sein kann und man ist nicht in einem anderen Land einfach nur Tourist, sondern man ist Teil dieser Kultur. Man ist direkt dort, erlebt das Land ganz normal, so wie man auch hier den Alltag erlebt. Und das ist etwas Besonderes. Das ist etwas, was ich immer wertgeschätzt habe, dass ich von Anfang an sozusagen zwei Heimaten hatte. Und tatsächlich wichtiger als tunesische Musik ist ehrlich gesagt tunesisches Essen. Das ist etwas, das koche ich auch hier ständig. Und wahrscheinlich eine der unterschätztesten Küchen, die man sich so vorstellen kann. Viele kennen die italienische Küche. Viele wissen aber gar nicht, dass die Tunesier neben den Italienern die größten Pasta-Konsumenten sozusagen der Welt sind, pro Kopf. Und es ist ähnlich von vielen Gerichten her, aber eine ganz andere Gewürzwelt. Und super spannend. Also kann ich nur jedem empfehlen, sich da mal ein bisschen reinzuschauen.
0: Was ist denn Ihr Lieblingsgericht?
1: Mein Lieblingsgericht ist tatsächlich etwas... Also man nennt es Pad, das sind einfach tunesische Nudeln in einer super leckeren Soße, Tomatensoße. Ist ein bisschen mehr kümmellastiger, kommt mit Harissa. Harissa ist die scharfe Paste und einfach toll.
0: Ich kriege schon gleich Hunger hier. Nochmal zu diesem Begriff der Heimat. Sie sind ja in einem kleinen Dorf in der Nähe von Ingolstadt geboren und ich glaube auch dort aufgewachsen. Bei Ihrer Mutter, ich glaube, Ihre Mutter, bitte korrigieren Sie mich, war, glaube ich, alleinerziehend, da sich Ihre Eltern getrennt hatten. Mhm. Also, wo ist denn Heimat für Sie? Ist Heimat Deutschland, ist Heimat Tunesien, vielleicht beides, vielleicht noch was ganz anderes?
1: Ich glaube, die Heimat, meine Heimat ist die Welt. So würde ich es mal grob bezeichnen. Einerseits bin ich in Deutschland aufgewachsen und das ist für mich ganz klar Heimat, weil es auch ganz viel Deutsches ist, was mich einfach auch geprägt hat. Ich glaube, so etwas wie Ordnung, Pünktlichkeit etc., sowas ist bei mir, glaube ich, sehr prägend. Auch so ein bisschen das Thema Verantwortungsgefühl, Pflichtgefühl. Das sind so, glaube ich, typisch deutsche Werte, mit denen ich auch aufgewachsen bin. Andererseits ist aber auch sozusagen das Tunesische und das Arabische sehr stark bei mir präsent. Das sind dann so Sachen wie... tatsächlich für die anderen Acht geben. Also immer nicht nur auf sich selbst gucken, sondern auch immer die anderen im Blick behalten, was etwas ganz, ganz Wichtiges ist, was übrigens auch in Deutschland oft präsent ist. Also manchmal sind Kulturen sich in gewissen grundlegenden Dingen ganz ähnlich. Aber was dort oft der Fall ist, ist, dass man Dinge viel lockerer und mit mehr Geduld oft auch nimmt. Und das ist auch so etwas, was bei mir definitiv da ist. Aber es gibt für mich nicht diese eine Heimat, wo ich sage, genau an dem Ort bin ich. Es gibt auch viele andere Einflüsse, die ich in meinem Leben hatte, von unterschiedlichen Orten dieser Welt. Und am Ende des Tages ist es die Welt als Ganzes. Und im Endeffekt sind wir ein Volk der Menschen.
0: Das klingt sehr gut. Weil es heute ja unter anderem um Bildung gehen wird, wollte ich Sie auch fragen. Ich habe gelesen, in München sprechen angeblich 55% der Grundschulkinder nicht Deutsch als Muttersprache. Und das ist ja schon mal eine gewisse Hürde für viele Kinder mit Migrationshintergrund. Wie war das denn bei Ihnen? Welche Sprache wurde bei Ihnen zu Hause gesprochen? Französisch, Arabisch? Konnten Sie Deutsch, als Sie eingeschult wurden?
1: Also man muss dazu sagen, meine Mama ist erst ein Jahr, bevor ich geboren wurde, nach Deutschland gekommen, konnte dementsprechend auch noch kein Deutsch damals. Gerade in ihren ersten Jahren hat sie so peu à peu gelernt. Hieß also auch, ich habe als Kind eher Arabisch-Französisch sozusagen mitbekommen, aber dann auch so ein bisschen Deutsch. Mein Vater war damals auch vor allem in Ostdeutschland, er war Fensterbauer, da wurde viel aufgebaut. Entsprechend war er oft auch eben nicht da, meine Mama war halt zu Hause. Dementsprechend, also so peu à peu haben wir dann immer mehr Deutsch gesprochen, gerade als ich dann so Richtung Kindergarten und Richtung Schule gekommen bin, hat meine Mama dann auch gesagt, sie möchte, dass wir zu Hause dann auch wirklich immer mehr Deutsch sprechen, damit auch sie das gleichzeitig mit uns Kindern mitlernt. Und dass das tatsächlich 55% der Grundschulkinder nicht Deutsch als Muttersprache haben, das ist eigentlich bei vielen Leuten, die den anderen Hintergrund haben, ganz, ganz normal. Weil nicht jeder, also gerade das Deutsche ist auch nicht so leicht und es braucht doch Zeit, bis man das tatsächlich wirklich gut kann.
0: Das ist richtig, ja. Und wie war das dann in der Schule? Haben Sie sich da irgendwie, war das schwierig für Sie? Haben Sie sich da irgendwie als Migrationskind irgendwie ausgegrenzt gefühlt und vielleicht auch Rassismus oder Mobbing erlebt? Oder wie war das damals für Sie?
1: Also ausgegrenzt würde ich jetzt nicht sagen. Also wir hatten, glaube ich, ein ganz gutes Dorf, in dem man gegenseitig auf sich Rücksicht genommen hat. Also da war ich eigentlich ziemlich zufrieden. Natürlich gab es da auch immer die ein oder anderen Momente. Keine Ahnung. Also es gab zum Beispiel eine Italienerin, die hatte auch eine Eisdiele im Dorf. Da waren wir dann auch oft. Und da gab es dann auch mal jemanden, der gesagt hat, ja, diese halbschwarzen Kinder, die sollen doch bitte nicht hier sein. Wo dann die Italienerin gesagt hat, hey, du gehst mal raus, die sind gerne hier. Und man erlebt das. Das ist Alltag, den erlebt man, aber das ist nicht die große Menge. Also die große Menge der Menschen, so habe ich das immer erlebt, auch schon als Kind, hat eigentlich kein Problem damit, wenn jemand einen anderen Hintergrund hat. Oft ist da sogar sehr viel Interesse und Neugier da. Aber es gibt die anderen, die eben durchaus rassistisch sind. Und man wird als Mensch mit Migrationshintergrund dem auch begegnen. Also man wird kein Leben hier führen, ohne dass ihm das nicht begegnet. Aber es ist nicht die große Masse.
0: Aber als Kind scheint mir, so wie es klingt, ist es Ihnen zwar begegnet, aber es war dann, Sie hatten eigentlich eine gewisse Resilienz. Also Sie haben das gar nicht so, das hat Sie gar nicht so erschüttert oder sehe ich das falsch?
1: Ich glaube, für Eltern ist das eher was Schwierigeres. Mhm. Weil solange man ein Kind ist, müssen Eltern sozusagen für ihre Kinder da sein und sie in solchen Momenten dann auch beschützen, wenn da was ist. Ich habe das eher später gemerkt, wenn ich solchen Situationen begegnet bin. Aber als Kind ist es, glaube ich, eher für Eltern schwierig.
0: Mhm. Der neue Bildungsbericht, nationale Bildungsbericht, spricht von einer ganz besonderen Benachteiligung von Kindern mit Einwanderungsgeschichte, habe ich ja schon erzählt. Ihr mittlerer Name ist Ferit, wenn ich das richtig ausspreche, und bedeutet im Arabischen offenbar so etwas wie einzigartig oder außergewöhnlich. Und außergewöhnlich gut waren offenbar auch Ihre schulischen Leistungen. Dabei stammten Sie ja nicht aus einer privilegierten Familie. Und Sie haben einmal gesagt, ich kenne die Härten des Lebens, ich weiß, was es bedeutet, von Hartz IV zu leben und sich mit einer alleinerziehenden Mutter wieder rauszukämpfen. Ich weiß, was es bedeutet, wenn die eigene Mutter drei Jobs nachgehen muss. Erzählen Sie uns doch bitte von Ihrer Kindheit ein bisschen und wie Sie es geschafft haben, so gut in der Schule zu sein. Gab es da auch Schwierigkeiten und Hürden, die Sie überwinden mussten? Einen besonderen Lehrer, der Sie vielleicht gefördert hat? Was war denn das Geheimnis Ihres schulischen Erfolgs?
1: Vielleicht fange ich kurz mit dem Namen an, weil da gibt es auch eine witzige Geschichte eigentlich dazu. Meine Mama hat damals, hat sie mir immer erzählt, lange überlegt, wie sie mich nennen wollte. Sie wollte mich eigentlich Ahmed nennen. Am Ende ist aber Ferit draus geworden, Frederik Ferit, weil meine Oma gesagt hat, du kannst dein Kind nicht so einen offensichtlich ausländischen Namen geben. das wird zu negativen Konsequenzen führen. Und dementsprechend habe ich meinen arabischen Namen als zweiten Teil mitbekommen, aber nicht als meinen Hauptnamen. Tatsächlich, wenn ich sozusagen in arabischen Kreisen unterwegs bin, werde ich Farid genannt. Wenn ich in deutschen Kreisen unterwegs bin, nennen mich alle Frederik oder Freddy. Also das vielleicht so als kleine erste Einordnung. Also meine frühe Kindheit, die war definitiv nicht von Hartz IV geprägt. Also da waren meine Eltern noch zusammen, aber als meine Mama dann, oder als ich bin dann mit meiner Mama nach der Scheidung mitgegangen. Und dann war es schon so, dass meine Mama dann auch sozusagen keinen Job hatte. Sie musste dann erstmal sozusagen damals zur, ich weiß gar nicht mehr, ob es Arbeitsagentur damals hieß oder Jobcenter schon. Aber es waren dann einige Jahre, wo sie tatsächlich dann auch in Hartz IV war, hin und wieder mal ein Praktikum gemacht hat, bis sie dann mal Fuß gefunden hat als Kellnerin. Und da hat sie dann aber tatsächlich auch drei Jobs gehabt. Also einerseits Kellnern, damals im Restaurant, dann sozusagen noch ein Café, wo man dann noch geht und dann noch bei einem Partyservice das ganze Geschirr dann immer am Wochenende noch zusätzlich abwaschen. Also die ist abends nach Hause gekommen und war platt.
0: Ja, daher konnte sie ihnen doch sicher nicht bei den Schulaufgaben helfen oder sie da wirklich fördern, wie das vielleicht andere Eltern konnten.
1: Nee, das definitiv nicht. Also sie hat gerade so in den frühen Jahren, sie hat halt immer geschaut, dass wir Zeit haben für so etwas. Dass wir auch zumindest immer alles hatten, was wir für die Schule gebraucht haben. Das war ja wichtig. Deswegen ist sie auch arbeiten gegangen, damit es uns nicht an irgendwas gefehlt hat. Damit ich, wenn ich ein Buch haben wollte, das Buch mir auch kaufen konnte. Dafür hat sie sich aber abgerackert. Aber sie hat da vieles ermöglicht. Aber machen musste ich selber. Also ich musste relativ früh einfach lernen, selbstständig zu sein, mich selber zurechtzufinden. Und ehrlich gesagt, ich glaube, dass das auch manchmal nicht schlecht ist, wenn man auch mal sich selber freischwimmen muss und nicht alles auf ein Tablett serviert bekommt, sondern im Leben seinen eigenen Weg findet. Und auch wenn ich mal Kinder habe, werde ich sie von Anfang an dazu erziehen, selbstständig zu lernen, zu leben und zu lernen. Weil das ist, was am Ende des Tages, glaube ich, auf Dauer auch trägt.
0: Ja. Aber gab es irgendjemanden, der Ihnen da doch vielleicht ein bisschen irgendwie besonders irgendwie unter die Arme gegriffen hat? Irgendein Nein. Lehrer, der gesagt hat, da ist hier ein begabtes Kind? Oder
1: Nein.
0: Einfach, Sie haben das alles aus sich selbst heraus dann geschafft?
1: Meine Mama hat immer gesagt, lern. Wenn du mal ein gutes Leben haben willst, lern. Das ist dein einziger Weg. Mhm. Also diese Grundhaltung, die war bei uns da. Aber ich glaube, das ist auch etwas, das ist in vielen arabischen Familien da. Ist dann nur die Frage, schafft man es, sich sozusagen auf das zu konzentrieren oder nicht? Mein Bruder zum Beispiel, der hat sich da viel schwerer getan. Der konnte diesen Weg nicht gehen. Mhm. Der ist aber auch zu meinem Vater damals eben auch gegangen. Das heißt, also die Biografien selbst von Menschen mit dem genau selben Hintergrund können ganz unterschiedlich sein.
0: Mhm. Ja, nun kommen wir zu unserem nächsten Musikstück. Julia Caesar fliegt durch die Zeit. Was hat es damit auf sich?
1: Direkt vor dem Musikstück. Also ich bin tatsächlich so eine Generation, die ja durch Anime sehr stark geprägt ist. Damals ist man halt von der Schule nach Hause gegangen, hat auch mal ein Anime einfach geschaut. Das war so ganz typisch. Ich glaube, kennt jeder, der in den 90ern aufgewachsen ist oder Anfang der 2000er. Und das ist ein einfach Lied, das, glaube ich, sehr prägend war. Auch Anime haben uns, glaube ich, sehr, sehr stark geprägt. Es gibt übrigens auch ganz interessante Studien, die sagen, Menschen, die Anime geguckt haben, sind ein bisschen resilienter auch im Leben, weil Anime eben das Leben schon in seiner Wirklichkeit oft auch darstellen und gar nicht so rosa-rot sind. Und das, glaube ich, tut auch ganz gut. Und das ist ein Lied, ich glaube, das kennen einige von Inuyasha. Und das ist eine schöne Version davon.

0: Sie hören die Sendung Fremde Heimat der interkulturellen Stiftung Kolibri, heute mit dem Thema Migration und Arbeitsmarkt. Und mein Gast ist Frederik Ostermeier. Ja, ganz aktuell, kurz, die WM ist gerade zu Ende gegangen. Weder Deutschland noch Tunesien haben es eigentlich sehr weit gebracht, leider. Und Sie sind, das hatten Sie mir verraten, früher sehr aktiv gewesen beim Fußballspiel, glaube ich, und auch ein großer Fußballfan. Wem haben Sie denn die Daumen gedrückt?
1: Also im normalen Leben drücke ich immer dem VfB Stuttgart die Daumen. Bei der WM war es am Ende tatsächlich England. Im Finale dann Spanien.
0: Aha, naja, bei Spanien lagen Sie ja dann tatsächlich auch ganz richtig. Thema Fußball hat ja irgendwie auch etwas Völkerverbindendes, sagt man immer, eine Möglichkeit, sich nonverbal zu betätigen. Und hier in München gibt es das Straßenfußballprojekt Bund kickt gut, das kennen Sie vielleicht, das Kindern mit Migrationshintergrund helfen will, sich in Deutschland einzuleben und nebenbei auch Werte wie Fairness und Teamfähigkeit zu erlernen. Erzählen Sie doch ein bisschen, welche Bedeutung das Fußballspielen in Ihrem Leben hatte oder hat.
1: Fußball hat schon eine große Bedeutung bei mir eigentlich immer im Leben gehabt. Was ganz witzig war, ich war während der Schulzeit eigentlich in keinem echten Verein, aber wir hatten in der Schule so einen Hobbyfußballverein gegründet, den haben wir dann HFC genannt, also für Hobbyfußballclub. Und wir waren dann einfach in einem Dorf und haben uns sozusagen immer Sonntag einmal getroffen. Und das war eigentlich ziemlich cool, weil das hat mit ein paar Leuten aus der Schule angefangen. Am Ende wurde es immer größer und wir waren teilweise 30, 40 Leute, die dann richtige Turniere sozusagen aus dem Boden gestampft haben. Und das war einfach cool, weil es einfach Gemeinschaft war. Und das, glaube ich, ist das Wichtigste beim Sport. Sport ist Gemeinschaft und es ist völlig egal, wer da dabei ist. Jeder ist da willkommen. Wir haben dann teilweise auch viele Mädchen gehabt, die dann teilweise auch mitgespielt haben. Also es war eigentlich ein bunter Haufen und das ist cool. Und da sind wir auch wieder bei Bund kickt gut. Fußball ist einfach ein Ort, wo es bunt wird.
0: Mhm. Wo es bunt wird, wo man aber auch, könnte ich mir vorstellen, wenn man neu nach Deutschland kommt, Freunde finden kann. Und das gehört ja irgendwie auch dazu, zum Leben, auch zur Arbeitswelt, dass man Kontakte macht, Kollegen findet. Und oft ist dann ist Fußball, glaube ich, so eine Brücke dazu. Man muss nicht unbedingt verbal kommunizieren. Haben Sie diese Erfahrung auch gemacht? Vielleicht nicht selbst, weil Sie ja gut Deutsch sprechen, aber im Bekanntenkreis?
1: Ich habe immer noch gute Freunde vom Fußball früher. Also tatsächlich Freundschaften entstehen, wenn man Zeit miteinander verbringt, wenn man auch mal Menschen kennenlernt, die man sonst nicht im Arbeitsleben oder so kennenlernt. Und Fußball ist da eine super Möglichkeit. Also habe ich genauso erlebt. Und für viele, glaube ich, war es tatsächlich auch einfach etwas Integrierendes, etwas, worauf man sich immer gefreut hat. Und wo man mit ganz anderen Leuten auch mal zu tun hat. Und das ist cool.
0: Ja, und es gibt ja auch Unternehmen, die eigene Fußballmannschaften haben, wo man dann eben quer durch die Hierarchien auch einfach sich dann mal privat trifft und einfach Sport macht, oder? Mhm. Ich weiß nicht, gibt es das bei BMW auch, oder?
1: Bei BMW gibt es auch solche. Ich glaube, das gibt es auch, aber das weiß ich tatsächlich gar nicht so genau. Aber normalerweise gibt es sie in allen Unternehmen.
0: Ja. So, und jetzt hören wir das nächste Stück. Da geht es jetzt um Fußball. Shakira, Waka Waka, This is for Africa. Das war ja der offizielle FIFA-Song der WM in Südafrika im Jahr 2010. Wollen Sie dazu noch was ergänzen? Sie haben es ja ausgesucht.
1: Ja, gerne. Also ich glaube, es ist wahrscheinlich der bekannteste Fußballsong, den alle so im Kopf haben. Deswegen habe ich ihn auch ausgesucht. Aber generell mag ich auch Shakira sehr gerne. Hat auch tolle Stücke, war auch bei dieser WM wieder mit dabei. Und es ist einfach so ein wunderschöner Song aus den 2010er Jahren, wo man ja, oder aus den frühen 2010ern, späten 2000er Jahren, wo man ja das Gefühl hatte, die Welt wächst komplett zusammen. Und wir sind in einem besseren Zeitalter angekommen und ich glaube, das drückt das ein bisschen aus.

0: For Africa. Ja, ein wirklich super Song, muss ich sagen. Man swingt gleich mit. Zurück zum Ernst des Lebens. Sie waren in der Schule, glaube ich, besonders gut in Mathe und Naturwissenschaften. Dennoch wollten Sie ursprünglich im Studium eine ganz andere Richtung einschlagen. Welche war das denn?
1: Tatsächlich war ich in der Schule deutlich besser noch in, oder was heißt deutlich besser? Ich war, glaube ich, in allem ganz gut, aber in Sprachen, Geografie und Erdkunde. Das war eigentlich, Geografie und Geschichte meinte ich, das ist eigentlich das, was so mich am meisten interessiert hat. Dementsprechend wollte ich eigentlich auch eher in diese Richtung, Geschichte, sehr nah am Thema Archäologie. Also ich habe tatsächlich überlegt, ob ich Archäologie studiere, weil das super spannend gewesen wäre, habe ich dann aber nicht gemacht, weil man muss am Ende des Tages auch mal sein Brot wirklich verdienen. Interesse hatte ich aber auch an vielen anderen Sachen und ich habe mich dann für ein Studium entschieden, das sozusagen eine Kombination aus in sozusagen Maschinenbau und der Betriebswirtschaftslehre war.
0: Mhm.
1: Genau.
0: Wenn Sie mal einfach träumen würden, wenn Sie ein wohlhabenderes Elternhaus gehabt hätten, hätten Sie sich dann vielleicht doch für ein anderes Fach entschieden, wenn es nicht darauf angekommen wäre, den Lebensunterhalt zu verdienen? Oder hätten Sie sich ohnehin letztlich für Maschinenbau und Management interessiert und diesen Weg eingeschlagen?
1: Also ich hätte, glaube ich, auch so Management und Technology studiert, weil es mir auch so ein bisschen um das Thema Impact ging. Also was kann ich am Ende des Tages damit machen? Als Archäologe hätte ich einen deutlich geringen Impact. Das wäre super interessant. Das ist etwas, das kann ich wahrscheinlich auch in der Zukunft noch machen, wenn ich das möchte. Ich habe mir immer gesagt, vielleicht mit 40 mache ich nochmal was anderes. Aber ich hätte mich für denselben Studiengang entschieden.
0: Ja, und woher kommt denn Ihre Begeisterung für Produktionsabläufe und Logistik? Das erscheint einem ja auf Anhieb jetzt eher ein bisschen trockener, aber für Sie ist das ja sehr wichtig. Sie sind da sehr enthusiastisch. Vielleicht erklären Sie es uns ein bisschen.
1: Es ist ganz ehrlich kein bisschen trocken. Also Produktion, Logistik ist super spannend, muss man tatsächlich sagen. Das sind Sachen, die ich dann auch im Studium aber auch erst kennengelernt habe. Also das war nicht so, dass ich am Anfang meines Studiums schon wusste, dass das genau die Bereiche sind, die super interessant sind. Aber sie haben halt zwei Komponenten. Sie haben einerseits eine sehr, sehr starke technische Komponente, aber gerade auch Produktion und Logistik eine starke menschliche Komponente. Also der Mensch spielt eine unfassbar große Rolle. Und Systeme, in denen beides sozusagen präsent ist, sich anzuschauen, zu optimieren, zu verbessern, das ist halt unfassbar spannend. Da gibt es unfassbar viele interessante Fragestellungen. Und das habe ich seit meinem Studium bis heute eigentlich immer so. Also es gibt keinen Tag, wo sich nicht eine neue interessante Frage stellt.
0: Sie haben dann auch sich selbst das Programmieren und Coden beigebracht. Wie kam das?
1: Es war auch Teil des Studiums. Also man muss dazu sagen, ich hatte sozusagen ein Studium, bei dem man immer irgendein Problem aus der Produktion oder Logistik hatte, das dann halt mathematisch formuliert hat, um das wirklich sauber haben zu können. Dann halt sich überlegt hat, welchen Algorithmus brauche ich, um das zu lösen. Diesen Algorithmus auch oft selbst sich überlegt hat. Und dann Algorithmen musst du coden. Also du musst programmieren. Programmieren ist sozusagen das Handwerkszeug, damit man ein Problem lösen kann. Und ich wollte eigentlich nie dabei bleiben, ein Problem zu beschreiben, irgendwie nur ein Konzept aufzustellen, sondern ich wollte immer in der Lage sein, wenn ich ein Problem angehe, dass ich es halt bis zum letzten Schritt hin lösen kann.
0: Mhm. Sie haben ja an der TU studiert hier in München und ich würde gerne ein bisschen nachfragen noch, was könnten denn die LMU und die TU besser machen, um Studenten aus Einwandererfamilien oder Studenten, die aus dem Ausland zu uns kommen, das Studieren und das Leben in München zu erleichtern. Also zum Beispiel, es gibt ja Sprachbarrieren, es ist schwierig, in München eine Wohnung zu finden. Es ist auch sozial vielleicht nicht immer so einfach. Vielleicht haben Sie da ein paar Ideen.
1: Kann ich gerne mitgeben. Also es ist aber nicht nur Aufgabe der TU oder der LMU, sondern da spielt auch sozusagen die staatliche Struktur eine große Rolle. Ich glaube, das erste große Thema ist einfach Wohnung. Also zum Beispiel in China ist es so, dass an vielen Universitäten nur neue Studienplätze geschafft werden, wenn gleichzeitig neue Wohnheimplätze geschafft werden. Also es gibt viele Universitäten, da gibt es eine 1:1 Abdeckung zwischen Studienplätzen und Wohnheimplätzen. Das haben wir in Deutschland nicht im Wohnheim. Wir haben hier viel zu wenig Wohnheimplätze. Also da sind wir zwingend gefordert, wirklich auch viel zu tun, weil nur damit ermöglichen wir Studenten wirklich auch in der Breite hier problemlos wohnen zu können. Tatsächlich ist es auch so, dass viele ausländische Studierende in Studentenwohnheime gehen. Und das ist gut. Also das ist auch oft der Ort, wo sie dann andere Leute kennenlernen, sowohl Deutsche als auch eben auch andere ausländische Studierende und mit ihnen in Kontakt kommen. Das heißt, ich glaube, über das Thema Wohnheim kann man extrem viel machen. Beim Thema Sprache hat sich ehrlich gesagt an den Unis auch einiges getan. Also als ich angefangen habe zu studieren, hat man bei manchen Studiengängen erst angefangen, Dinge auf Englisch zu machen. In der Wissenschaft machen wir alles auf Englisch. Also es ist eigentlich völlig antiquiert, in den Ingenieurswissenschaften oder in Wirtschaftswissenschaften noch irgendwas auf Deutsch im Studium zu machen. Englisch ist die Sprache, die wir da alle sprechen. Und dementsprechend, glaube ich, täte der ein oder andere Studiengang gut, weiterhin da auszubauen.
0: Aber sozial, ich meine, die amerikanischen, englischen Unis machen da ja viel mehr. Da wird man viel stärker integriert. Und das gibt's in Deutschland nicht. Da ist man ja irgendwie, was diesen Bereich angeht, ganz auf sich selbst gestellt.
1: Ja, aber es ist auch, glaube ich, Teil von von Deutschland. Wir ticken da anders. Wir überlassen das halt viel mehr den Menschen, sich selber zu finden als Gruppen. Und Ich glaube, das ist so etwas, da muss man nicht unbedingt das übertragen, was woanders der Fall ist. Mehr diesen, also wenn man zum Beispiel, ich war auch viel an Oxford zum Beispiel an der Uni, da hat man wirklich sozusagen diesen Campus-Gedanken, das haben wir hier nicht wirklich an den Universitäten, sondern jeder geht danach nach Hause. Genau.
0: Mhm.

Gleichzeitig war es auch so, dass es viel offener für mich war. Also ich konnte sozusagen mein Leben freier gestalten, als ich das davor hatte. Ich glaube, das geht vielen so, die aus einer kleineren Stadt mal wegziehen und dann sagen, okay, ich möchte jetzt mein Leben so leben, wie ich das will. Und so ein bisschen drückt es das Lied auch aus.

0: Ja, Sie haben ja an der Uni auch als wissenschaftlicher Mitarbeiter gearbeitet, glaube ich, und sich dann aber letztlich doch für eine Karriere in der Industrie entschieden. Wie kam das? Warum?
1: Also erstens, die Forschung lag mir immer am Herzen, liegt sie immer noch. Also ich forsche auch jetzt immer noch. Zum Beispiel letzte Woche kam von mir auch mal wieder eine neue wissenschaftliche Veröffentlichung raus. Also da ist eine große Leidenschaft da. Ich schaue auch immer, dass ich tatsächlich auch bei meiner aktuellen Arbeit immer recht nah an dem bin, wo auch in der Wissenschaft sozusagen die Grenze gerade zum Unbekannten verläuft. Das finde ich persönlich sehr spannend. Tatsächlich war es eine relativ einfache Sache. Ich kann auch in der Industrie forschen. Ich kann auch in der Industrie Dinge nach vorne bringen. Deswegen war das für mich eine Möglichkeit, dort genau das zu tun, was ich gerne tun will. Aber ich habe dort die Infrastruktur, die ich brauche. Und das sind in meinem Falle beispielsweise Daten.
0: Ja, dann kam also der erste Job beim Getränkehersteller Krones. Das war, glaube ich, nicht immer ganz einfach. Sie haben im Vorgespräch mal erwähnt, dass es da auch ein bisschen Rassismus und Diskriminierung gab, offenbar. Was ist da passiert?
1: Genau, ich kann jetzt mal einen Fall erklären. Ich habe aber tatsächlich auch mehrere erlebt. Bei einem Fall, das war noch relativ zu Beginn, bin ich einfach sozusagen durch die verschiedenen Bereiche durchgegangen und habe die entsprechenden Ansprechpartner sozusagen kennengelernt. Da war es halt durchaus auch mal so, dass ich bei jemandem war, der für den Bereich verantwortlich war und der dann meinte, ja, aber Sie sehen jetzt nicht so ganz deutsch aus. Wo kommen Sie denn her? Habe ich ja halt gesagt, meine Mutter kommt aus Tunesien. Ich bin Tunesier. Kam halt sofort, ja, die kenne ich, die gibt es bei uns auch in der Nachbarschaft, die sperren ständig ihre Frauen ein. Ist das bei Ihnen auch so? Also, sowas kommt halt tatsächlich vor.
0: Was sagt man denn dann?
1: Man sagt erstmal, das ist nicht so. Aber.

0: Man braucht auch manchmal ein bisschen härteres Fell. Manche meinen das gar nicht so negativ, wie es gemeint ist oder wie es ausgesprochen ist. Aber man muss da trotzdem sagen, die Welt sieht ein bisschen anders aus, als sie in deinem Bild vielleicht gerade ist. Und das muss man auch dann deutlich sagen.
1: Ja, letztlich war es ja dann doch, glaube ich, ein Erfolg bei Krones. Sie konnten da sehr früh Verantwortung übernehmen und als Projektleiter die Logistik eines Fertigungswerkes komplett neu gestalten. Ich meine, als junger Berufseinsteiger, das ist ja beachtlich. Wie haben Sie das denn geschafft?
0: Eigentlich war es ganz interessant. Ich war davor kurz bei einer Beratung. Also das war eigentlich meine erste Stelle. Und dann hatte mich Krones abgeworben und die dachten eigentlich, dass ich schon seit Jahren arbeite. Und hatten mir dann eigentlich eine ziemlich bisschen höhere Stelle gegeben, als sie sonst einem Berufseinsteiger geben hätten sollen. War ganz interessant eigentlich. Also so ist das eigentlich dazugekommen. Und die haben halt gemerkt, dass ich mich auskenne. Und dass ich wirklich weiß, was ich da tue. Ich habe mich aber auch komplett reingearbeitet und das war eine super interessante und spannende Zeit, muss ich tatsächlich sagen, wo ich auch viel noch gelernt habe und wo ich aber auch gelernt habe, wenn man was macht, dann muss man sich auch manchmal die Hände schmutzig machen. Wenn wir ein Lager umgeräumt haben, habe ich mitgearbeitet. Das gehört dazu. Man darf nicht nur sagen, hey, ihr anderen macht, sondern man muss mit Teil des Ganzen sein und dann funktioniert es.
1: Ja, dann kam der Wechsel zu BMW. Warum haben Sie sich dafür das Doktorandenprogramm beworben?
0: Also ich hatte schon nach dem Studium mir gesagt, ich möchte jetzt tatsächlich in der Industrie nochmal sehen, wo tatsächlich die Forschungsbedarfe auch sind, wo es sich wirklich lohnt, tatsächlich nochmal reinzugehen. Und dann habe ich bei BMW im Doktorandenprogramm angefangen, weil es eine Stelle gab, die ausgeschrieben war, wo ich mir dachte, okay, das geht eigentlich in die richtige Richtung. Bin dann auch zum Vorstellungsgespräch gegangen, habe dann auch erläutert, dass man dann nicht so ganz auf dem richtigen Dampfer war, sondern habe dann auch erläutert, wie das Problem tatsächlich so ein bisschen zu sehen ist. Das, glaube ich, hat dann ein bisschen beeindruckt, dass sich da jemand auskannte, sowohl in der Industrie als auch in der Forschung. Und dann habe ich das gemacht. Und das war eigentlich ziemlich cool, weil ich konnte selbst forschen. Und forschen finde ich etwas unfassbar Schönes. Also den Luxus, 3 Jahre dort forschen zu können und Forschung wirklich im Mittelpunkt zu haben und aber die ganzen Vorteile, die die Industrie bietet, nämlich ich habe die Daten, ich kann wirklich real was tun, das war toll.
1: Und Sie haben dann auch tatsächlich den Doktortitel erhalten, den Sie ja ganz bescheiden immer verschweigen, habe ich den Eindruck. Ja, jetzt sind Sie seit 2020 bei BMW in der Softwareentwicklung tätig und verantworten dort mehrere eigenentwickelte Logistik-Software-Systeme. Können Sie uns ganz kurz ein Beispiel geben, um was es da geht oder damit wir ein bisschen besser verstehen?
0: Kann ich gerne. Also tatsächlich am Anfang waren es Logistik-Software-Systeme, die Mitarbeiter konkret einsetzen auf dem Shopfloor. Mittlerweile trage ich sozusagen die Verantwortung für die ganzen Datenanalysesysteme und die ganze Datenwelt sozusagen in der Inhouse-Logistik. Da haben wir dann verschiedene Systeme. Ich gebe jetzt mal ein Beispiel von dem, was am stärksten in der Nutzung ist, mit mehreren 100 Usern pro Werk. Das ist unsere Monitoring-Software. Das heißt, ich habe eine Software, in der in verschiedenen Boards genau dargestellt wird, was gerade in der Logistik im Werk passiert. Das heißt, wir haben komplette Transparenz über alles, was passiert, werten direkt aus, ob es irgendwo Probleme gibt und damit ist man sofort sozusagen, man weiß, wo man agieren muss und hat damit keinerlei Intransparenz mehr. Und das ist etwas, was im Unternehmen sehr geholfen hat und was, glaube ich, vielen den beruflichen Alltag sehr auch erleichtert hat, muss man wirklich sagen. Ja.
1: Wie international ist denn BMW? Gibt es jetzt einen neuen Vorstandsvorsitzenden mit serbischen Wurzeln? Wie sieht das aus? Gibt es viele Nationalitäten? Gibt es eigene Förderprogramme für Mitarbeiter mit Migrationshintergrund oder überhaupt ausländisch aus dem Ausland? Wie sieht das aus? Und haben Sie da auch Verbesserungsvorschläge?
0: Ich müsste mal auf unsere BMW-Seite gucken. Da steht das nämlich immer drauf, aus wie vielen Ländern tatsächlich Mitarbeiter da sind. Aber es sind, glaube ich, mehr als 100. Es ist auch so. Also, wenn man im Unternehmen ist, es sind Menschen jeglichster Herkunft. Also, auch bei uns im Team, Leute aus der Türkei, Leute aus Nigeria. Also, es sind eigentlich von überall her. Und das war ehrlich gesagt immer sehr bereichernd, weil jeder auch seine unterschiedlichen Informationen oder Blickwinkel mit reinbringt, seinen unterschiedlichen Hintergrund. Und ich freue mich tatsächlich auch, dass wir jetzt einen CEO haben, der selber auch eben Migrationshintergrund hat. Das ist ein sehr starkes Zeichen.
1: Ich denke mir, es ist Zeit für die nächste Musik. Ich hoffe, ich spreche das richtig aus. Die Band heißt Survive, Said the Prophet. Das Stück Found and Lost. Und das hören wir jetzt erstmal.

0: Ja, zurück zu Fremde Heimat, der Sendung der interkulturellen Stiftung Kolibri. Wir haben also jetzt eine japanische Band gehört mit einem geheimnisvollen Namen. Welche Bedeutung hat diese Band und dieses Stück für Sie?
1: Fange ich vielleicht kurz mal an. Japan ist so ein bisschen mein Sehnsuchtsland. Also war schon als Kind so immer das Land, das ich sozusagen als das eine Besondere hatte, wo ich unbedingt mal hin wollte. Habe ich dann letztes Jahr übrigens zum ersten Mal geschafft. Dieses Jahr bin ich dann schon wieder einmal in Japan. Ich habe tatsächlich da ein Stück ausgewählt, das ein bisschen anders ist als die anderen. Es ist ein bisschen härter, weil es, glaube ich, auch so ein bisschen mehr die Zeit der letzten Jahre auch darstellt. Auch in der Welt sind die Sachen nicht mehr so rosarot. Found and Lost ist, glaube ich, ein ganz schöner Titel. Ich glaube, viele suchen so ein bisschen Wege in dieser Welt und deswegen habe ich auch ein bisschen emotionaleres Lied an der Stelle gewählt, ein bisschen rockiger auch.
0: Ja, ich meine, Stichwort, es trübt sich etwas ein in der Welt. Ich glaube, das kann man eben auch sagen, was unser Verhältnis zur Einwanderung und zum Asylrecht betrifft. Wir wissen zwar in Deutschland, dass die Wirtschaft und die Gesellschaft dringend Einwanderung braucht, angesichts der demografischen Entwicklung. Gleichzeitig wird das Asylrecht verschärft und das Klima wird rauer. Auch die politische Diskussion wird immer härter, immer ausländerfeindlicher. Haben Sie das eigentlich auch am eigenen Leib schon erlebt?
1: Ich war ja letztes Jahr auch Bundestagskandidat. Da ist es definitiv so, dass man dann auch manchmal in Situationen war, wo man schon gemerkt hat, dass manche nicht mehr zu gewissen Kompromissen oder zu einem gewissen Konsens bereit sind. Also einen Konsens, den wir, oder ein wir hatten eigentlich mal einen Konsens, dass wir Menschen, die etwas Schlimmes erlebt haben, dass wir denen helfen. Das ist das, worum es auch das Asylrecht gibt. Und da wird immer mehr Zweifel gesät. Und das finde ich eigentlich eine ziemlich bedauerliche Entwicklung. Denn auch wir in Deutschland haben früher erlebt, was Flucht bedeutet. Ich möchte nach dem Zweiten Weltkrieg erinnern, wo, ich glaube, um die 12 Millionen Menschen hier in dieses Land kamen. Und wir waren in der Lage, das zu managen. Wenn wir uns heute schwer tun, dann liegt es nur daran, dass wir nicht in der Lage sind, Dinge gut zu managen. Und da hoffe ich, dass wir besser werden, weil Menschen sollte man immer helfen.
0: Man sollte Menschen immer helfen. Man muss natürlich auch irgendwie dagegenhalten, wenn es um die öffentliche Diskussion geht. Was kann man denn da machen?
1: Erstens präsent sein. Also wenn man nicht mehr in der Diskussion teilnimmt, dann wird es schwierig. Ich finde es zum Beispiel schwierig, dass sich viele auch in meiner Partei zum Beispiel von X entfernt haben. Also ich bin da weiterhin. Es gibt auch weiterhin einige aus meiner Partei, die dort sind. Aber wenn man dort nicht mehr ist, kriegt man nicht mal mehr mit, was dort diskutiert wird. Man ist auch nicht mehr Teil der Diskussion, sondern man geht in seine eigene Bubble. Und wenn man nur in die eigene Bubble geht, dann kann man nie solche Diskussionen gewinnen und auch nicht den gesellschaftlichen Drift in eine gewisse Richtung verhindern. Sondern da muss man rausgehen und Teil des Ganzen sein. Das habe ich zum Beispiel bei meiner eigenen Kampagne gemacht und ich bleibe auch weiterhin auf solchen Plattformen.
0: Aber Sie wurden wahrscheinlich dann auch angegriffen, ich meine verbal zumindest, weil... Oder nicht?
1: Ja, also ich meine, ich hatte jetzt Glück, dass mir jetzt nie was Schlimmes passiert ist. Ich meine, das Schlimmste war, dass man halt angespuckt wird oder mal ein bisschen jemand neben einem steht und ein bisschen komisch anmacht, wo man nur denkt, okay, zum Glück hast du jetzt gerade kein Messer da. Aber ja, der Ton ist rauer geworden. Das habe ich die letzten Jahre schon gemerkt. Wenn ich mich erinnere, als ich damals 2021 im Wahlkampf unterstützt habe, das war viel angenehmer. Das war die letzten Jahre zum Teil sehr schwierig.
0: Ja. Sie haben ja schon erwähnt, Sie sind politisch aktiv und Sie sind eben auch ein Mitglied der Grünen. Gleichzeitig arbeiten Sie aber bei BMW. Und das erscheint, ich glaube, vielen auf den ersten Blick als Widerspruch. Warum ist es das aus Ihrer Sicht nicht?
1: Also ich habe das nie als Widerspruch gesehen, weil die Grüne Partei einer der wenigen ist, die eine Sache verstanden hat. Dass wenn wir Wohlstand bewahren wollen, es eigentlich nur einen Weg gibt, Transformation. Wer in dieser Welt nicht bereit ist, sich mal zu verändern, nicht daran zu denken, was war vor 10 Jahren, sondern was ist in 10 Jahren. Wer diesen Satz nicht machen kann, der bleibt in dieser Welt leider zurück. Und deswegen Bei den Grünen finde ich das. Dieses Denken, was wird in 10 Jahren sein? Bei vielen anderen Parteien erlebe ich immer noch dieses, was war vor 10 Jahren? Das ist vorbei, wir müssen in die Zukunft denken. Und dieses Thema Transformation, und ich komme aus einer Industrie, wo ich aktiv an der Transformation arbeite, das ist nur bei den Grünen wirklich in dieser Form präsent und auch mit diesem Nachdruck.
0: Aber wenn man natürlich nicht an der Macht ist, hat man dann auch weniger Möglichkeiten. Also ich meine jetzt Regierungsbeteiligung zum Beispiel. Da kann man noch so gute Konzepte haben.
1: Absolut. Ich meine, in der letzten Legislatur waren wir ja Teil der Regierung. Da hat man ja an einigen Stellen auch gemerkt, dass es genau in die richtige Richtung vorangeht. Beispielsweise beim Thema Solarenergie, wo es ja einen richtigen Boom dann auch gab. Auch beim Thema Windkraft ging es voran. Auch zumindest beim Thema Bahn geht es so peu à peu in die richtige Richtung. Dauert noch lange, aber es bewegt sich was. Aber ja, in dem Moment, wo man nicht mehr Teil dessen ist, wer am Tisch entscheidet, wird schwieriger. Deswegen freue ich mich übrigens auch, dass wir in München jetzt einen grünen OB haben, um zumindest lokal ein bisschen was bewegen zu können. Da bin ich frohen Mutes.
0: Ja, ich würde jetzt gerne noch mal kurz auf etwas eingehen, was Sie damals in Ihrer Wahlkampfbroschüre geschrieben haben, weil wir ja heute das Thema Migration und Arbeitsmarkt behandeln. Ich zitiere jetzt einfach mal, da steht, starke Bildung legt die Grundlage für eine wehrhafte Demokratie, aber auch für die Innovation, die unsere Wirtschaft so dringend braucht. Ich finde, wir müssen die Bildung als Chancengeber für alle Kinder neu denken, egal welchen soziodemografischen Hintergrund sie haben. Das klingt gut, aber was schlagen Sie denn da konkret jetzt vor?
1: Vielleicht kurz zur Einordnung. Ohne Innovation wird dieses Land sich extrem schwer tun, weil Bildung, Wissen, Fähigkeiten, das ist das, worauf hier alles beruht. Wir haben keine Rohstoffe, wir können nur davon leben. Und das heißt aber auch, dass wir wirklich unseren gesamten Bildungsbetrieb anders denken müssen. Das heißt, die Schule muss ein Ort sein, an dem man vor allem versucht herauszufinden, was kann jemand gut. Aktuell ist es mehr so, wir geben ein Muster vor und sagen, du musst das, du musst das, du musst das, du musst das können. Und jemand, der nicht all diese Sachen erfüllt, fällt durchs Raster. Und das meine ich, wenn ich sage, als Chancengeber neu denken. Wir müssen mehr hinkommen zu, was kann jemand gut und was muss ich stärken. Das ist sozusagen diese Grundmaxime, die sich an der Stelle auch ein bisschen ändern muss.
0: Mhm. Irgendwie am Schulsystem müsste sich vielleicht auch was ändern. Ich meine, unser dreistufiges Schulsystem ist ja nicht gerade sehr mobilitätsfördernd, glaube ich.
1: Ja, wobei ich es gar nicht so schlecht finde, dass wir unterschiedliche Stufen haben. Wichtiger ist die Möglichkeit, dass wir dann, dass Kinder, die zum Beispiel ein paar Jahre später merken, dass sie in etwas gut sind, dass sie sich für etwas interessieren, dass die Möglichkeiten und die Wege haben. Das hat sich schon verbessert. Es ist schon ein bisschen durchlässiger geworden, aber da kann man noch einiges mehr machen, um das sozusagen viel einfacher noch für viele zu machen.
0: Stichwort München, da muss ich jetzt leider doch noch ein bisschen, wie soll ich sagen, etwas Kritisches sagen. Sie haben ja schon erwähnt, ein grüner Bürgermeister, aber Ausländer haben es in München gar nicht so leicht.
1: Das ist so, ja.
0: Ich meine, da gibt es besonders hohe bürokratische Hürden, gerade bei der Einbürgerung und bei den Aufenthalts- und Arbeitserlaubnissen. Das KVR, eine Behörde mit sperrigem Namen, wird sogar von einer Grünen namens Hanna Samüller, glaube ich, geleitet. Was müsste man denn da mal ändern, damit da was vorankommt? Ich meine, es gibt Leute, die warten seit 2 Jahren auf ihre Einbürgerung, obwohl sie alle Kriterien erfüllen.
1: Ist bei meiner besseren Hälfte auch so. Also ich kenne die Fälle zuhauf und das ist ehrlich gesagt etwas, wo man in die Prozesse rangehen muss. Ich habe das auch Hanna schon mehrfach mitgegeben. Man muss am Anfang schon ganz anders rangehen. Also sobald jemand einen Antrag stellt, eigentlich muss man es nur digital zulassen. Der andere Weg muss ein seltener Weg sein. Muss es zwar geben, aber seltener Weg. Und man muss direkt clustern. Die einfachen Fälle eigentlich direkt automatisiert durchbuchen. Und da gar nicht viel Zeit verlieren und dann das, was man Personalkapazität hat, nur an die schwierigen Fälle. Und das ist halt etwas, da muss man einfach prozessual anders ran.
0: Und ich hoffe, Sie werden mit dem KVR und Frau Saarmüller sprechen darüber. Jetzt allerdings läuft uns die Zeit davon. Wir müssen leider zum Schluss kommen, obwohl ich eigentlich noch stundenlang hier weiterreden könnte mit Ihnen. Aber Herr Ostermeier, ich danke Ihnen ganz, ganz herzlich für dieses sehr offene und aufschlussreiche Gespräch. Und wenn Sie, liebe Hörerinnen und Hörer, Interesse an der Arbeit von Kolibri haben sollten, dann ist der einfachste Weg, sich auf unserer Internetseite über die unterschiedlichen Projekte zu informieren. Hier finden Sie auch Anregungen für eine mögliche ehrenamtliche Mitarbeit oder eine finanzielle Unterstützung. Unsere Website zur Erinnerung: www.kolibri-stiftung.de. Durch die heutige Sendung führte ich Yvonne Stahasi. Die nächste Sendung kommt dann am Dienstag, 15. September, hier auf Radio Lora. Dann hören Sie wieder Fremde Heimat von der interkulturellen Stiftung Kolibri. 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

Nach einem Thema für diese Sendung musste ich gar nicht so lange suchen. Ideen hatte ich schon ein paar, als ich in die erste Redaktionssitzung gekommen bin und neu in die Sendung rein durfte. Und dann ist mir doch noch was ganz anderes zugeflogen. Und ich will jetzt aber gar nicht lang um den heißen Brei herumreden, sondern steige direkt ein. Step Across the Border habe ich diesmal sehr wörtlich genommen, denn die Texte, die wir heute hören, wurden von Frauen geschrieben, die über richtige geografische Grenzen gegangen sind, um leben zu können. Wir werden heute Texte hören von Frauen, die aus dem Iran stammen. Diese Texte haben einen besonderen Ursprung, denn sie sind im Rahmen eines kunsttherapeutischen Projekts entstanden, das im Frühjahr auch schon in einer Ausstellung in der Kulturwerkstatt auf AEG im Rahmen einer Ausstellung zu sehen war. Dort wurden die Texte auch in Lesungen bereits vorgetragen. Wir werden heute drei dieser allesamt bewegenden und teilweise auch erschütternden Zeugnisse mutiger Frauen hören. Sie sind in einem Buch begleitend zur Ausstellung erschienen, das auch erworben werden kann. Dazu später mehr. Bevor wir dazu kommen, möchte ich euch aber auch noch das Projekt etwas näher bringen. Und zwar habe ich mit der Initiatorin des Projekts, Tutia Roshan, kurz vor der Ausstellungseröffnung im Frühjahr ein Interview geführt. Und davon werde ich euch einen Ausschnitt zeigen. Bevor wir dazu kommen, gibt es jetzt aber erstmal Musik. Und zwar den Song Bisaram Azdine Shoma, auf Deutsch Frau Leben Freiheit. Und der Song ist eine Koproduktion von The Kiffness zusammen mit Saba Sameni. Das ist eine auch iranischstämmige Sängerin, die nach 2 Jahren Haft in Iran mittlerweile im Exil in Kanada lebt.

0: Das Kunstprojekt Begu wurde im Frühjahr in der Kulturwerkstatt auf AEG ausgestellt. In diesem Kontext habe ich mit der Initiatorin Tutia Roshan gesprochen. Bevor wir gleich im Anschluss drei der Lebensberichte hören, die im Rahmen dieses Projekts entstanden sind, möchte ich euch das Projekt an sich etwas näher bringen. Deshalb nun ein Ausschnitt aus dem Interview. Und da die Repression im Iran gegen DissidentInnen, besonders gegen Frauen, auch bis nach Deutschland reicht, wurde das Interview nachgesprochen.
1: Du hast eine Ausstellung organisiert, zusammen mit 11 weiteren Flinter-Personen, die vor allem eine Sache verbindet. Ihr seid alle aus dem Iran. Ihr habt oder musstet alle euer Heimatland verlassen und lebt jetzt hier in Deutschland. Keine von euch hat es freiwillig verlassen, den Iran. Und auch der Umstand, dass du jetzt mit einem Pseudonym auftrittst, macht ja deutlich, dass das Projekt ja auch ein Akt des Widerstands gegen das Regime im Iran ist. Und deswegen wäre meine erste Frage, warum ist es auch hier in Deutschland so gefährlich, zu diesen Themen Frauenrechte künstlerisch zu arbeiten?
2: Also, wenn man Iraner oder Iranerin ist, weiß man, dass die ganzen Gesetze für einen überall gelten. Man kann die iranische Staatsbürgerschaft nicht ablehnen. Das bedeutet, dass alle frauenfeindlichen Gesetze gelten. Sie gelten für uns Iranerinnen auch in Deutschland. Das heißt, alles, was Straftat ist im Iran, ist auch hier in Deutschland Straftat. Und das kann auch zu Verfolgungen kommen. Und es ist hier gefährlich, weil viele Regimeanhänger oder Sicherheitskräfte vom islamischen Regime auch hier aktiv sind und hier arbeiten und eigentlich damit hier gutes Geld verdienen, um ja, zu schauen und zu kontrollieren, dass Iranerinnen kontrolliert werden und sie schauen und ja, was man hier macht.
1: Wie hast du dann die Gruppe zusammengestellt, wenn es so viel Gefahr ist? Wie hast du die Personen gefunden, die ihre Geschichte teilen wollten?
2: Ich habe mit Organisationen mitgearbeitet und mit denen recherchiert. Ich habe mit denen Interviews gemacht oder das Projekt vorgestellt, was ich vorhabe und was ich suche. Zum Beispiel bei Organisationen, die Flüchtlinge als Frauen unterstützen, denen Schutz geben, Beratung geben oder Flüchtlingsheime habe ich besucht. Und dadurch habe ich Frauen gefunden, die in den letzten 5 Jahren nach Deutschland geflohen oder ausgewandert sind und Interesse hatten, etwas zu zeigen. Und das war nicht leicht. Das hat mehr als 9 Monate gedauert, dass ich die zusammenfinde und dass sie natürlich auch ein Vertrauen in mich haben, dass sie sicher gehen können, dass ich nicht vom Regime bin. Ob ich für sie zum Beispiel eine Gefahr bin. Sie kannten mich ja nicht, sie mussten ja erstmal sicher gehen. Und das hat sehr, sehr lange gedauert und sehr viel Zeit gekostet und sehr viele Gespräche gab es. Und dass sie sicher gehen mussten, dass zum Beispiel auch die anderen TeilnehmerInnen keine Gefahr sind und herausfinden mussten, ob sie ihnen vertrauen können.
1: Und wie seid ihr dann mit der Angst umgegangen vor Verfolgung? Gab es da bestimmte Strategien oder ja, Mittel, dieses Vertrauen aufzubauen?
2: Also wie gesagt, es war ein langer Weg, dass wir uns immer zu zweit getroffen haben und lange Gespräche geführt haben. Ich habe über mich erzählt, was ich im Iran gemacht habe, dass ich dort mit Frauen und mit Kunsttherapie gearbeitet habe und für Frauenrechte aktiv war und dass ich selber verfolgt wurde dort und dass ich das selber miterlebt habe. Und was ich hier mache, dass sie ein Vertrauen bekommen, dass sie mich kennenlernen, Und genau, manche hatten auch es sich überlegt und dann wieder abgesagt, weil sie hatten einfach Angst, dass wenn sie abgeschoben werden, dann hätte sie eine große Gefahr bedroht im Islam, weil sie was gegen das islamische Regime gemacht haben. Und das Vertrauen ist so entstanden, dass wir durch monatelange Treffen, auch immer in diesen Organisationen, die uns ermöglicht haben, immer wieder uns zusammenzufinden, zusammenzusitzen, über unsere Themen zu sprechen, was ich mache, was wir schreiben wollen, warum wir unser Schweigen brechen und wer hat Mut und wer möchte mitmachen. Und dass ich ihnen natürlich auch Sicherheit gegeben habe, dass sie anonym bleiben können, dass kein Gesicht gezeigt wird, dass kein echter Name erscheint und dass wir, soweit es geht, uns und unsere Familie im Iran nicht in Gefahr bringen.
0: Die Ausstellung trägt den Titel Begu. Was das bedeutet, habe ich auch noch gefragt.
2: Also der Titel sagt genau das, was ich sagen möchte. Und das heißt, also er spricht aus auf Persisch Begu. Und es bedeutet Mut zu machen, Mut zu machen. Und die anderen Frauen und queere Menschen zu ermutigen, ihr Schweigen zu brechen und darüber zu sprechen. Was passiert ist, was sie im Iran erlebt haben, was sie gerade erleben, auch hier in Deutschland. Und genau, dass man sich vorstellen muss, dass es gar nicht so einfach ist, hier drüber zu sprechen oder zum Beispiel eine Tonaufnahme zu machen oder alleine drüber in sozialen Medien zu sprechen oder mit anderen Menschen zu sprechen, die auch aus dem Iran sind, weil das einfach gefährlich sein könnte. Das heißt, diese Angst ist als Schatten überall und da muss man ein Bewusstsein dafür bekommen, dass Begu, erzähl uns von dir, auch irgendwie eine Möglichkeit ist, für die, die die ganze Zeit schweigen mussten, und ihnen einen sicheren Raum zu geben und zu sagen, hey, hier ist es sicher und du kannst dich durch Kunst und Kunsttherapie und Storytelling dich frei ausdrücken, künstlerisch ausdrücken und teilen, was du eigentlich nicht im Iran teilen dürftest.
0: Begu, erzähl uns von dir. So lautet der Titel eines multimedialen Kunstprojekts, das von Tutia Roshan gemeinsam mit 11 weiteren Flinterpersonen durchgeführt wurde. Wir werden heute insgesamt 3 der Texte hören. Da alle Namen und Stimmen geändert werden müssen, habe ich mir Unterstützung geholt. Die Texte wurden eingelesen von Marie-Louise Teuerkorn, die auch schon bei der Ausstellung gelesen hat, und von meiner Kollegin hier bei Radio Z, Maggie Bärenreuther. An dieser Stelle herzlichen Dank an euch beide. Hören werden wir die Texte von 3 Frauen. Das sind Parvaneh, Nadia und Golshe K. Und da ich finde, dass die Texte für sich stehen, werde ich im weiteren Verlauf der Sendung auf Kommentare weitestgehend verzichten. Zwischen den Texten gibt es immer Musik, um die Geschichten auch kurz sacken zu lassen. Und damit können wir eigentlich starten. Ich freue mich, dass ihr dabei seid bei Step Across the Borders hier bei Radio Z auf der 95,8 Megahertz.

Meine Geschichte beginnt nicht mit Worten, sondern mit dem verbotenen Duft von Lippenstift. Meine Mutter schminkte sich immer, bevor sie zu Festen ging. Als kleines Mädchen starrte ich sie jedes Mal voller Sehnsucht vor dem Spiegel an. Ich wollte mich auch so gerne schminken. Aber sofort hörte ich diesen Satz: Mädchen dürfen sich nicht schminken, bevor sie verheiratet sind. Ich erinnere mich noch genau, wie ich mir einmal heimlich mit dem roten Lippenstift meiner Mutter die Lippen tiefrot anmalte. Als ich mich im Spiegel sah, hätte ich vor Glück fast Flügel bekommen. Doch diese Freude war nur von kurzer Dauer. Mein Name ist Parvane, was auf Persisch Schmetterling bedeutet. Ich habe diesen Namen für dieses Projekt bewusst gewählt, weil er meine Geschichte erzählt. Mehr als 25 Jahre lang fühlte ich mich im Iran wie in einem engen Kokon gefangen. Doch ich glaube, ich habe mich in einen Schmetterling verwandelt, seit ich vor 3 Jahren nach Deutschland kam. Ein Schmetterling, der nun fliegen kann, sich aber zutiefst wünscht, eines Tages zurückfliegen zu können, in ein Land, das so frei ist wie sein eigener Flug. Ich hatte eine sehr glückliche Kindheit im Iran. Es sind die Erinnerungen an die Geborgenheit der Familie, die Spiele im Garten meines Großvaters, der unvergleichliche Geschmack von Gourmet Sabzi, unserem persischen Nationalgericht, das nach Kräutern, Heimat und Liebe duftet, und die unbeschwerte Zeit. Diese glücklichen Jahre gaben mir die innere Stärke, die ich später brauchen sollte. Die Pubertät war für mich der Beginn eines Gefühls von Hässlichkeit und Unförmigkeit, da mein Körper sich schneller entwickelte als der meiner Gleichaltrigen. In einer Gesellschaft, die Weiblichkeit wie ein Verbrechen behandelte, flüchtete ich mich mit 15 Jahren in das Make-up, um mein Gefühl der Unzulänglichkeit zu kaschieren. Das war eine herausfordernde Flucht und ein täglicher, heimlicher Kampf. Jahre später begann ich auf Drängen meiner Familie, Buchhaltung an der Technischen Universität zu studieren, obwohl mein Lieblingsfach Kunst war. Dieser innere Widerspruch war Teil des Kokons, in dem ich mich gefangen fühlte. Während meiner Studienzeit an der Technischen Universität in der Stadt Tanshan im Nordwesten Irans wurde mein Körper zu einem größeren Schlachtfeld. Ich versuchte, meine Individualität durch winzige Details auszudrücken. Ein Hauch von Kajal, der fast unsichtbar war, oder sorgfältig gepflegte Augenbrauen. Doch die ständige Beobachtung war erstickend. An der Uni wurden wir nach der Länge unseres Mantels oder der Sichtbarkeit unserer Haare unter dem Kopftuch oder sogar der Farbe des Kopftuchs beurteilt. Wenn man 3-mal offiziell verwarnt wurde, stand man oft kurz vor dem Verweis von der Universität. Die Schönheit der Studentinnen wurde als Provokation missverstanden, die es zu kontrollieren galt. Ich aber begann, meine Haare in krassen, auffälligen Farben zu färben, leuchtendes Orange und tiefes Rot. Allein die Tatsache, dass ein paar dieser Strähnchen unter meinem Kopftuch hervorblitzten, war eine Provokation. Dieses leuchtende Orange gegen das dunkle Tuch war wie ein Signalfeuer. Es war gefährlich, aber es war meine Art zu sagen: Ich bin hier. Ich bestimme über meinen Körper. Jedes Mal, wenn ich durch die Gänge der Uni ging und diese Farben aufblitzten, fühlte ich eine unbändige Freiheit inmitten der Kontrolle. Ich erinnere mich an die heißen Sommer im Iran, in denen selbst offene Schuhe ohne Socken ein Risiko darstellten. Ein wenig nackte Haut an den Füßen oder bunt lackierte Zehennägel konnten ausreichen, um die Aufmerksamkeit der Sittenwächter auf sich zu ziehen. Es war eine ständige Kontrolle, die bis zu unseren Schritten reichte. Ich war hungrig nach neuen Erfahrungen. Mein Weg war geprägt von den Turbulenzen junger Liebe und dem ständigen Kampf, meine Familie davon zu überzeugen, in einer anderen Stadt leben zu dürfen. Aber die Regel ist für uns Frauen grausam. Eine ledige Frau darf weder unabhängig noch alleine leben. Sie darf keine Beziehungen vor der Ehe führen. Ohne die Erlaubnis des Vaters darf sie sprichwörtlich nicht einmal einen Schluck Wasser trinken. Doch mit der Rebellion, die tief in mir brannte, tat ich all die verbotenen Dinge, eines nach dem anderen. Dafür erntete ich Beschimpfungen, Demütigungen und wurde schließlich von meiner Familie verstoßen. Danach traf ich eine mutige Wahl. Ich begann eine Ausbildung zur Nageldesignerin in einem Friseursalon.
Man muss verstehen, dass es im Iran selbst in rein weiblichen Räumen Tabus gibt. Es gilt als gefährlich, wenn eine junge, ledige Frau dort arbeitet. Die Gesellschaft fürchtet, dass ihr durch die ungeschminkten Erzählungen verheirateter Frauen die Augen geöffnet werden und sie zu viel über die Realität erfährt. Im Iran sind Schönheitssalons strikt geschlechtergetrennt. Männer haben dort keinen Zutritt. Ein Friseursalon im Iran ist weit mehr als ein Ort der Schönheit. Er gehört zu den wenigen geschützten Räumen, in denen Frauen wirklich unter sich sind. Sobald die Tür hinter uns ins Schloss fiel, fielen auch die Masken und die Kopftücher. Meine Zeit im Friseursalon hat mir weitaus wertvollere Lektionen erteilt als die Jahre an der Universität. In diesen Räumen herrschte eine Freiheit des Wortes, die draußen hinter den Mauern undenkbar war. Während ich an ihren Nägeln arbeitete, wurde ich zur Hüterin ihrer inneren Wahrheiten. Ich lernte unzählige Frauen kennen, die mir ihre Träume, ihre Schmerzen und die bittere Realität ihres Alltags anvertrauten. Die überfüllten Wartezimmer in den Schönheitssalons waren wie geheime Knotenpunkte. Sie waren voller Frauen, die dort stundenlang verweilten, um sich auszutauschen. In diesen vertrauten Stunden teilten wir eine stille Solidarität und sprachen aus, was im öffentlichen Raum verboten war. Eine Frau suchte verzweifelt nach einer Bleibe, nachdem sie nach jahrelangem Kampf endlich geschieden war. Da sie weder zu ihren Eltern zurückkehren konnte, noch das Recht hatte, ohne die Unterschrift oder Erlaubnis eines Mannes oder ihres Vaters eine Wohnung zu mieten, war sie auf die solidarische Hilfe von fremden Frauen im Salon angewiesen, um überhaupt ein sicheres Dach über dem Kopf zu haben. Ich werde nie die Frau vergessen, die durch eine Affäre schwanger geworden war. Im Iran ist eine Abtreibung ohne die offizielle Erlaubnis des Ehemanns streng verboten. Für sie bedeutete diese Schwangerschaft ihr sicheres Todesurteil. Hätte ihr Mann davon erfahren und sie angezeigt, hätte ihr die Hinrichtung gedroht. In ihrer Verzweiflung suchte sie nach einem Ausweg. Eine Kundin im Salon flüsterte ihr zu, sie kenne eine Ärztin, die bereit wäre, den Eingriff heimlich vorzunehmen. Doch diese Hilfe unter Lebensgefahr, an einem Wochenende, an einer geheimen Adresse, hatte ihren Preis. Die Ärztin verlangte die horrende Summe von 14 Millionen Toman. Es war ein Vermögen, das sie allein niemals hätte aufbringen können. In diesem Moment wurde unser Friseursalon zu einem Ort des Widerstands. Wir begannen untereinander heimlich Geld zu sammeln, um das Leben dieser Frau zu retten. Eine Frau kam in den Salon, um sich künstliche Nägel machen zu lassen. Doch ihre natürlichen Nägel waren nicht mehr da. Sie war auf einer Demonstration gegen das islamische Regime von der Polizei verhaftet worden. In der Haft rissen ihr Sicherheitskräfte die künstlichen Nägel mitsamt ihren echten Nägeln heraus, mit einer Metallzange. Der Grund war das islamische Gesetz, nach dem künstliche Objekte am Körper als unrein gelten, da sie das tägliche Gebet verhindern, bei dem Wasser direkt die Haut und die Nägel berühren muss. Doch diese Frauen haben meine Augen geöffnet. Ich begann, das Symbol der Mädchen der Revolutionsstraße, Protestbewegung, als winzige Miniatur auf die künstlichen Fingernägel der Frauen zu malen. Dabei verewigte ich auch das Bild von Vida Mohavet, die 2017 als erste mutig auf einen Stromkasten in der Enchelabstraße in Teheran stand und ihr weißes Kopftuch wie eine Fahne schwenkte.

Teheran ist eine bergige Stadt. Viele Häuser und Straßen liegen an steilen Hängen. Jeden Tag stieg ich auf dem Weg zur Arbeit die Treppen am Ende einer Gasse hinauf, um die Hauptstraße zu erreichen. Ein kurzer alltäglicher Weg, der in einer bestimmten Zeit eine völlig neue Bedeutung bekam. Im Herbst 2014 verbreiteten sich Nachrichten über eine Serie von Säureanschlägen auf Frauen in der Stadt Isfahan. Innerhalb kurzer Zeit kursierten verschiedene Berichte über die Zahl der Opfer, von mehreren Personen an unterschiedlichen Tagen bis hin zu über 10 oder in manchen Erzählungen sogar etwa 20 Fällen. Frauen wurden auf der Straße oder sogar in ihren Autos angegriffen. Motorradfahrer näherten sich Frauen, die das Kopftuch nur locker oder nachlässig trugen, die als unzureichend verschleiert, Bad Hijab genannt, galten und schütteten ihnen Säure ins Gesicht. Bad Hijab bezeichnet eine Kleidung, die nach Ansicht konservativer Kreise im Iran als unzureichend galt, etwa ein zurückgerutschtes Kopftuch, sichtbare Haarsträhnen oder Mäntel, die enger waren oder von den offiziellen religiösen Standards abwichen. Dennoch gab es nie eine offizielle Verfolgung zur Identifizierung der Täter. Zwar wurden einige Personen festgenommen, doch niemand wurde rechtskräftig verurteilt und die Akte wurde praktisch ohne klares Ergebnis geschlossen. Diese Ereignisse spielten sich in Isfahan ab, doch ihre Wirkung blieb nicht auf diese Stadt beschränkt. Sehr bald war die Atmosphäre der Angst, auch in anderen Städten, einschließlich Teheran, spürbar. Ich lebte zu dieser Zeit in Teheran, aber die geografische Distanz linderte mein Gefühl der Unsicherheit in keiner Weise. Von diesem Moment an waren Geräusche für mich nicht mehr neutral. Das Knattern eines Motorrads, das zuvor ein gewöhnlicher Teil der Stadtkulisse

Katastrophe. Auf Facebook, dass wir nur über VPN-Filterbrecher erreichen konnten, und auf Instagram, das später ebenfalls gefiltert wurde, teilten wir unsere Erfahrungen und Präventionsmaßnahmen. Wir rieten zum Beispiel, große Sonnenbrillen zu tragen, um das Gesicht zu schützen. Oder immer eine Flasche Wasser dabei zu haben, um im Falle eines Angriffs sofort reagieren und die Säure von Haut und Händen spülen zu können. Manche Frauen empfahlen, dickere Schichten von Cremes aufzutragen oder beim Autofahren die Fenster geschlossen zu halten und niemals die Scheibe herunterzukurbeln, falls ein Mann herantritt, um eine Frage zu stellen. Diese Maßnahmen mögen banal erscheinen, doch sie offenbarten den Ernst der Lage. Wir lernten, in einer Welt zu überleben, die über Nacht noch unsicherer geworden war. Dennoch war unsere Reaktion nicht bloße Angst. Wir dachten nie daran, uns dem Aufgezwungenen anzupassen, nur um unsere Sicherheit zu kaufen. Für mich und viele andere fühlte sich diese Situation wie ein Krieg an. Hätten wir uns nur für unsere Sicherheit verändert und den Hijab strenger befolgt, wäre das nichts anderes als ein Rückzug oder gar ein Selbstverrat gewesen. Diese Erfahrung war für mich das gleichzeitige Erleben von Angst und Wahl. Eine Angst, die real war, und eine Wahl, die bewusst blieb. Es war das Gehen auf vertrauten Wegen, die nicht mehr sicher waren. Ein Leben unter Bedingungen, in denen selbst die einfachsten Bewegungen eine komplexe, schwere Bedeutung annahmen.

Mein Name ist Golshaka. Ich bin eine Frau in den 30ern und stamme aus einem kleinen Dorf in der Provinz Fars, tief im Zagros-Gebirge Irans. Golshaka ist nicht mein wahrer Name. Ich habe ihn selbst für dieses Projekt Begu gewählt. Meine Großmutter nannte mich immer so. Sie sagte, du bist so süß wie eine Zuckerblume. Ihre Stimme war vielleicht der einzige Ort, an dem ich mich jemals gesehen fühlte, ohne Angst und ohne das Urteil der anderen. Ich wuchs in einer Familie der Mittelschicht auf. Wir waren weder arm noch wohlhabend, doch was uns am meisten fehlte, war der Frieden. Obwohl meine Mutter gebildet war, als Dorfschullehrerin arbeitete und gesellschaftliches Ansehen genoss, beugte sie sich im Privaten dem bleiernden Gewicht patriarchaler Traditionen. 8 Jahre lang war sie verlobt und wartete auf eine traditionelle Heirat innerhalb der Verwandtschaft. Es war keine Entscheidung aus Liebe, sondern das Resultat familiärer Zwänge. Ihr Cousin wollte nicht, dass sie in einen anderen Clan einheiratete und säte unaufhörlich Zwietracht. Als der Tag der Hochzeit schließlich kam, postierte sich die Familie meiner Mutter mit Gewehren auf den Dächern, um sicherzustellen, dass niemand die Zeremonie störte. Der Cousin konnte die Ehe nicht mehr verhindern, doch er rächte sich mit einer bösartigen Lüge. Er behauptete, meine Mutter sei keine Jungfrau mehr. Solch eine Anschuldigung kann Frauen das Leben kosten. Männer nutzen dieses Gesetz oft als Waffe gegen Frauen aus. Meine Mutter überlebte, doch sie vergab ihm nie. Das Leben mit meinem Vater bot ihr jedoch keinen Trost für die harten Jahre zuvor. Schon als Kind begegnete mir die Gewalt in unserem eigenen Heim. Meine Eltern passten nicht zusammen, ihre Leben prallten ständig schmerzvoll aufeinander. Meine Mutter litt unter der Gewalt meines Vaters, doch eine Scheidung war für sie keine Option. Nach den islamischen Gesetzen liegt das Recht auf Scheidung allein beim Ehemann. Will er die Trennung nicht, bleibt der Frau meistens nur das Schicksal des Besus o Besas, brenne und ertrage es. Ein Leben im Schweigenden ertragen. Nach islamischen Gesetzen muss der Vater der Braut ihr offiziell erlauben, den Bräutigam zu heiraten. Selbst gegen ihren erklärten Willen kann ein Vater seine Tochter rechtmäßig verheiraten. In den offiziellen Dokumenten wird eine Summe festgelegt, ein Preis für die Frau als Absicherung, der sogenannte Brautpreis, den der Mann dem Vater oder der Braut zu zahlen hat. Eine Ehe ohne Erlaubnis des Vaters der Braut und ohne Brautpreis ist ungültig und unmöglich. Das gilt auch für Iranerinnen in Deutschland. Für Männer gelten diese Fesseln nicht. Sie bedürfen keiner Erlaubnis ihrer Väter. Es sind die Männer, die über dein Leben verfügen. Sie bestimmen, wen du heiratest und wann dieser Tag gekommen ist. Und sie allein halten den Schlüssel zu deiner Freiheit in der Hand, denn nur sie entscheiden, ob eine Ehe jemals geschieden werden darf. Jede Form von Protest fachte die Gewalt nur weiter an. Wenn eine Frau sich beklagte, hörte sie stets denselben Satz. Du bist eine Frau, brenne und ertrage es. Dieser Satz war für uns kein bloßer Rat, sondern unser Lebensentwurf. Mit den Jahren wurde die Gewalt gegen Frauen für mich zu einer klaren roten Linie. Während ich im Dorf zur Schule ging, sah ich, wie Nachbarinnen und Verwandte für die natürlichen Bedürfnisse von Vätern, Brüdern oder Ehemännern misshandelt wurden. Die Frauenfeindlichkeit endete nicht an den Haustüren. In den schmalen Gassen unseres Dorfes spielten sich Dinge ab, die sich wie ein Lauffeuer verbreiteten. Jeder wusste davon, doch niemand wagte es, sie laut auszusprechen oder gar in der Gemeinschaft darüber zu reden. Es war ein Wissen, das nur im Flüsterton existierte. Ich erinnere mich an den Tag, als Herr Rashim von der Jagd aus den Gebirgen zurückkehrte. Er glaubte, einen fremden Mann in seinem Haus gesehen zu haben und erschoss seine Frau Feretesh aus purem Verdacht auf Untreue mit seinem Jagdgewehr. Feretesh war schwanger und hinterließ eine kleine Tochter. Doch bitterer als der Mord selbst war für mich die Reaktion der Dorfgemeinschaft. Niemand fragte nach dem Warum. Man sagte schlicht, sie hat es verdient. Sogar ihre eigene Familie schwieg. Später begriff ich, dass dies nicht nur Kultur ist, sondern System. Das Gesetz lässt Männern Spielraum. Verzeiht die Familie des Opfers dem Mörder, wird die Strafe gemildert
oder er kommt frei. Herr Rashim war nur kurz im Gefängnis. Bald darauf wurde ihm eine neue Frau aus der Verwandtschaft gegeben, als wäre nichts geschehen. Seine kleine Tochter, die den Mord an ihrer Mutter mit ansehen musste, lebte seither völliger Angst im Haus der Großmutter. Als ich 13 war, flüsterten in der Schule alle über meine Mitschülerin Sarah. Sie hatte sich heimlich mit einem Jungen angefreundet. Als ihre Familie das Geheimnis entdeckte, beschlossen sie gemeinsam, diese Schande abzuwaschen. Sarah durfte das Haus nicht mehr verlassen. Eines Tages nahm ihr Vater sie mit in die Weinberge hoch oben in den Bergen. Von dort oben stürzte sie in den Tod. Alle hüllten sich in Schweigen. Niemand erstattete Anzeige. Alle schlossen die Augen vor diesem Verbrechen. Es gibt bei uns ein Ritual namens Khun Bash, das Blutstopp. Ein Ritual, das den Durst nach Rache zwischen den Familien des Opfers und des Täters stillen sollte. Allein dann, wenn ein Mann getötet worden ist, ob vorsätzlich oder durch einen Schicksalsschlag, versammelten sich die Männer des Dorfes. Unter der Vermittlung der Stammesältesten hielten sie Rat, um die drohende Blutrache abzuwenden, indem sie ein Mädchen der Täterfamilie zwangsweise mit einem Mann der Opferfamilie verheiratet. Das Leben einer Frau als Preis für den Frieden der Männer. Meine eigene Großmutter wurde so mit 9 Jahren verheiratet. Sie sagte, sie sei zufrieden mit ihrem Leben, doch ich wusste immer, diese Zufriedenheit war bloßes Glück, niemals eine freie Wahl. Diese frauenfeindlichen Traditionen der Scharia breitete sich nach der Islamischen Revolution unter einigen ethnischen Gruppen Irans sogar noch weiter aus. Mit der Rückentdeckung der Justiz der Islamischen Republik Irans wurde sie fortan als ein edler und segensreicher Brauch verklärt und gefördert. Was mich am meisten schmerzte, war die Mitschuld mancher Frauen. Mütter, die ihre Söhne gegen ihre Schwestern aufhetzten. Frauen, die das Feuer des Hasses in den Herzen der Männer weiterschürten. Es schien, als wären sie die Wächterinnen ihres eigenen Gefängnisses. Zwar hat sich der Druck des Kopftuchzwangs in unserer Heimat in den letzten 3 Jahren durch den Widerstand und den Mut vieler Frauen verändert, doch die Morde an Frauen gehen weiter. Vielleicht, weil der Preis für ein Frauenleben noch immer zu gering ist. Religion ist nur eine Seite der Medaille. Die patriarchalischen Strukturen unserer Heimat spielen eine noch mächtigere Rolle. Als ich später die Universität besuchte, fühlte ich mich wie in einer anderen Welt. Zum ersten Mal stand ich männlichen Studentinnen auf Augenhöhe gegenüber. Mein Vater, der mich zu Hause stets ermutigte und keinen Unterschied zwischen mir und meinen Brüdern machte, gab mir das nötige Selbstvertrauen. Und doch waren wir so erzogen worden, uns in Selbstverleugnung zu üben. Wir taten Dinge nicht, weil wir sie nicht wollten, sondern weil wir wussten, dass sie uns in Gefahr bringen würden. Widerspruch zu leisten war eine davon. Jahrelang schwieg ich, um nicht als böses Mädchen gebrandmarkt zu werden. Ich verteidigte mich nie, mir fehlte der Mut. In einer Welt, in der ein Sohn Stolz bedeutet und eine Tochter nur Sorge, fühlte ich mich immer unzulänglich. Ich heiratete früh, nur um meiner Familie die Last meiner Existenz abzunehmen. Heute lebe ich seit 12 Jahren mit Depressionen. Nichts macht mich mehr wirklich glücklich. In mir tobt ein unerdrückter Zorn darüber, dass ich immer die gute Frau sein musste und die Zufriedenheit der anderen stets über meine eigene stellte. Auf Rat meines Mannes verließen wir schließlich den Iran. Da es für uns dort keinerlei berufliche Perspektiven gab und die Umstände ein freies Leben unmöglich machten, kehrten wir meiner Heimat den Rücken und kamen nach Deutschland. Doch meine Seele ist in der Vergangenheit im Iran gefangen. Manchmal möchte ich zurückkehren und all das tun, was ich versäumt habe. Ich frage mich, warum habe ich geschwiegen? Warum bin ich nicht für mich selbst und für meine Schwestern eingestanden? Warum habe ich mich nicht an die erste Stelle gesetzt? Ich weiß nicht, ob ich jemals inneren Frieden finden werde. Auch hier, in der Freiheit, fürchte ich noch immer das Urteil der Welt. Ich habe noch immer nicht den Mut gefunden, ganz und gar mein eigenes Leben zu leben.

Und damit sind wir jetzt auch schon am Ende dieser Stunde Step Across the Border. Mehr Informationen zum Projekt Begu findet ihr auf Instagram unter begu_artproject. Dort ist auch dann der Link zur Website, wo das Buch online bestellt werden kann. An Mikrofon und Technik verabschiedet sich der Klaus. Ich bedanke mich bei euch fürs Zuhören und hoffe, ihr konntet etwas mitnehmen in dieser Stunde. Step Across the Border gibt's wieder in einem Monat, wie immer am 4. Freitag von 18 bis 19 Uhr. 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
1: 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Ich werde ganz kurz auch unsere deutschsprachige Zuhörerinnen und Zuhörer begrüßen. Wir sind sehr dankbar, wenn Sie uns auch Nachrichten senden. Das ist Sin Fronteras auf Radio Z. Ich bin Ricardo Hagen und ich freue mich auch auf das Publikum, die nur Deutsch kann, aber vielleicht ein bisschen Spanisch auch lernt durch dieses Programm. Ich will nur kurz berichten, dass heute haben wir viele verschiedene Teile hier beim Sin Fronteras. Wir fangen zuerst mit Ita Reyes, unsere traditionelle oder eine unserer Stars bei verschiedenen Themen, aber sie fokussiert sich auf Essen und Kultur und alle diese Thematiken, vor allem von Anthropologie, die zum Thema Essen und diese Themen kümmern. Sie macht gerade so eine Art Kurs an der UNAM, die eine der größten Universitäten in Lateinamerika. Das ist in Mexiko-Stadt. Und sie bringt Ihnen Neuigkeiten. Was lernt sie? Was hat sie schon mitbekommen? So, das wird sehr, sehr interessant. Wir werden auch über Kontingenz sprechen. Vor allem etwas, was gerade hier in Nürnberg passiert ist. Das war der Wissenschaftstag, 19. Wissenschaftstag der Metropolregion Nürnberg. Das hat an der OM stattgefunden, die Technische Hochschule OM, oder Nürnberg, hier einfach nicht so weit weg vom Bahnhof. Und das war ein sehr interessantes Thema. Es war nicht nur, dass die Politiker da waren, der Wissenschaftsminister oder Bürgermeister, Oberbürgermeister, sondern auch sehr interessante und wichtige Wissenschaftlerinnen und Wissenschaftler, die über ihre Forschung berichtet haben. Auch die waren so CEO von Siemens und die haben verschiedene so Meinungen und eigentlich auch so Hypothesen geschickt zum Thema Robotik und künstliche Intelligenz. So, wir werden ein bisschen so, ich werde kurz berichten, ich bin kein Expert, aber ich habe das wirklich sehr interessant gefunden und das ist hier gerade passiert in Nürnberg. So, das wird etwas, das wir auch heute hier beim Radio Z sehen werden. Danach kommt unsere traditionelle Teilnehmer von Radio Z. Ich will das schon offiziell sein, aber Martin Briseño ist oft hier bei uns. Er fokussiert sich auf Fußball, eigentlich Sports, Jura und verschiedene Themen, die im Rahmen dieser Bereich sich entwickeln. Ne? Und wir hatten nicht so lange her, eigentlich dieser Monat, dieser Weltmeisterschaft, FIFA-Weltmeisterschaft. Und natürlich gibt es sehr interessante Themen, die dadurch analysiert sein können. So, da wird er seine Expertise zeigen und vielleicht ein paar Elemente analysieren, die eigentlich nicht so thematisiert würden. Ne? Wir haben die natürlichen Sachen, die man schon sieht, aber vielleicht gibt es Themen, die interessant sein könnten. Danach werden wir ein paar Veranstaltungen hier in der Region, Metropolregion Nürnberg können wir sagen, aber auch andere Teile in Franken. Und das sind vielleicht ein paar interessante Veranstaltungen, in denen wir sehr gerne alle einladen. Und am Ende, ich selber weiß es nicht, was kommt am Ende. Es ist so vielleicht eine Überraschung, das werden wir sehen. Aber zuerst würde ich sagen, wir können eine kleine Pause machen und ein bisschen Musik. Das ist El Vuelo de Sol y Lluvia hier in Sin Fronteras.

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Les habla Ricardo Hagen y voy a ofrecer una breve traducción al alemán del evento que les estaba comentando sobre el Día de la Ciencia aquí en Baviera. So wie wir erzählt haben, heute fand in Nürnberg der Wissenschaftstag 2026, das war diese 19. Version, der Europäischen Metropolregion Nürnberg statt. Unter dem Motto KI und Robotik, Mensch-Maschine-Möglichkeiten kamen Hochschulen, Forschungseinrichtungen, Unternehmer und Vertreter aus Politik und Wissenschaft zusammen. Im Mittelpunkt standen die Auswirkungen von künstlicher Intelligenz und Robotik auf Bildung, Medizin, Wirtschaft und Arbeitswelt. Was ich auch hier ergänzen kann, es gab so eine interessante Präsentation zum Thema die Nutzung von KI in Journalismus, so diese Avatars, die Nachrichten vorstellen, das war auch besonders interessant. Neben Fachvorträgen bot die Veranstaltung auch eine Aufstellung innovativer Forschungsprojekte sowie zahlreiche Gelegenheiten zum Austausch und zur Vernetzung hier in Nürnberg. So, es war eine sehr interessante Veranstaltung, nicht nur wenn Networking und was, ja, Nürnberg macht viel und so zum Thema und Heidegger gehen da und so weiter. Es war auch interessant thematisch, weil viele Forschende hatten die Möglichkeit, ihre Ergebnisse zu zeigen und auch so, was die denken zum Thema KI, was ist die Zukunft der Arbeit im Rahmen dieser Revolution. Vor allem, es war sehr, ich will nicht sagen schockierend, aber es gab so eine Grafik, in der zeigt KI-Entwicklung, so einfach im Laufe des Jahres und dann 26 steigt einfach so wie eine Art Take-off. So eigentlich, was ab jetzt kommt, sind unglaubliche Entwicklungen zum Thema KI, neue Sachen. Es ist, ich glaube, wir merken noch nicht, wie relevant das sein wird. Wir sehen natürlich diese Anwendungen von KI zu Hause mit ChatGPT oder andere Text, künstliche Intelligenzen, die für uns Bilder generieren können, E-Mails antworten oder vielleicht eine Unterstützung bei Datenarbeit. Aber was wir noch nicht sehen, ist diese ganze Anwendungen im Bereich Automatisierung, Sicherheit, sogar Politik. Und das ist etwas, das wirklich interessant und nicht nur interessant, ich sehe das als Pflicht, wir als Personen, informierte Personen, uns richtig zu involvieren und sehen, was sind die Risiken, was sind die wichtigen Punkte, wie können wir unser Leben verbessern mit der Nutzung dieser Werkzeuge. Und das ist etwas, das wirklich nicht in der Zukunft passiert wird, das passiert gerade. Und im Jahr 2030, wie ich auf Spanisch erzählt habe, es kommen viele Änderungen im Markt. Und das sind die sozusagen die neue Spiegelregel für die Arbeitswelt im Jahr 2030. Zum Beispiel KI-Kompetenz wird zum Basiskompetenz, so selbstverständlich wie PC-Kompetenz heute. Lineale Karrieren werden von Mosaik-Karrieren abgelöst. Oder anders, kontinuierliches Upskilling bei gleichzeitiger Vermeidung von Deskilling essentiell. Zum Beispiel ist sehr wichtig, dass die Personen selber nicht einfach auf KI sich veranlassen und denken, ah ja, das kann alles gemacht über KI gemacht werden. Die Personen müssen aktiv sich vorbereiten und klug bleiben sozusagen in und der Nutzung dieser KI muss so orientiert sein. Das waren sehr interessante Themen. Ich lade alle eigentlich sich zu diesen Themen, alle Informationen sind auf der Homepage vom Metropolregion Nürnberg, Wissenschaftstag der Metropolregion Nürnberg. Und wenn es Fragen gibt oder Kommentare, bitte einfach uns anrufen oder eine Nachricht senden. Jetzt gehen wir zu einer kurzen musikalischen Pause. Das sind Los Fabulosos Cadillacs, en Diesto es Padre Nuestro.

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0: Hallo und herzlich willkommen. Das begrüßt euch wieder einmal euer Carsten Schäfer. Heute ist eine Band aus Bremen bei mir, die gerade ihre Debütplatte veröffentlicht hat. Und ich spreche von der Band Wax Minds und begrüße dabei alle vier. Einmal Sängerin Claude, Gitarrist
1: Hallo.
0: und Backing-Sänger Robert, Bassist Benjamin und Schlagzeuger Arne. Hallo ihr vier, wie geht's euch?
2: Moin.
1: Hallo, sehr gut.
0: Bevor wir zur Platte und zur Band kommen, möchte ich gerne ein bisschen zurückgehen und euch fragen, aus welchem musikalischen Umfeld kommt ihr eigentlich, wenn denn überhaupt?
1: Also ich würde sagen, meine musikalische Sozialisation ist Hardcore-Punk tatsächlich. Ja, ich habe schon in so einigen Bands gespielt und das war oft irgendwie in Hardcore-Bands.
2: Ja, das würde ich auch so ungefähr sagen, vielleicht mit ein bisschen mehr Fokus auf Punk als auf Hardcore, aber tatsächlich von, weiß ich nicht, Post-Punk bis Power-Violence habe ich auch, glaube ich, schon so ziemlich alles irgendwie gemacht. Also, ja.
3: Ich mache mal einfach weiter. Ich komme tatsächlich eher so aus dem Metal-Bereich. Also meine andere Band ist auch eher eine Metal-Band. Früher viel, auch eine lange Zeit eine Stoner-Rock-Band gehabt, aber eigentlich auch immer irgendwie von allem etwas. Hat auch immer schon viel Punk gehört und andere Genres, aber Metal ist eigentlich schon so eher mein Klassiker gewesen, immer.
4: Ja, bei mir ist es auch Punk und Hardcore. Ich bin die meiste Zeit meines Lebens auf dem Dorf aufgewachsen und da waren die ersten Berührungspunkte mit Dorfpunk-Bands und ähnlichem. Und anders als die anderen vielleicht noch ist so Ska mit mir mit drin irgendwie. Also Ska und Ska-Core. Das ist noch das, was ein bisschen anders ist vielleicht.
0: Dann wollen wir doch mal auf die Geschichte der Band zu sprechen kommen. Wie, wann und warum entstand die Band?
1: Also, wir haben einen gemeinsamen Bekannten im Internet und der sagte mir irgendwann, dass Bekannter von ihm nach Bremen zieht und eine Band sucht. Und dann habe ich gesagt, ach, der soll sich mal melden. Und dann haben Robert und ich uns auf einen Kaffee getroffen, uns eigentlich auch sofort gut verstanden, obwohl, glaube ich, Robert einen anderen Eindruck am Anfang von mir hatte. Und dann sind wir erst zusammen bei einer anderen Band zum Proben gewesen. Die haben sich aber irgendwie nie so richtig wieder zum weiteren Proben verabredet. Und dann haben wir irgendwie bei einem Kioskbier beschlossen, dass wir doch Arne irgendwie, oder dass ich Arne kenne und dass wir den nochmal fragen könnten, ob wir mit dem gemeinsam eine Band gründen können. Und so ist Wax Minds entstanden. Und am Anfang war Wax Minds tatsächlich auch nur so der Arbeitstitel. Und irgendwann meinte Robert, wir müssen uns ja noch einen Bandnamen überlegen. Und wir alle sind, nee, Wax Minds, das passt doch voll gut. Und so ist es dann auch zu dem Bandnamen gekommen.
0: Was mich interessiert, ist die Musikszene in Bremen. Ich hatte in letzter Zeit ein paar Bands, also zum Beispiel mal Liquid Orbit, die auch aus Bremen kommen. Mhm. Die Behörde hatte ich. Was geht denn da bei euch in Bremen so ab?
2: Kann ich nichts zu sagen.
1: Ja, Robert ist ja der Zugezogene, ne? Also.
2: Ja, nur Empty Bones, das ist die einzige Relevanz.
1: Also ich glaube, es gibt in Bremen gar nicht die eine Szene. Es gibt wahnsinnig viele Venues und es gibt auch wahnsinnig viele Szenen. Und ich bekomme, also ich habe jetzt gerade von dir Liquid Orbit gehört und wenn ich ganz ehrlich bin, habe ich den Bandnamen noch nie in meinem Leben gehört.
0: Naja, die sind auch eher was für, muss ich so sagen, ältere Menschen wie mich, so ein bisschen Krautrock und so weiter und so fort.
1: Ja, aber ich.
2: Alt.
1: Ja, also wir sind auch schon relativ alt, auch wenn wir uns vielleicht gut gehalten haben. Aber tatsächlich mag ich auch Krautrock. Es gibt aber diverse Szenen und vielleicht kann man eher sagen, die sortieren sich oft um so Venues, aber es gibt auch immer so Verbindungspunkte. Aber ich bin selber des Öfteren mal überrascht, was es in Bremen für Bands gibt und was es da alles auch noch irgendwie so an unterschiedlichen Musikrichtungen irgendwie irgendwo zu finden gibt. Wir haben zum Beispiel irgendwann, nachdem wir schon eine gewisse Zeit existiert haben, von den Empty Bones gehört, die auch fast einen ähnlichen Sound machen, ein bisschen mehr Surf. Und die existierten schon seit 10 Jahren und wir sind jetzt total gut befreundet mit denen und Hobbit hat auch in unserem Musikvideo mitgespielt. Aber ich wohnte hier auch schon bestimmt 6, 7 Jahre, als ich das erste Mal von denen gehört habe. Also man muss sagen, Bremen ist relativ groß und hat sehr viele Bands.

0: Dann wüsste ich ganz gerne mal, warum der Bandname Wax Minds. Ich finde den schon ganz schön interessant.
1: Ich glaube, das kann am besten Robert sagen, weil das ja
0: Ja.
1: ein missgewachsen ist. Grundsätzlich erstmal.
0: Wir haben, glaube ich, alle Assoziationen dazu,
1: Ja,
0: oder?
1: also ich glaube, ja, also ich weiß gar nicht, ob ich das jetzt irgendwie kaputt machen möchte. Weil, also, ich weiß ich nicht. Ich finde Bandnamen, also früher, das ist, vielleicht ist das ein bisschen wie mit Tattoos. So, früher habe ich immer das Gefühl gehabt, irgendwie so. Also, glaube ich, haben die meisten Leute gehabt, dass man, wenn man ein Tattoo sich machen lässt, dass man, dass das irgendwas bedeuten muss und so. Und dass das irgendwie, keine Ahnung, ich kann auch mir auch nur ein Tattoo machen von einem Buch, wenn ich schon mal ein Buch gelesen, weiß ich nicht, irgendwie sowas. Aber also bei mir ist das mit Tattoos nicht so, mit Bandnamen auch nicht. Ich finde, das muss halt vor allen Dingen irgendwie halt, also ich finde, ein Bandname ist nur, ist vor allen Dingen eine Funktion dazu, dass Leute die Musik erreicht, von denen man möchte, dass sie die Musik erreicht. So, und da gibt es halt so ein Spektrum von, keine Ahnung, generic zu bescheuert, so, und irgendwo dazwischen, also theoretisch funktioniert, finde ich, jeder Bandname für jede Band, dann sind wir halt bei im Zweifel bescheuert, so, aber ich glaube, bei Wax Minds war mir vor, also das ist einfach nur so ein, keine Ahnung, wie nennt man das, wortsprachwissenschaftlich, keine Ahnung, einfach, also ich glaube, das ist relativ,
0: Kompositum oder
1: ja,
0: so?
1: irgendwie sowas, genau. Also ich glaube, es ist wichtig gewesen, dass man relativ schnell weiß, worum es geht und dass das irgendwie alles ein bisschen dadaistisch und bescheuert ist und sich selbst nicht ernst nimmt und halt auch so eher weich im Kopf ist. Das finde ich, fand ich irgendwie ein ganz schönes Bild. So. Ja,
0: Naja,
1: und
0: gut, es muss ja auch nicht unbedingt immer eine tiefgehende Bedeutung sein, aber ich bin halt ein neugieriger Vogel und dann frage ich halt.
2: ja.
1: das ist ja auch, ja. Ich, in dem Interview.
0: Nicht so schlecht, ne?
1: Ja, im Endeffekt war das ja auch eigentlich so ein bisschen so als Arbeitstitel gedacht, aber wie es dann halt so immer ist, ein Arbeitstitel, der sich dann auf ewig festsetzt und dann irgendwie, man geht mit dem ersten Schuss und also so ein richtig riesiges Brainstorming gab es da auch nicht. So irgendwie, Robert hatte den irgendwie mitgebracht, den Namen, und irgendwie auch seine ersten Ideen irgendwie draufgeschrieben und man so, ja geil, passt doch irgendwie für das, was wir vorhaben. Und dann ist es halt so hängen geblieben. Also man hat, ich finde es auch ganz komisch, wenn man sich irgendwie hinsetzt und so 3 Jahre überlegt und dann super eine Tiefe da reinbringt und so. Ich finde halt, Bandnamen müssen halt auch immer, vor allem immer knallen. Also es dürfen nicht mehr als 3 Silben sein. Im besten Fall, damit die auch irgendwie hängen bleiben. Und
0: Ja.
1: am liebsten hätte ich noch wirklich einzelne Wörter. Aber ich bin mit Wax Mind sehr zufrieden. Mittlerweile.
0: Aber von daher müssten eigentlich alle Bands direkt Konzerte spielen, ob große oder kleine, weil dann muss ja ein Bandname her, ne?
1: Ja,
2: Ja.
1: stimmt.
0: Eigentlich.
1: Sowieso nicht verkehrt, direkt Konzerte zu spielen.
0: Ne? Hattet ihr denn für die Band, außer dass ihr gesagt habt, oh, wir wollen Musik machen, irgendwie eine Vorstellung, wohin es gehen sollte, textlich, musikalisch, etc.?
2: Also textlich kann ich auf jeden Fall was dazu sagen. Und auch, wie soll ich das sagen? Ich habe schon auch so Idole, wie zum Beispiel Tim Harrington von De Savvy Farves. Ich weiß nicht, ob dir das was sagt, Carsten, aber ich finde, das ist ein ziemlich genialer Sänger, sowohl seine Performance als auch die Hooks, die er sich so überlegt. Und ich mag, dass er immer wieder auch ins Publikum geht und einfach durch diese Kostümierung auch ein Stück weit eine andere Rolle annimmt. Und das tue ich auch. Also ich trage immer ziemlich bescheuerte Kostüme. Und textlich gefallen mir viele Texte gut, also es sollte auf jeden Fall Englisch sein. Ich fühle mich damit irgendwie viel wohler als mit deutschen Texten. Die sollen halt Spaß machen und eher so von hinten durch die Tür reinkommen. Also die sind alle politisch, aber nicht so offensichtlich, sondern man muss sie schon irgendwie, man muss sich schon damit auseinandersetzen und dann versteht man es. Also es ist ja beim Fanatic Asylum auch so. Also das ist, es gibt schon eine politische Botschaft, aber die Texte an sich machen halt auch einfach Spaß und sind eingängig. Und das steht auch im Fokus. So meistens löst sich das in den letzten Zeilen so auf oder bleibt vielleicht auch so ein bisschen Spielraum für Interpretation.

0: Bevor wir zu eurer Debüt, ich sag mal, manche sagen EP, manche sagen LP, es sind 10 Songs drauf, aber die dauern nicht allzu lang. Also, bevor wir
1: Ja.
0: zu eurer Debüt, sag mal, LP kommen, ihr habt ein Demo gemacht, 2024. Wie seid ihr daran gegangen? Hattet ihr einfach Ideen? Habt gesagt, okay, wir schmeißen das jetzt zusammen, wir hauen das rein. Wie viel Vorbereitung war dabei? Ihr wirkt da relativ spontan.
2: Ja, also ich glaube, es kommt so ein bisschen daher, dass wir, und das ist auch so ein bisschen die, also so, dass das, was die Band für, also für mich auf jeden Fall auch so sexy macht, unabhängig von Aufnehmen und Konzerte spielen, ist halt so, wir sind, also wir haben irgendwie so von, keine Ahnung, wir machen das seit 20 Jahren und fahren seit 20 Jahren irgendwie durch Deutschland und Europa und spielen Konzerte, bis hin zu, wir haben irgendwie immer nur in dem Ort gespielt, wo wir sind und in der Nachbarstadt so irgendwie halt so. Alles irgendwie so mit dabei, so. Und da, also ich bin halt, ich habe ganz viel in irgendeinem Studio aufgenommen und irgendwie 2 Wochen mehr freigenommen und bin dann in irgendein Studio gefahren, habe rumgehangen und bla bla. Und es ist voll auf, also mir geht das total auf die Nerven, so. Mir ist das viel zu langatmig und ich hatte irgendwie, als ich nach Bremen gekommen bin, zum einen so die Idee, boah, ich will irgendwie so irgendwie schlecht aufgenommenen, bescheuerten Garagenpunk machen, so. Und ich habe dann irgendwie, weil ich nie die Ruhe hatte, mir irgendwie so Skills anzueignen für so Aufnehmen und so, und ich auch einfach technisch da irgendwie viel zu dumm für bin, so, habe ich die Idee gehabt, weil ich so einen Typen im Internet gesehen habe, der einfach nur so 3 Mikrofone unter die Decke hängt, sich so ein bisschen Mühe macht, die auszurichten, dann einfach nur alles aufnimmt. Und das war so ein bisschen, als ich gesehen, als wir irgendwie in den Proberaum gekommen sind, wo wir jetzt sind. Der ist halt der schönste Proberaum, in dem ich jemals war, so gefühlt. Und da lässt, also schön, ne, bla, aber halt auf jeden Fall funktional so. Und da war meine Idee von wegen, also ich hänge hier einfach Mikrofone unter die Decke und dann nehmen wir das einfach auf. Und so ungefähr ist es dann auch passiert, nur dass ich das natürlich nicht selber gemacht habe, sondern dass wir dafür den großartigen Torben engagiert haben, ein Bekannter von uns aus Bremen. Und der hat halt die Knöpfe gedrückt. Aber wir haben tatsächlich einfach nur, ich weiß nicht, also bei den Demo waren das, glaube ich, weiß nicht, 5, 6 Mikrofone oder sowas. Und
0: Ja,
2: die Idee war halt immer schon halt nicht quasi vor dem, also nicht den Verstärker abzunehmen und das Schlagzeug jeder einzelne Trommel, sondern halt schon so möglichst viel Raumsound. Das lässt sich auf jeden Fall noch improven, glaube ich, so, weil letztendlich dann doch immer auch noch mal so ein bisschen sowas Näheres dann mit drauf ist und so, aber da gehen dann auch die Geschmäcker der Technikmenschen und der naiven MusikerInnen halt irgendwie so ein bisschen auseinander schon mal, ne?
0: Robert, sag mal gerade, ich bin selber Gitarrist. Was für Effektgeräte nimmst du für deinen Gitarrensound? Der hört sich ein bisschen an, auf der einen Seite nach Punk, auf der anderen Seite nach 60er Jahre Rockabilly, Psychedelic. Also erzähl mal.
2: Nee, nicht ich, weil ich habe überhaupt gar keine Ahnung von Effekten und auch gar keinen Bock, mich damit auseinanderzusetzen. Und das unter anderem, das ist auf jeden Fall ein großartiges Werk unseres Bassisten Benny, der auf jeden Fall das in diese Band gebracht hat, nämlich halt den Sound. So, Benny,
0: Ja,
2: gib mal.
0: Benni, erzähl mal.
3: Ja, also als ich dann dazugekommen bin und wir die ersten Male geprobt haben und uns überlegt haben, wohin soll es irgendwie gehen, wie ist der Sound so, habe ich, glaube ich, eigentlich zu jeder Probe irgendwie noch ein neues Pedal für Robert mitgebracht und sagte, wie wäre es denn vielleicht noch mit so einem kleinen bisschen Delay da drauf? Und ich hatte von Old Blood Noise Endeavors so ein Oil Can Delay. Das spielst du, glaube ich, auch immer noch. Ganz viel ist natürlich vom Amp selber, von deinem Roland Amp, mit dem, was hast du, Tremolo-Effekt. Und ja, die ganz wichtig finde ich die Rainbow Machine von Earthquaker Devices. Das ist so ein bisschen das sprinklige, seltsame, chorusige, was öfter nochmal so on top irgendwie auf einem ist. Und dann hattest du, glaube ich, so, Robert, diesen Octaver noch, das
2: Ja, genau. Ich
3: Running-Pedal,
2: habe
3: ne?
2: so in der Musikbubble, wo ich vorher war in Dortmund, da gibt es eine große Whammy-Leidenschaft. Und das habe ich so ein bisschen mit rübergeholt. Genau, und ich bin halt ein sehr großer Fan von diesem Roland Jazz Chorus Amp. So, den, also halt eigentlich mit dem Chorus-Effekt, mit dem Tremolo, das ist ein bisschen spezieller, aber den spiele ich schon eine ganze Weile, so auch in verschiedenen Bands. Und Das mag ich immer schon sehr gerne, aber tatsächlich ist es einfach so ein. Also, Benny hat da Effekte mitgebracht. Ich habe die alle noch nie gesehen, die gehören mir alle nicht. Und dann haben wir da Sachen eingestellt, die ich auch mir nur wieder reproduzieren kann, weil ich Fotos davon habe. Und also, ich habe da nichts zu beitragen.
0: Ist
2: Aber ich
0: aber
2: kann
0: ein
2: mich.
0: geiler Sound, muss ich sagen.
2: Ja,
0: Ich
2: danke
0: kann
2: schön.
0: mich erinnern, wir beide, Robert, du und ich, wir haben hin und her geschrieben, als wir zusammen mal so ein Prison Affair-Video
2: Sehr
0: gesehen
2: stimmt,
0: haben,
2: ja.
0: jeweils zu Hause, und sagten, ey, das ist ja auch ein verrückter Sound. Wie kriegt man das hin, dass eine
2: Ja,
0: Gitarre
2: ja.
0: so fast mehr wie so ein Synthi irgendwie klingt? Und ja, also darüber haben wir dann so ein bisschen uns ausgetauscht, was es so für Möglichkeiten eigentlich gibt, was man so noch mit dem Gitarrensound anstellen kann.
2: Ja, das ist,
0: Ja.
2: glaube ich, ein bisschen das Ding, dass ich halt einfach schon auch irgendwie Bock habe zu so. Also, ich finde auch einen klassischen, keine Ahnung, Telecaster in Marshall-Amp-Gitarrensound total in Ordnung und da komme ich auch eigentlich so her, so. Aber irgendwie zu machen, dass das bescheuert klingt und halt auch sich zu trauen, dass das halt auch nicht fett klingt, so, sondern halt irgendwie fisselig und doof eigentlich so. Das finde ich halt, ist irgendwie, also das entspricht mir. So.
0: Och, mach doch mal deine Musik nicht ganz so rund,
2: Nee,
0: Robert.
2: ich meine das gar nicht schlimm, doof. Also ich meine das halt, wenn das halt irgendwie kaputt klingen soll, dann muss man das auch irgendwie, ne? Also so, das,
0: Ja.
2: so, ja.
0: Na, du bist halt aus dem Pott, da ist das so.
2: Das ist so.
0: Das ist so.

0: Euer Debüt heißt Funatic Asylum. Ich muss natürlich fragen, weil es natürlich Lunatic Asylum normalerweise heißt, Irrenanstalt. Und der Titelsong hat ja auch mit Gummizelle zu tun. Was bitteschön?
1: Also ich würde sagen, in Funatic Asylum ist die Welt auf den Kopf gestellt, weil wer sich an die gesellschaftlichen Verhältnisse anpasst und versucht, normal zu sein, ist eigentlich verrückt. Und das Funatic Asylum ist quasi so eine Art Zufluchtsort, so ein Gedanke für alle, die sich in dieser Welt, die halt oft absurd und ungerecht und auch empathielos ist, irgendwie ihre Eigenarten bewahren wollen oder ja, sich von diesen Normalitätserwartungen befreien wollen. Also es ist quasi so ein fiktiver Ort.
0: Queen Ludd ist jetzt im Grunde genommen ein sehr politischer Song geworden, denn es geht um Krankschreiben und da tut sich ja im Moment einiges.
1: Stimmt.
0: Da seid ihr jetzt
1: Danke,
0: praktisch
1: Friedrich.
0: am Zahn, am Nerv der Zeit.
1: Ja,
0: War
1: ist
0: das
1: auch.
0: einfach nur ein Song, wo ihr gesagt habt, ja, ey, so ein Alltagsthema, komm, egal, ja, hauen wir raus.
2: Ich muss kurz fragen, welcher Song ist das im
1: Sick
2: Arbeitstitel?
1: Leave.
2: Ah, okay.
1: Sick Leave, logischerweise, da geht
0: Robert,
1: Krankschreibung.
2: macht total Sinn.
0: Robert, du musst dich unbedingt mit den Titeln deiner Band beschäftigen, sehe ich gerade.
2: Bin nicht der Einzige. Ich traue mich nur als
1: Genau.
2: Einziger zu
1: Das muss ich auch sagen, das habe ich auch in meiner anderen Band irgendwie. Wir haben alle irgendwie so tolle Songtitel,
0: sagen.
2: aber irgendwie haben wir halt alle Arbeitsnamen und wenn wir halt proben, dann werden die Arbeitsnamen genannt. Das andere will sich einfach nicht einbrennen.
1: Ja, also Queen Latt ist tatsächlich, finde ich, ein top aktueller Song. Geht auch darum, also im Prinzip ist Arbeiten ja auch so ein bisschen, wie es organisiert ist, wieder die Natur des Menschen oft mit irgendwie Schichtdienst und 8 Stunden, obwohl wir irgendwie KI haben, sollen wir irgendwie noch mehr arbeiten und Merz will, dass wir irgendwie die 50-Stunden-Woche einführen und so weiter. Und manchmal muss man einfach, seine Auswege finden, um mal durchzuatmen. Also ich bin selber genauso, dass ich auch voll die Leistungsträgerin war, wahrscheinlich auf der Arbeit, aber ich halte das das für schwierig, wie Arbeit in unserer Welt organisiert ist. Und deswegen ist das so ein bisschen so auch so ein spaßiger Song. Sometimes you just have to leave. Also manchmal muss man einfach auch eine Pause, braucht man eine Pause davon.
0: Claude, lass das
1: Ja.
0: Fritze nicht hören. Sehr viel ernsthafter ist der Song Growing Old, Staying Gold. Da ist eine Widmung mit dabei. Würdet
1: Ja.
0: ihr etwas dazu sagen wollen?
1: Ja, die Widmung ist für meinen Freund Friese, der sehr überraschend gestorben ist. Und das hat mich ein bisschen nachdenklich gemacht. Ich glaube, wir alle sind in einem Alter, also ich bin jetzt 42, wo man tatsächlich immer mehr mal die Erfahrung macht, dass irgendjemand auf dem Weg sozusagen nicht mehr weiter dabei ist und verstirbt oder das Leben verlässt. Und das hat mich sehr nachdenklich gemacht. Und deswegen ist dieser Song, ist zwar auch total positiv und spaßig und schnell und soll auch so ein bisschen uns zeigen, dass diese Erwartungen an gerade auch Frauen und uns alle jugendlich und jung zu bleiben, eigentlich voll an der Realität vorbeigeht, weil alle Zeichen von Alter sind Zeichen von einem Privileg, nämlich dass man das noch erleben darf. Und Altern ist eigentlich was Schönes und wir sollten Falten und graue Haare feiern. Und deswegen, das ist auch Inhalt dieses Textes, genau.
0: Aber Claude, wenn du sagst, du bist 42, die Musik, die
1: Ja.
0: ihr macht, würde ich erwarten von einer Band mit Mitgliedern, die so irgendwie so knapp über 20, Mitte 20
1: Ja.
0: sind oder sowas, ja? Also von daher widersprichst du durch dein Wesen genau dem, was du jetzt gerade sagst.

0: Aber vielleicht die Frage, weil ich das immer wieder feststelle, also ich meine zu glauben, dass Menschen, die mit Musik zu tun haben, ob jetzt MusikerInnen oder in anderen Bereichen der Musik, irgendwie ein bisschen langsamer altern oder sich mehr Jugend behalten. Wie stehst du, wie steht ihr dazu?
1: Ja, aber das finde ich, ja, ich glaube, das ist auch schon das Ding, dass man halt, weil man sich viel in so Szenen bewegt, dieses auf Konzerte gehen, das verbinde ich halt auch immer noch mit eher so einer jugendlichen Tätigkeit, aber wenn ich halt auf Konzerten so in Bremen bin, dann sieht man auch eher Leute im älteren Altersspektrum, sag ich mal, eben jenseits der 20, weit jenseits der 20. Und trotzdem haben alle diesen selben Vibe. Und ich habe das auch, also bei mir ist halt auch beruflich so, dass ich mich sehr viel mit den Lebensrealitäten von jungen Menschen auseinandersetze. Und das ist so dieses Doppelte, also ich bin ja immerhin das mit bald 37 das Nesthäkchen der Band. Aber trotzdem habe ich mir so selber durch meine Arbeit und durch meine Bands, durch die Leidenschaft mir Musik, so diesen Alterungsprozess so ein bisschen aufgeschoben, ohne dass ich jetzt komplett desillusioniert bin und wie so ein Vogel durch die Welt geier. Aber im Endeffekt weiß ich ja selber, dass ich alt bin. Ich wache jeden zweiten Tag mit Rückenschmerzen auf, mit graue Haare und dies, das und alles. Aber ich fühle mich trotzdem irgendwie nicht so, wenn ich halt in meinem Heimatort, ich komme ja auch nicht ursprünglich aus Bremen, gucke, da sind alle, wie gesagt, ähnlich alt wie ich und die haben schon gefühlt zwei Häuser, drei Kinder, 20 Autos und hat das Leben so gefühlt durchgespielt. Und da habe ich, deswegen versuche ich mir das halt zu wahren, diese jugendliche Leichtigkeit, ohne tatsächlich alt zu werden. Aber ich glaube, das geht den anderen, würde ich mal behaupten, sehr, sehr ähnlich.
2: Ja, wobei ich würde immer sagen, es kommt auch ein bisschen auf den Lebensstil an. Einige zerstören sich ganz schön mit Drogen, Alkohol und Zigaretten. Und ich glaube, wir sind alle auch jetzt, ich glaube, ich bin so die Vernünftigste in der Band vielleicht, was den Konsum angeht. aber ich würde sagen, das ist schon ein Stück weit mit Jugendlichkeit verbunden wird, das zu machen, weil viele das irgendwann nicht mehr vereinen können mit Familienleben. Und das ist wahrscheinlich so ein bisschen die Lebensrealität, dass man sich so ein bisschen auch noch seine alltäglichen Ausflüchte bewahrt durchs Musikmachen.
0: Ach, ihr seid doch alle noch so jung.
3: Ich glaube, die Challenge ist einfach, dass man sich bewahrt, halt sich auf neue Sachen einlassen zu können. So, ob das jetzt eine neue Band ist, neue Musikrichtung oder ein neues Hobby oder keine Ahnung. Und selbst wenn das neue Hobby dann jetzt, weiß ich nicht, ist auch scheißegal, was das ist. Aber ich glaube, das ist das, was mich immer erschreckt hat, dass Leute, und das, also genauso, als ich mit, weiß ich nicht, 19 Jahren Handball gespielt habe und alle Leute waren so klar, nö, ich spiele jetzt hier noch und dann, weiß ich nicht, kaufen wir das Haus. Und also so, ich glaube, die Leute, die halt alt sind, völlig unabhängig von Lebensalter, sind alt, weil sie halt irgendwie meinen, dass sie fertig sind mit Dingen so. Und da kann ich ganz deutlich sagen, habe ich gar keinen Bock drauf. Also,
1: Und man muss ja auch nochmal überlegen, also wir werden ja, ne, das ist ja auch diese ganze Diskussion vom lieben Herrn, vom Fritz, ne, von wegen, wir werden ja alle viel älter. Das ist ja nun mal auch so, dass wir im Schnitt wahrscheinlich die 80 erreichen könnten. Und ich habe noch so viel Zeit vor mir, also warum das alles halt so vergeuden, indem man halt alles schnell, schnell und möglichst den Haken da macht. Klar, hier und da tickt vielleicht eine Uhr und man sollte es lieber früher machen als später, aber ich finde halt wie gesagt, dieses Leben schon durchspielen mit Ende 20, Anfang 30 und da hast du noch 50 Jahre vor dir. Also, was willst du in den 50 Jahren machen? Also, kein Wunder, dass dann Leute in der Midlife-Crisis sind und plötzlich sich Motorräder kaufen und whatever.
0: Das stimmt, ja. Ja, da steht die Politik natürlich der Lebenswirklichkeit sehr entgegen, das muss man ganz klar sagen. Aber darauf wollen wir jetzt nicht eingehen, sonst wären wir noch in 3 Tagen hier, denke ich mal. Ich will noch auf einen Song eingehen, Synthetic Dreams. Ein Song eigentlich über eine Plastikfigur, in der aber das echte Leben beschrieben wird, oder? Und welcher Aspekt oder welche Aspekte davon genau?
2: Eigentlich ist dieses Plastikteil quasi eine Allegorie für Menschen, weil, also, das kam mir irgendwann als Gedanke. Man kennt ja diese ganzen Geschichten von den Ozeanen, die angefüllt sind mit Plastikmüll und das sind alles ja nur ganz kleine Teilchen, die aber in der Menge einen riesigen Schaden anrichten in unserem Ökosystem. und auch eine riesige Macht haben, obwohl die so achtlos weggeworfen sind. Und das war eigentlich so eine Allegorie auf, wenn wir Menschen alle zusammenhalten und solidarisch sind, dann können wir auch eine wahnsinnig große Kraft sein in dieser Welt. So, und solidarisch miteinander sein mit den unterschiedlichen Bedürfnissen, die wir haben. Und ja,
0: Naja,
2: das ist
0: durch den ganzen Müll, den
2: ja.
0: die Menschen produzieren, ist ja auch eine Art negativer Solidarität.
2: Ja.
0: Und da sieht man ja, welche Macht man dadurch hat,
2: Ja.
0: zum Beispiel Mikroplastik und was auch immer. Ja.
2: Genau.

0: singt von vornherein als zu wenig. Also wirklich so quasi, hey, ich habe einen Riff mitgebracht und dann fängt Tod an zu singen. So. Und das ist schon, das ist halt mega geil. So. Also dadurch geht das halt einfach ultimativ schnell. Wir schreiben eigentlich Songs, indem ich irgendwas mitbringe. Das passiert meistens, also wir haben jetzt gerade so ein bisschen die Phase gehabt, wo ich gedacht habe, wir müssen doch mal irgendwie, ich muss mal ein bisschen was Aufwendigeres mitbringen. Und dann haben wir so mal so eine ganze Probe, anderthalb, an so einem Song gesessen und haben irgendwann wurde uns das zu langweilig und dann haben wir halt gesagt, okay, so 20 Minuten was anderes und haben zwei andere Songs geschrieben. Also es ist schon so, dass halt irgendwie, also das geht schon alles sehr, sehr schnell und wir wissen ja auch alle, was wir da machen. Also es muss jetzt auch niemand sein Instrument irgendwie großartig neu lernen. Das ist auch alles echt nicht anspruchsvoll, so, außer für Arne, der muss halt schnell spielen. Das hat er in dem ersten Teil seines Schlagzeugerlebens nicht unbedingt gemacht. Aber also das passiert einfach halt eigentlich in dem Moment. Und ich glaube, es lohnt sich auch gar nicht so richtig doll, da jetzt so viel drüber zu sagen, weil es ist einfach auch schnell, also es passiert einfach im Moment. So.
1: Es ist sehr organisch. Das ist, glaube ich,
0: Ja.
1: auch die erste Band, wo das super organisch ist. Also es
0: Ja.
1: wird was gespielt und ich habe eigentlich direkt, dann wird das so geloopt, ich habe direkt eine Idee und das läuft so Hand in Hand. Das ist wirklich eine Probe und dann ist der Song da und dann wird da bestimmt noch mal was dran
0: Ja.
1: geändert, wenn man eine Nacht drüber geschlafen hat. Aber es ist wirklich eine super Dynamik in der Band.
0: Ich fand aber schon immer, also halt irgendwie, ich weiß noch nicht genau, wo das herkommt, so, aber ich fand schon immer einfach, also ich habe eine sehr, sehr kurze Aufmerksamkeitsspanne, so, was irgendwie auch Länge von Live-Sets angeht und so. Und ich finde halt, also wenn da, also bei Waxman ist es schon so, dass das alles sehr, sehr reduziert ist auf wirklich A, B, Ende im Zweifel so. Aber ich finde halt einfach gutes Songwriting, auch Songwriting, was auf dem Punkt ist, so und das halt Punk so. Und da brauchen wir jetzt auch nicht irgendwie noch drei extra Runden drehen und nochmal eine Tonlage tiefer gehen, damit dann am Ende nochmal gleiche. Also da hatte ich nichts von so. Deswegen.
1: Aber die Songs kommen dir doch eigentlich auch insofern entgegen, als du vorhin schon gesagt hast, wofür du dich alles nicht interessierst und zu faul für bist, bist halt zu faul für ein langes Gitarrensolo. Also werden das 2 Minuten statt 5,5.
0: Ich spiele mehr Gitarrensolo als jemals zuvor. Das ist tatsächlich der Wahnsinn.
1: Ihr seid bei Rookie Records, einem echten Punk-Label. Wie kam der Kontakt zustande? Wie kamt ihr dahin?
0: Also ganz genau sind wir bei Sabotage Records. Das ist ja hier ein Bremen ansässiges Label. Aber auch natürlich sind ein Punk-Label und es gab schon hier und da so lose Connections zu Sabotage. Also man kannte sich halt irgendwie und dann kam, also korrigiert mich Franz ja auf uns zu und meinte, hey, ich finde das ganz geil, habt ihr Bock, eine Platte mit zu machen bei uns, bei ihm. Und darüber ist es dann so entstanden. Dann haben wir ein bisschen die Kondition mehr oder weniger so ausgehandelt, wie es so ist. Und dann sind wir darüber dann über Rookie und das als ja, wie nennen wir das so schön, als
1: Promotion.
0: Promotion-Partner. Also deswegen läuft das halt alles auch über die Rookie-Schiene, aber das Label selber bei uns ist Sabotage oder Sabotage. Ich sage mal Sabotage.
1: Okay. Ich glaube, der hat uns eigentlich quasi einkassiert, bevor er irgendwas gehört hat. Er hat nur vom Hörensagen was von uns gehört. Also er hatte noch nicht irgendwie meinen Song gehört und da hat er schon gesagt, wollt ihr?
0: Der hat doch bestimmt gehört, dass der Robert eine kurze Aufmerksamkeitsspanne hat und hat gesagt, die kassiere ich ein, bevor da irgendwas Unrecht passiert. Robert, sorry, da bist du selber dran schuld.
2: Das ist total okay für mich.

0: Eine andere Frage. Ich habe gesehen euren Tourplan. September und speziell Oktober seid ihr wieder unterwegs. Habt ihr eine Idee, wie und wo und wann und was erwartet Fans bei einem Wax Minds Konzert?
1: Also Spaß.
2: Und
1: Ich glaube,
2: gute Laune.
1: genau. Also ich glaube, man sieht uns an, dass wir tierisch Bock haben. Eigentlich kann sich jeder Konzertort auf ein sehr spezielles Kostüm freuen, weil es wird eigentlich in der Regel nicht zweimal getragen, vielleicht in einer Abwandlung. Also ich war mal eine Geburtstagstorte. Und das habe ich recycelt. Das wurde dann zum Eisberg, auf der die Titanic gesunken ist. Genau, es gibt immer ein ganz spezielles Kostüm. Und wir
2: Benrich
1: hoffen.
2: hat mir erzählt, er wollte das nächste Mal ein Konzert nur im Liegen spielen.
3: Ja, habe ich das? Das würde
1: Genau.
2: ich sehen.
0: Ja, das
3: Das
0: würde ich
3: ist,
0: auch, ja.
3: ja.
0: Also Claude, die ist die wie nix des Punk. Dann mal eine Frage. In welchen Formaten ist eure EP, LP, wie auch immer, erschienen? Und macht ein bisschen Werbung. Wo findet man euch, eure Musik, Social Media, Homepage etc.?
2: Ja, also wir werden jetzt erstmal schön auf klassisch Schallplatte. Ich freue mich da persönlich sehr drüber, weil es die erste Platte ist. Also ich Vinyl, was ich halt mit einer Band rausbringe. Das ist natürlich erstmal das Physische, was wir den Leuten anbieten können. Natürlich auf den diversen Streaming-Plattformen, wobei wir natürlich immer Bandcamp immer am besten finden, weil irgendwie näher an den KünstlerInnen kann man nicht kommen, weil es ist halt immer ein leidiges Thema, egal wo man ist. Man muss halt leider da sein, auch ein bisschen, wo die Leute sind. Aber dass jetzt da nicht der große Pfennig bei rumspringt, wenn wir bei Spotify, Apple Music, Tidal und wie sie alle heißen. Die haben alle auch irgendwo ihr Dreck am Stecken, aber es ist halt auch mal müßig, da jetzt als kleine Band, wie wir sie nun mal sind, da irgendwie gegen anzugehen. Deswegen sagen wir mal lieber, ey, kommt auf Konzerten, kauft eine Platte, zieht euch den Kram bei Bandcamp rein, da haben wir es eigentlich quasi für lau. Also gebt uns, was ihr möchtet, was euch das wert ist. So, und das finden wir halt viel, viel nahbarer. Und dann müssen wir nochmal gucken, ob wir nochmal vielleicht noch das Ganze nochmal als Tape oder sowas rausbringen. Aber erstmal haben wir jetzt ein paar Platten an Bord, die sind ja auch pünktlich zu unserem Release-Gig auf der Bremnale fertig gewesen. Und dann müssen wir nochmal gucken, was sie noch so anbietet. Erstmal sind wir, glaube ich, mit dem, was wir da haben, schon mal ganz gut aufgestellt. Und da ist, glaube ich, für die meisten Leute was dabei, weil ich weiß jetzt nicht, wie die Leute noch zu CD stehen momentan. Das ist auch alles. Einige feiern das, einige feiern es nicht. Oder haben es einfach nicht mehr. Deswegen Schallplatte oder halt, wie gesagt, am besten live genießen, wie man so schön sagt.
0: Ja, die Schallplatte wirkt wie so ein schönes Wimmelbild. Was hat's denn mit dem Cover auf sich?
2: Ich spreche mal einfach weiter. Ne, tatsächlich hatten wir halt eben ein bisschen die Idee, dieses Funatic Asylum, dass wir diese Wimmelbilder, ich glaube, das kam vor allem von Robert, diese Wimmelbildoptik, wo man bei jedem mal gucken, was Neues entdeckt, das war eigentlich recht früh da. Und hatten so ein bisschen auch so von diese Kritzelästhetik, dieser cartoonige Zeichenstil, fanden wir sowieso ganz gut, weil das auch ganz viel in so ähnlichen Bands halt auch irgendwie vorhanden ist. Und dann hatte ich nämlich halt Alex Magis, das ist der, der aus Aalborg gemacht hatte, mal vorgeschlagen. Das ist halt ein Künstler, dem ich schon länger irgendwie folge und der sehr viel coole über Zines, über Illustrationen ganz viel macht. Und den hatten wir das halt anvertraut, die Idee. Und wir sind auch sehr, sehr zufrieden mit dem, was er macht, weil er auch sehr offen für sowas war, weil er halt selber ganz viele Sachen hat, die in so eine wimmelbildige Optik ist. Und ich finde, das unterstreicht auch ganz gut diesen Charakter des Albums und des Titels, des Funatic Asylum, dass halt irgendwie überall passiert irgendwas, alles ist ein bisschen durchgedreht, irgendwelche Bananen werfen mit Bananenschalen und wie gesagt, jeder soll sich das Cover einfach mal selber angucken, weil da gibt es mal ganz viel zu entdecken, bei jedem mal gucken und das war uns irgendwie wichtig, das halt umzusetzen, dass dann irgendwie dieses wimmelige, quatschige, was wir halt auch als Musik verbinden, oder rüberbringen wollen, dass wir das auch irgendwie ins Artwork übertragen.
0: Na, von daher passt natürlich dann auch Vinyl sehr viel besser, weil man da einfach mehr sieht. Und jetzt kapiere ich das erst, weil du das sagst, Phonetic. Ich bin natürlich Phonetic, Lunatic, Phonetic, Phonetic. Jetzt kapiere ich das. Phonetic Asylum.

0: Ich habe jetzt noch ein paar Fragen, die nichts mit eurer Musik direkt zu tun haben, die mich aber trotzdem interessieren. Wenn ihr jetzt in diesem Moment, ich weiß, das ändert sich, noch eine Platte mit auf die einsame Insel nehmen könntet, welche wäre das?
1: Das wäre bei mir die Automatic Midnight von den Hot Snakes.
2: Boah, ich bin ganz schlecht in sowas, ey.
3: Ich glaube, bei mir wäre es von Comadre die Self-Titled.
2: Boah, krass, Alter, die muss ich mal hören wieder. Das hört ja auch toll, ist auch richtig gut damals.
0: Robert, du wirst dich aber nicht dem Benny anschließen, das sage ich dir jetzt schon.
4: Das wäre jetzt zu einfach. Wollte sagen, ihr könntet ja zusammen die Platte hören, aber dann wäre es nicht mehr eine einsame Insel, ne? Ich glaube, bei mir wäre es tatsächlich dann auch wieder klassisch in Metal. Es gibt ein Album und das ist Crystal Logic von Manila Row. Das ist so ein geiles, episches, früher Metal und das ist halt so ein All-Killer, No-Filler. Das ist so ein Album, da kann ich immer wieder, ich glaube, ich höre das schon seit 20 Jahren oder so. Seit ich mich ein kleiner Metal-Junge war, höre ich das immer wieder und ich kann das 2 Jahre nicht hören und ich gehe darauf zurück und ich kann jede Zeile mitsingen. Das ist mein absolutes einsame Insel-Ding. Ich glaube, das werde ich auch nie satt. Das ist nämlich immer das Wichtige. Manchmal hat man so Alben, dann die findet man geil und hört die auf und ab und irgendwann reicht es dann auch erstmal. Aber das ist da nicht so der Fall.
0: Robert, hast du was?
2: Boah, ich bin ganz schlecht in sowas, aber ich glaube tatsächlich, Blindflug von Düsenjäger.
0: Okay, geht doch, auch wenn es
2: Ja.
0: wehtut. Dann noch was. Ihr habt das sicher auch, obwohl vielleicht seid ihr auch zu sehr mit eurer eigenen Platte erstmal beschäftigt, aber oft dringt ja eine Melodie oder ein Song in den Kopf ein und geht nicht mehr weg und wird zu einem quälenden Ohrwurm. Gibt es da etwas oder hat es da in letzter Zeit etwas gegeben, das euch so halbwegs um den Verstand gebracht hat?
1: Oh, ich habe das regelmäßig. Ich weiß auch nicht warum. Und das sind auch oft Songs, ich weiß gar nicht, die ich gar nicht so mag und die ich dann auch loswerden will und die ich dann versuche zu überspielen mit, indem ich irgendwie aktiv was anderes höre, was ich gerne mag. Das war zum Beispiel It's Raining Men von den Weather Girls. Ich hasse diesen Song.
0: Da bist du
1: Ich
0: nicht
1: hasse den.
0: allein.
1: Das ist schrecklich. Ich hasse den.
2: Regenmann. Hallo Julia.
1: Ja.
2: New York State of Mind von Nas.
3: Ich habe letztens einen Song von The Cigarettes gehört. They Are Back irgendwie. Ich weiß nicht genau den Titel. Und der ist mir so im Kopf geblieben, weil der sehr nach einem anderen Song klingt, den ich kenne. Und ich kam einfach nicht drauf, was es ist. Und irgendwann ist mir aufgefallen, dass der sehr ähnlich ist wie der Song Stepping Stone, der von ja auch vielen Bands gecovert wurde, Minor Threat zum Beispiel. Ja, da war ich dann auf jeden Fall sehr erleichtert, dass ich das Ende aus dem Kopf hatte und wusste, ach, das ist gut, das ist das.
0: Und wenn der dir das nächste Mal in den Kopf kommt, hast du die Lösung gleich parat.
3: Ganz genau.
0: Arne, gibt es bei dir auch was?
4: Ja, ich habe auf der Arbeit immer regelmäßig mit Songs zu tun, die halt quasi so ein Trio für uns schreiben, so quatschige, satirische Comedy-Songs. Und ich bin jetzt nicht der größte Fan von, in der Regel, aber ich weiß, dass es halt bei Teilen unserer Fans und Followern da bei der Arbeit halt das sehr gut ankommt und die schaffen es immer richtig schlimme Ohrwürmer zu machen. Und ich muss dann halt diese Songs irgendwie bearbeiten, muss halt irgendwie die Videos dran machen und dann hört man den immer und immer wieder und das geht einem nicht aus dem Ohr. Das ist richtig schlimm. Und meistens steckt man auch nochmal die ganzen anderen Kollegen mit an. Und ich bin gerade ganz glücklich, dass ich da jetzt längere Zeit von befreit bin, weil ich einfach gerade ganz viel anderes höre. Aber das ist immer wieder und das passiert mir immer, immer mal wieder und das ist so
1: Hast du ein
4: schrecklich.
1: Beispiel?
4: Oh nein, bitte nicht. Also ich kann da nicht. Oh, jetzt habe ich direkt
0: Claude,
4: wieder. Dankeschön,
0: du
4: wieder
0: bist eine
4: Angst.
0: Sadistin. Das muss
4: Ja,
0: man
4: und ich
0: mal
4: habe es sofort wieder direkt, weil ich
0: festhalten.
4: bin direkt, was war denn der letzte Song? Und jetzt habe ich sofort wieder einen Ohrwurm. Das ist schrecklich.
0: Dann machen wir ganz schnell weiter. Ich habe nämlich noch eine Frage. Wir haben jetzt über alles Mögliche gesprochen, aber gibt es noch etwas Wichtiges, etwas, das euch sehr am Herzen liegt, das ihr unseren HörerInnen gerne sagen würdet?
1: Ich würde mich an dieser Stelle, ich weiß nicht, ob du das dann auswendest, aber ich würde mich super gerne bei allen bedanken, die das für uns irgendwie möglich gemacht haben. Da gehört eine Menge dazu. Das ist nicht nur Franz, der die Platte rausgebracht hat und ja auch uns blind vertraut hat. Das ist auch Hütte von Phantom Studio, der mit uns die Platte aufgenommen hat. Der ist zu uns gekommen und hat das in unserem Proberaum gemacht. Und das ist auch Rohle von der Tonmeisterei in Oldenburg, der das Ganze ziemlich spontan gemastert hat, weil der Mensch, der das eigentlich mastern sollte, irgendwie kurz mal irgendwie abgetaucht ist und dass er mal fertig werden sollte. Und natürlich Alex Magis, der dieses geniale Cover für uns gemacht hat und unsere ganzen Spezialwünsche berücksichtigt hat. Genau, und alle, die auf unsere Konzerte kommen, es macht mich jedes Mal sehr glücklich. Wir haben jetzt gerade so ein richtig tolles Konzert auf der Berlinale gespielt und es waren so viele Leute da und das war einfach, es erfüllt mich richtig. Also darüber bin ich richtig dankbar.
0: Lot, warum sollte ich das nicht senden? Hört alle Empty Bones.
4: Ja, stimmt, den muss man auch noch, also vor allem Hobby muss man danken.
2: Rich Wax war ja selber
1: Ja!
2: Empty Bones.
1: Und
2: Ja.
1: Daniel, der das Video gemacht hat und immer Fotos
2: Stimmt,
1: von uns
2: ja.
1: macht, die gut aussehen, wo wir gut aussehen.
2: Und es soll nicht traurig sein, nur weil Kolumbien ausgeschieden ist. Es ist nur Fußball oder auch der doofe Fußball. Nein.
0: Noch etwas oder Hammers?
2: Benrich.
3: Nee, also ich kann das gar nicht genau, ich kann mich da Claude nur anschließen. Das wäre genau so das, was mir auch am Herzen liegt, ja.
0: Okay. Ja, ihr Lieben, das war sehr unterhaltsam und sehr informativ. Vielen herzlichen Dank dafür. Danke auch für die sehr frische, tolle Platte, muss ich sagen. Ist ein bisschen kurz geworden, aber vielleicht wird die nächste ein bisschen länger. Doppel-LP mit, oh, was braucht ihr für eine Doppel-LP? 50 Songs, würde ich sagen, ne? Oder sowas. Aber wenn die nächste Platte kommt, würde ich das gerne wieder machen, wenn es für euch okay wäre.
1: Ja, voll gerne.
4: Sehr gerne. Es hat sehr viel Spaß gemacht, auf jeden Fall.
1: Ja.
4: Danke, dass du dir die Zeit genommen hast, unser Gelaber anzuhören.
0: Immer gerne. Ich liebe Gelaber, ernsthaftes Zeug oder pseudo-ernsthaftes Zeug gibt es genug und zu viel auf der Welt. Alles klar, ich bedanke mich. Bis zum nächsten Mal. Tschüss.
1: Danke
4: Danke.
1: schön.
4: Ciao.
1: Danke dir.

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Hallo, Servus und einen schönen Abend wünsche ich euch und begrüße euch zu Banjo, ein Viertel der Ausgabe vom Juli 2026. Und heute ist für mich ein ganz besonderer Tag. Ich bin zum einen wieder aus dem Urlaub zurück. Was jetzt, wie soll ich das begreiflich machen, nicht unbedingt vorteilhaft ist. Ja, wäre ja vorteilhaft. Das heißt natürlich, ich wäre gerne noch etwas geblieben. Ich muss es tatsächlich zugeben, es ist ja immer so, ne, wenn dann so die Rückreise ansteht, 2,5 Wochen, Leute, das ist wump, rupp und so weiter und so fort. Und dann denkt man immer, oh mein Gott, jetzt fährst du wieder in die über diese Grenze und du denkst, oh Gott, ja, was ist dir los, um Gottes Willen, ja? Man denkt ja immer irgendwo, man die Bevölkerung über, wo man die Grenzen dann überschreitet, haben irgendwo ihr Hirn abgegeben, also ihr Bewusstsein. Und es ist immer wieder so, das geht vom Autofahren bis über, wenn man in Raststätten geht, dieses Benehmen, dieses immer das Jagd nach, immer auf der Jagd nach der goldenen Ananas. Und ich denke mir immer, das kann echt nicht wahr sein. Tut doch mal langsam, hey Leute, es läuft euch nichts davon. Und etwas mehr, wie soll man, Respekt gegenüber anderen Menschen und Respekt gegenüber dem Leben wäre manchmal, ich glaube, sehr vonnöten in unserem so vom Konsum von was auch immer bevorzugten oder bestimmten Leben. Also, etwas langsamer tut's mal Not. Und heute habe ich natürlich auch einen Grund, etwas langsamer zu tun. Ich feiere heute tatsächlich meinen 65. Geburtstag, aber nicht hier im Studio. Ich bitte einfach um Verständnis, dass ich dies im Kreise meiner Allerliebsten, meiner Frau, meine Kinder sind leider nicht da, die haben recht. Die sind im Urlaub, beziehungsweise einer lebt ja in Berlin. Viele Grüße, mein lieber Thomas. Und dann bleibt also noch meine Restfamilie übrig. Ich habe ja noch, meine Frau, wie gesagt, ist ja immer an meiner Seite sozusagen. Und dann meine Brüder und meine Mutter, immerhin mit 96. Also, dann verbringe ich diesen Tag heute lieber mit Ihnen. Ich bitte daher um Verständnis. Und aber ihr könnt mir natürlich gerne Glückwünsche schicken. Internet gibt's ja, mein Gott, ihr könnt das über Facebook machen, über Instagram, Rock in Black Z, ja, ohne Punkt, ohne Komma und so weiter und so fort. Könnt ihr alles loslassen, was euch so am Herzen liegt und mir Kritik, obwohl die Kritik, ja komm, Kritik könnt ihr auch schicken und natürlich auch die und so weiter und so fort. Also, wenn ihr das wollt, ansonsten lasst ihr's und ich freue mich trotzdem am Leben. So, und deshalb ist diese Sendung aber auch etwas für mich Besonderes. Ich habe mir immer so gedacht, ja, was magst du denn an diesem Tag? Und ja, so im Großen und Ganzen möchte ich eigentlich das spielen, was mir so besonders am Herzen liegt. Und ich habe festgestellt, es liegt mir so viel im Herzen, dass ich gar nicht alles unterbringe. Ich werde zum Beispiel solche großartigen Künstler wie Larry McMurtry zum Beispiel, der ist mir jetzt so am Schluss, ist mir dann noch so eingefallen, oder viele andere, die mir so ans Herz gewachsen sind, werde ich heute gar nicht spielen können, weil einfach die Zeit nicht reicht und ich einfach aber natürlich auch einiges Neues mit präsentieren möchte und natürlich so Highlights und Country-Singer-Songwriter-Highlights, Folk-Songs, die mir besonders im Laufe der Jahrzehnte ans Herz gewachsen sind. Immerhin habe ich ja auch Banjo and Fiddle jetzt schon, mein Gott, wir ein... Ja,
großes Jubiläum. Ich glaube, 10 Jahre wird es dann bald, dass ich auch Banjo and Fiddle mache. Ich glaube, nächstes Jahr, wenn mich nicht so alles deucht und so. Also, und natürlich habe ich auch wieder Linda Ronstadt mit dem Programm. Das kann ich schon mal sagen. Jetzt am Anfang habt ihr gleich ein Stück vom Album des Monats gehört. American Aquarium. Das Album heißt New Ways to Lose. Ein großartiges Album. Es ist zwischenzeitlich schon das 2. Album des Monats von American Aquarium. Und damit sind die mir auch, ich liebe diese Band. Also es ist wirklich ganz großartige Musik. Und ihr werdet heute auch noch mehr von ihnen und aus dieser LP hören. Und darüber hinaus habe ich natürlich vieles Neues. Und ich werde heute exklusiv für Deutschland einen neuen Song spielen aus England von Maggie May Trainor. Also auch darauf könnt ihr euch freuen und wir gehen doch einfach mal weiter. Wir gehen zu Nick Parker and the Reptiles. He's counting on you.

Bei manchen sagt man ja immer, wenn man so Debütalben hört, na ja, der kann noch etwas daran arbeiten und so weiter und so fort. Hier muss ich sagen, was soll da noch kommen? Alex Amen, wunderschönes, wirklich wunderschönes Debütalbum. Und wäre nicht American Aquarium gewesen mit ihrem tollen Album New Ways to Lose, wäre sicherlich dieses Album, Son of Amen heißt es, dieses Debütalbum von Alex Amen, sicherlich ein Kandidat für das Album des Monats gewesen. Großartiges Album, California Blues, habt ihr gerade gehört. Und er klingt doch sehr so nach so Folk der 60er, 70er Jahre. Und das ist so schön gemacht, das ist, ja, ne? Und so, trifft einen und nimmt einen wirklich wunderbar mit. Davor habt ihr natürlich gehört, Nick Borger and the Reptiles aus dem Album Loose von 1991, eigentlich eine EP und Counting on You. So, ach ja, ich wollte noch zu American Aquarium, zu dem ersten Song natürlich was sagen. Das war Twin Flames und ihr werdet natürlich jetzt dann auch nochmal vom Album des Monats nochmal andere zwei Songs hören. Also ganz klar, das bleibt natürlich dabei. Und genauso wird natürlich auch in Zukunft immer Linda Ronstadt zum Anfang der zweiten Stunde kommen. Also alles wie gehabt und vielleicht etwas, vielleicht schwingt heute auch etwas Wehmut bei mir so drin. Ne? Man meint so im Laufe der Jahre, man denkt ja dann auch manchmal drüber nach. Jetzt ist zum Beispiel ja, Bonnie Tyler gestorben. Also ich weiß, ich habe es bestimmt alle mitbekommen und jetzt ist natürlich Bonnie Tyler etwas weniger mit Country oder mit Folk zu tun. Das geht mehr in die Pop-Richtung oder auch teilweise, aber wirklich nur teilweise in die Rock-Richtung. Sie hat ja ein Album auch mit Jim Steinman zum Beispiel aufgenommen etc. Aber ich habe selten, und ich habe Bonnie Tyler zweimal live gesehen, eine Künstlerin gesehen, die sympathischer, liebevoller, irgendwie ganz ungezwungen auf der Bühne war. Und ich hätte sie gerne noch mal ein drittes Mal bewundert. Es war ja geplant, dass sie im Herbst nach Nürnberg kommt. Und da hätte ich sie gerne noch mal gesehen. Ich muss es tatsächlich sagen, es waren immer schöne Konzerte, sehr unterhaltsame, eine große Entertainerin. Und die ist mir auch mit dem Publikum so ungezwungen umgegangen und hatte Spaß, einfach auf der Bühne zu stehen. Und sie war natürlich, und das muss ich immer wieder sagen, eine Heldin meiner Jugend. It's a Heartache zum Beispiel, 70er Jahre, aber hallo, ja, da sind wir alle drauf gestanden. Und mein Gott, da war ich 12 oder 13 Jahre alt. Und natürlich hat dieser Song einen mitgeprägt. Und eine wunderbare Sängerin, nicht nur wegen Total Eclipse of the Heart und anderen Songs, sondern ich habe sie wirklich gemocht als Person. Und egal, was ich lese, immer wieder, auch Peter Harasim hat ja auch ein kurzes Statement dazu abgegeben. Das war so eine ganz ja tolle Frau. Und sie hat eine große Lücke hinterlassen. Und mit 78 zu sterben ist dann natürlich auch, ja, wo man sagt, boah, ja, also das ist schade. Das ist wirklich unglaublich schade. Und ja, da denkt man, da rechnet man natürlich auch immer, ja, wenn man jetzt so Geburtstag hat, denkt man immer, oh, aber ich bin guter Dinge, dass ich die Gene meiner Mutter geerbt habe. Also nachdem ich ja alles andere von ihr habe, ja, also so von dünne Haare bis Krampfadern habe ich so ziemlich alles von ihr, wird sie mir doch die Altersgene bitte auch vermacht haben. Also liebe Mutter, ja, also ich hoffe, ja, das können wir mal so damit abhaken. Also, ja, mein Gott, was? Er ist so frisch aus dem Urlaub, ne? Und so, redebedürftig oder whatever. Also, komm, wir gehen jetzt zu einer tollen Sängerin. Und exklusiv, mein Gott, exklusiv, ja? Aber sowas von exklusiv. Für Deutschland. Aber hallo, und nur hier bei Radio Z.
einen Song, eine neue Single und die Rede ist von Maggie May Trainor. Ich habe sie vor einiger Zeit irgendwie durch Zufall entdeckt und habe mir gedacht, schreib sie doch mal an. Und daraus ist eine sehr intensive Unterhaltung geworden und wir hoffentlich sehen uns hoffentlich dann nächstes Jahr in England. Ich werde nächstes Jahr nach England reisen und so Gott will. Und ich, und so, man muss ja immer dran denken, es kann jeden Tag aus sein. Also gehen wir mal davon aus, ich werde nächstes Jahr nach England reisen und dann geht's so in die Yorkshire Dales und dann werde ich natürlich auch Maggie May Trainor besuchen und ich werde extra ein Aufnahmegerät kaufen, ja, und sie interviewen, werde ein paar Aufnahmen mitbringen etc. und das wird bestimmt eine schöne Sache und werde dann natürlich auch Urlaub in den Yorkshire Dales machen. Und derweil habe ich eben diesen exklusiven Song für euch. Oh, neue Single von Maggie May Trainor ist What We Called Love.

0: Amelou Harris mit If You Were a Bluebird und davor gab's exklusiv hier bei Radio Z exklusiv für Deutschland. Hoho, Maggie May Trainer mit What We Call Love. Und toller Song, wie ich finde. Und den werdet ihr sicherlich noch ein paar Mal hören hier bei mir, bei Radio Z 95.8. Denn es geht ja schon weiter. Ja? Am 2. August geht's weiter mit Rockin' Black Intro. Dann kommt das Rockin' Black Noise vom Copernicusplatz. Und das ist diesmal, mega, denn wir haben ja großartige Neuveröffentlichungen im Juni, Ende Juni und August, Ende Juni und Juli. Mein Gott, so muss ich das jetzt rechnen. Denn ich bin ja schon etwas eher in Urlaub gefahren. Das heißt, am 26. bin ich gefahren und hatte vorher Rockin' Black Noise vom Copernicus aufgenommen. Das heißt, alle Veröffentlichungen bis zum 22.06. hatte ich berücksichtigt. Und dann kam ja noch die Purple, dann kam noch die Stones, dann kam noch... Hui! Ja, also, da kommt einiges auf euch zu. Und dann natürlich in der zweiten Woche, das ist dann der 9. August, da geht's dann wieder in JB Wunsch, Konzert und Wunschkonzert, glaube ich, heißt das immer. Und Wunschsendung, Wunschkonzert. Und da kommt dann der JB wieder und wir machen gemeinsam natürlich auch wieder am zweiten Sonntag im Monat diese Sendung. Also, kommt einiges auf euch zu und natürlich zum Beispiel auch im Musikspezial eine Sendung über Elvis Presley im August, denn der hat ja seinen 49. Todestag und dann geht's für mich natürlich auch wieder auf zum European Elvis Festival, das natürlich auch dieses Jahr wieder um das Datum seines Todestages herum in Bad Nauheim stattfindet. Also so mal schon so weit und es gibt natürlich auch Blues Home, diesmal auch wirklich, denn die ihr wisst, Juli-Sendung ist ja leider ausgefallen, weil eine Redaktion vorher nicht anwesend war.
1: Da wollte ich noch ein persönliches Wörtchen mit Ihnen reden.
0: So, komm, wir kommen zum Album des Monats, American Aquarium. Und das Album heißt New Ways to Lose. Und es ist großartig. Ich glaube, ich habe es 3580 Mal schon gesagt. Es ist ein Album, wo man immer denkt, ich glaube, das Album des Jahres im Amerikanerbereich ist gerade entschieden worden. Ja, aber hey, es ist noch nicht so weit. Da kommen noch einige sehr, sehr gute dieses Jahr. Und zwei Songs habe ich natürlich wieder dabei, nämlich Bad Habits und Favorite Hello. Viel Spaß mit American Aquarium.

Das Album des Monats im Juni. Was jetzt? Juni? Ja, nein. Ja, doch. Ja, nein. Juli war's. Also im Juli American Aquarium mit New Ways to Lose. Wunderschönes Album. Favorite Hello habt ihr gehört und Bad Habits. Und da kommt natürlich auch noch mehr. Da natürlich, ne? Durch diese verzögerte Sendung von Rock and Black Noise vom Copernicusplatz, ihr habt das mitbekommen, wurde ja diesmal nicht am ersten Sonntag im Monat gesendet, wurde dann aber am zweiten Sonntag nachgeholt. Wird es im August nochmal einen Rock in Black Nachschlag geben? Und da gibt's dann noch mehr eben auch aus diesem Album, damit das alles gerecht wie immer zugeht. Und ja, auch da werdet ihr viele Songs hören. Und auch das Rockin' Black Intro, das im Juli ausgefallen ist, werdet ihr hören am 17.8. im Musikspezial ab 22 Uhr.

Pulse. Auch das wird gesendet. Wir kommen jetzt zu einer Band. Ich glaube, ich weiß nicht, wie oft ich die als Opener drin hatte. Keine Ahnung. Oft auf jeden Fall. Und ja, da kommt jetzt eine Compilation noch mit raus, mit unveröffentlichten Aufnahmen, so wie den, den ich euch gleich spiele, nämlich eine Live-Aufnahme von Southern Child. Und die Rede ist natürlich von Blackberry Smoke. Ja. Tolle Band und sicherlich werdet ihr auch in den künftigen Jahren, denn etwas habe ich mir schon noch vorgenommen. Also 5 Jahre mache ich jetzt erst einmal noch weiter und dann schauen wir mal weiter. Also sofern es die Gesundheit zulässt, wollen wir da noch etwas Unruhe stiften. Also, hier ist Blackberry Smoke, hier ist Southern Child.

Ein Song, der mich einfach seit vielen, vielen Jahren, seit Jahrzehnten einfach immer begleitet. Jim Croce mit Time in a Bottle. Ein wunderschöner Song. Ein großartiger Künstler, der leider viel zu früh verstorben ist. Wir gehen jetzt in etwas heimische Gefilde und ab und zu verschlägt mich ja auch eine Vertretung zu den lokalen Leidenschaften. Und gerade in diesem Jahr, ich hatte so im Mai, Juni, glaube ich, 3 Sendungen, die ich vertreten durfte. Und da bin ich mit Künstlern zusammengekommen, die einfach großartig sind, die mich sehr beeindruckt haben. Und eine auch die wunderbare Sängerin von Ambivalence, oder wie heißt die? Also ich suche mir den Namen nochmal raus, von dieser wunderbaren Künstlerin, die auch eine Ausstellung in Erlangen hat. Also da müsst ihr unbedingt hin. Toll. Und 2 Sänger, die einfach, boah, die haben mich echt beeindruckt. Und einer zum Beispiel ist Alexander Noel. Und ich habe nochmal einen Song von ihm mitgebracht, einen etwas älteren, nicht jetzt von seiner derzeit aktuellen LP, aber den habe ich gefunden und habe gedacht, den spielst du in deiner Geburtstagssendung. Liebe Grüße an den Alexander. Here's Our Dream Selves.

Alexander Noel. Und was für ein wunderschöner Song, der da gerade über den Äther lief. Our Dream Suffs. Also, wir bleiben noch etwas in heimischen Gefilden. Wir kommen zu dem anderen Künstler, der mich sehr beeindruckt hat und der eine neue EP bei den lokalen Leidenschaften vorgestellt hat, nämlich die CD heißt The Past and Present All at Once und sie ist von Joschko. Und sehr beeindruckender Musiker und auch dem möchte ich hier eine von ihm möchte ich einen Song spielen, nämlich aus diesem genannten Album Surrender to Begin. Und damit gehen wir dann auch in den Stundenwechsel. Mein Gott, ist schon wieder so alt. Aber hallo, selbstverständlich. Also, damit gehen wir. Und Joschko, viel Spaß wird euch jetzt die nächsten 4 Minuten und 17 Sekunden unterhalten. Bis denn dann.

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Auch die nächsten 5 Jahre, immer zu Beginn der zweiten Stunde, wird es Linda Ronstadt geben. Eine, ja, die Göttin der Country-Musik für mich persönlich. Und deshalb hat sie hier auch einen ganz besonderen Platz in dieser Sendung. I Believe in You aus dem Album Don't Cry Now. Und war Anfang der 70er Jahre dieses Album. Ich suche es immer noch auf LP. Ja, mal gucken. Vielleicht schlage ich doch mal im gebrauchten Zustand zu. Naja, ansonsten wird das wahrscheinlich schwer. Vielleicht wird es mal wieder veröffentlicht oder irgend sowas. Wer weiß es. Also, und vor dem Stundenwechsel gab es Joschko aus dem Album Past and Present All at Once. Habt ihr gehört? Surrender to Begin. So, und was erwartet euch denn in der zweiten Stunde? Viel Neues, natürlich einige Lieblingskünstler hier, die mich jetzt ja fast 10 Jahre hier bei Banjo & Fiddle begleiten. Und einen ganz besonderen Platz hat neben Linda Ronstadt natürlich auch noch ein anderer Künstler, den ich hier eigentlich auch für mich entdeckt habe, nämlich damals 2016, glaube ich, war das mit dem Album Anchors. Das war 2016, 2017, irgendwie so in dieser Gegend. Und für mich ein Album für die Ewigkeit und bis heute bleibt mir dieser Künstler mit vielen, vielen anderen Alben auch ja immer wieder im Gedächtnis. Ja, mein Gott, die Anzahl Tiny Little Movies möchte ich nur mal so als Album anmerken. Damals auch Album des Jahres bei Rock and Black. Und dann zum Beispiel auch sein vorletztes Album, glaube ich, ne? Ich könnte hier aufzählen ohne Ende. Und bevor ich jetzt hier aufzähle, spiele ich ihn doch lieber. Und zwar aus dem wunderbaren Album Small Town Dreams habe ich wieder einen dabei, einen Song mit dabei. Till I Do It Again. Und ich will natürlich es auch weiterhin tun. Banjo and Fiddle. Und Will Hodge wird immer wieder mit dabei sein. Hier ist er. Viel Spaß mit ihm.

Auch so ein Künstler, den ich im Lauf der Jahre sehr zu schätzen, weiß und den ich auch schon live gesehen habe. Ein großartiges Live-Konzert im Serenadenhof, Kiefer Sutherland, und der hat ein neues Album, das heißt Grey und Goodbye California, habt ihr gerade gehört. Davor gab es natürlich Will Hodge mit dem Song Till I Do It Again aus dem Album, ja genau, aus dem Album Sweet Little Dreams, glaube ich, ne? Heißt das Album. Ach, ich weiß immer nicht, ne? Money, Small Town Dreams, mein Gott, ja. Ich und mein Namensgedächtnis, dass zwei Dinge treffen aufeinander und können sich einfach nicht ergänzen. So, ich wollte euch ja noch sagen, diese Künstlerin, die in Erlangen ausstellt, Eva Nüßlein, mein Gott, wie kann ich diesen Namen vergessen, Dreck unter den Nägeln heißt die Ausstellung und die findet noch bis zum 27.09.26 in Erlangen statt, am Marktplatz 1, glaube ich, habe ich gelesen, und tolle Malerei, gefällt mir sehr. Und sie ist ja auch die Sängerin von Ambivalence. Ich kann immer diesen Namen nicht aussprechen. Keine Ahnung, wieso. Die fränkische Zunge mag das nicht oder whatever. Ja, auf jeden Fall großartige Künstlerin und eine sehr beeindruckende Frau. So, mein Gott, jetzt habe ich wieder etwas Werbung gemacht. Und wenn jemand meine Sendungen hört, der weiß, immer die Songs, die ich so am Ende nicht ausspielen kann, passiert ab und zu, weil ich ja wieder waffel und so, ja. Und die spiele ich dann meistens immer so in der nächsten Sendung in voller Gänze, und so ist es natürlich auch dieses Mal wieder. Da hatte ich doch tatsächlich einen Song von Dolly Parton. Ja, wenn das ja dann sonst noch nichts anderes wäre. Aber sie wird von Linda Ronstadt und Emmylou Harris begleitet. Denn die drei haben tatsächlich, glaube ich, zwei Alben miteinander gemacht. Zwei oder drei. Ich meine zwei. Und einen Song aus diesen zwei Alben spiele ich nämlich jetzt. Eben Dolly Parton mit Linda Ronstadt und Emmylou Harris. Und der Song heißt Wildflowers. Den kann ich das letzte Mal nicht ausspielen. Gott, was für ein Service.

Na, als ob er's gewusst hätte, ja? Und was hätte ich jetzt noch spielen sollen von ihm? William, Michael, Morgan. Denn ich glaube, über fast 10 Jahre hinweg habe ich seine, wie viele Longplayer? 3 Longplayer, glaube ich, komplett gespielt. Immer wieder die Singles, immer wieder vor und, seitwärts, diagonal, überhaupt immer alles. Und ja, es ist mir jetzt zu dem Thema da nichts mehr eingefallen. Und jetzt hat er doch tatsächlich, ja, zu meinem Jubeltag, nein, er hat 2 neue Songs aufgenommen. Und einer davon ist eben dieser hier, Red, den ihr gerade gehört habt. Ach ja, schön, immer wieder schön von ihm zu hören. William Michael Morgan. Und ihr wollt den 2. Song bestimmt auch noch hören. Hier ist er. Between an old memory and me.

Mein Gott, ist es doch schon wieder vorbei. Ich bin gerade noch so etwas am Googeln. Aber ihr habt ja zwischenzeitlich mal Low-Cut-Kanne gehört. Oh Gott, es krabbelt in der Nase. Heute nicht niesen, nicht niesen. Nein, bitte nicht niesen. Nein, bitte nicht. Boah. So, Little Freakers habt ihr gehört aus dem Album Living in the USA. Das ist so ein Album, das zwischen Rocknummern, Singer-Songwriter-Nummern, Amerikaner-Nummern immer so hin und her pendelt. Ein großartiges Album war auch in diesem, also in diesem Monat, genau, im Juli. Mein Gott, man kommt völlig durcheinander. Auch Album des Monats bei Rock in Black. Also, gab ja insgesamt 3 Alben des Monats. Ja, obwohl ich die Purple und Rolling Stones noch gar nicht hatte. Ja, dürfte gespannt sein auf den 2. August. Also, da gibt's dann wieder mehr Rock in Black. So, ich werde so manchmal gefragt, was ist denn so dein Lieblingssong im Amerikaner, im Country-Bereich? Und das ist tatsächlich unglaublich schwer zu beantworten. Aber ich komme immer wieder auf ein Album zurück, das mich persönlich vermutlich in diesem Musikbereich am meisten beeinflusst hat. Und das ist ein Album von 1974 und es heißt Heart Like a Wheel und ist von Linda Ronstadt. Und ich glaube, auf keinem Album sind großartige Songs so dicht gedrängt wie auf diesen Amerikaner, auf diesem wunderschönen Country-Album. Es ist für mich der Inbegriff des wunderschönen Albums in diesem Musikbereich. Ihr wisst, dass andere Alben und andere Bands natürlich meine ebenfalls bei mir immer groß in Elvis Presley natürlich, der auch ein wunderbares Album im Country-Bereich hat. Davon werdet ihr auch im August etwas hören, denn zum Jahrestag gibt's ja wieder eine, zum Todestag gibt's wieder eine Elvis-Sendung und da geht's diesmal nur um Elvis und Country-Musik, denn er hat ja viele, gerade die letzten, kann man sagen, 6-7 Jahre nur Country-Musik oder viel Country-Musik gemacht und auch in den Anfangsjahren viel Country-Musik. Und deshalb werde ich da einen Blick mal 2 Stunden lang drauf werfen. Aber dieses Album eben, Heart Like a Wheel, es ist zugepflastert mit Songs, wo ich sage, wow, man kann selbst aus diesen einen Song herauszunehmen, ist fast etwas schwer. It doesn't matter anymore, könnte ich. When Will I Be Loved zum Beispiel. You're No Good, könnte ich natürlich noch mit aufhören. Dann natürlich noch Willing. Und. Es ist kaum zu toppen, dieses Album in diesem Musikbereich. Und aber ich habe mir Schluss letztendlich dann doch einen Song jetzt rausgesucht, den ich euch spiele. Und das ist Linda Ronstadt und Faithless Love. Es ist eine Nummer, da bekomme ich jetzt schon Gänsehaut. Also, viel Spaß mit meiner, ich liebe sie, Linda Ronstadt.

Ein Song, den ich immer wieder gerne spiele, heißt See You von Tony Cartone. Und da wird's mal wieder Zeit. Lieber Tony, ich schick gerne mal wieder einen Song. Und wir sehen uns ja dann auch in Bad Nauheim beim European Elvis Festival, das natürlich auch dieses Jahr wieder um den Todestag von Elvis Presley herum stattfindet. Und wenn ihr wollt, natürlich einschalten. Ich meine, es ist die Nacht vom 19. auf den 20. August. Ich schaue mal eben. Genau, vom 19. auf den 20. August, da ist die Elvis-Sendung dran. The Legend. Und dann geht's nur um Elvis und Country-Musik. Zwei Alben, die mich auch in meiner Jugend bis heute unglaublich im Singer-Songwriting, im Songbereich, im wunderbaren Musikbereich immer wieder begeistert haben und bis heute zu meinen Lieblings-LBs gehören, sind zwei LBs, die heißen T4 Tillerman und Teaser and the Firecat. Und einen Song aus diesem wunderbaren Album von Cat Stevens habe ich dabei. Auch wenn er oft gespielt wird, er ist einfach toll. Hier ist Father and Son.

Ja, das war's wieder hier von Bandshow in Viertel im Monat Juli 2026. Will Hodge macht den Abschluss mit Last American Summer. Davor habt ihr nochmal Alex Amen gehört mit Lonely People. Und davor gab's dann Cat Stevens mit Father and Son.

American Summer. Banjo und Viertel kommt wieder am 28. August. Bis dahin hoffentlich seid ihr dabei bei den Rock and Black Sendungen, bei Blues Home und so weiter und so fort. Und ich darf mich verabschieden. Ich hoffe, es hat euch Spaß gemacht. Bleibt uns gewogen und ich bleib wie immer euer Fast Black. Ciao, Servus. Viel Spaß hier noch mit Radio Z.

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0: kurvenreiche Entwicklung hat sie hingelegt. Ina Forsman meint aber, sie sei jetzt bei dem angekommen, was sie eigentlich schon immer vorgeschwebt hat. Und das ist so ein 60s-Soul-Vibe. Den hat sie jetzt zur Vollendung gebracht mit einer neuen Band, die sie in Finnland um sich geschart hat. Vor allem ist sie ja in die Musikkarriere hineingekommen über ein deutsches Label in Thüringen für die ersten Alben und ist so ein bisschen Deutschland treu geblieben. Sie hat sich auch überlegt, dass man ja von Finnland aus relativ schlecht international Aufmerksamkeit erregen kann und hat sich dann überlegt, naja, in London, da ist die Miete zu teuer. In Amsterdam, das wäre eine Option gewesen, aber sie hat sich für Berlin entschieden, lebt dort schon lange, aber irgendwie hat sie es nicht so hingekriegt, das wirklich als Heimat für sich zu sehen. Also jedenfalls nicht so ganz. Und auch vor allem mit der deutschen Sprache ist sie bisher nicht warm geworden. Die will ihr einfach nicht im Kopf hängen bleiben. Ina Forsman im Gespräch mit mir.
1: Soon, I don't think I'll ever get to a full 100, because it's so different from Helsinki and from Finland. I'll always just miss Finland and go through the whole coulda, woulda, shoulda, what if I stayed, what if I didn't game that I play in my head that's completely useless, but I can't stop myself. But there are times where I do feel that the city is mine, and now it starts to feel, I also start to know places, which helps, and there's a lot of things that are better there than in Helsinki, so that also helps. But I don't know. I don't know if I'll ever fully feel at home. I should probably learn to perfectly speak German, and then maybe I'll get some German friends and I'll, you know, integrate with the culture. That should probably be the next step.
2: Do you have time to learn a language?
1: No, I mean, I would have time, but honestly, I'm too stupid for it. Like, German is not a stupid language, and I'm like, my head is filled with song lyrics and also, I don't have a regular 9-to-5 where I'm, you know, kind of forced to work with German colleagues. So I'm not forced to learn it. And I'm not the kind of person who can force myself to learn. I've done the intensive courses till beyond zwei, I think.
0: In Berlin, da lebt sie zwar, aber hat lange gebraucht, um da sich wirklich reinzufinden. Mittlerweile merkt sie, wo sie einzelne schöne Plätze kennengelernt hat, dass das hilft und dass manches ja in Berlin auch besser als in Helsinki. Sie kommt selbst von dort aus, der Großstadt, aber Finnland ist grundsätzlich anders als Deutschland. Da gibt es eben so 5 große Städte und das war's dann. Und hier bei uns Städte verschiedenster Größe und auch viele große, und das hatte sie schon auf Tour beim Blues Caravan gemerkt. Ja, Berlin ist nie so 100% wohl ihr Heimatpunkt, wird es nicht werden. Vielleicht, meint sie, wird es besser, wenn sie perfekt sprechen kann, Deutsch sprechen kann, dann auch deutsche Freunde gewinnt, aber sie hält sich für zu dumm, um Deutsch zu lernen. Die Zeit hätte sie, meint sie, aber irgendwie ist der Kopf dann immer schon voller Songtexte auf Englisch und da passt wohl keine solche Fremdsprache dazwischen. Ein 9-to-5-Job, so wo sie immer von deutschen Kollegen umgeben und dann gezwungen wäre, die Sprache anzuwenden, hat sie auch nicht, obwohl sie schon einen Intensivkurs mit Niveau B1, B2 hatte. Und da hat so in diesen Büchern auch schon Texte gegeben, die sie da verstehen musste, wiedergeben, zusammenfassen, darüber diskutieren musste in diesen Kursen, in diesen Gruppenkursen, wo es um Politik und Geschichte ging, also schon anspruchsvoll, aber die Grammatik, die bleibt ihr eben nicht im Kopf hängen. Sie sagt, es ist ihre schwierigste Aufgabe, sie je hatte, Deutsch zu lernen, obwohl sie die deutschen Menschen mag, aber in puncto Sprache, da kommt sie nicht mit denen zusammen. Denn wenn es dann heißt, sprich einfach, leg los, du kannst doch Fehler machen, dann redet sie zwar, aber die Fehler scheinen dann doch nicht egal zu sein, denn sie wird scheinbar nicht verstanden. Es kommt immer der Punkt, an dem entweder die Menschen, mit denen sie spricht, ins Englische switchen oder sie selber das Gefühl hat, dass sie nicht verstanden wird und dann wieder auf Englisch wechselt. Und so richtig zum Selbststudium motivieren kann sie sich auch nicht.
2: And it's combined with the song lyrics, so this gives a break in the concert, and you see then the people are electrified after this.
1: Yeah, I've thought about that. And sometimes I
0: practice. Frage, ob man die Sprache auf der Bühne anwenden kann, wenn man dort ja auch ein deutsches Publikum anspricht. Das hat sie bisher irgendwie immer auch mit negativen Erfahrungen verbunden. Sobald sie sich einen Text vorbereitet hatte und sei es auch nur, dass es um den Namen der Stadt ging, wo sie spielt, kam immer irgendwie dieses, sie spricht das falsch aus. Es schien wie ein Fluch über der Bühne zu legen. Sie kann es offstage dann perfekt, wenn sie sich vorbereitet, aber sobald sie auf der Bühne vor Publikum steht, ist alles wie weg und sie macht lauter Fehler, irgendwie verhext.
1: Scared cat when it comes to that.
0: Soweit Ina Forsman. Hier ist der Nachtclub mit Philipp Kause und mit Ina Forsman, finnische Sängerin.

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